0: mache Deutschland unabhängiger von teuren Ölimporten und internationalen Konflikten. Seit Mai kann die Prämie von maximal 6.000 Euro beantragt werden. Die Summe hängt von Fahrzeugeinkommen und Familiengröße ab. Die Regierung will mit dem Programm bis 2029 den Kauf von bis zu 800.000 E-Autos fördern. In der Fußball-Nations League hat die DFB-11 gegen Griechenland einen Sieg verpasst. Das Rückspiel in Thessaloniki endete 0:0 unentschieden. Aus der Sportredaktion André Siems.
1: Das Team von Jürgen Klopp hat vor allen Dingen in der ersten Halbzeit überzeugt, kam immer wieder zu guten Abschlüssen. Jonas Urbich parierte einmal fantastisch gegen Masuras Kopfball, der zu unbedrängt vor ihm und dem deutschen Tor auftauchte. Ein Treffer für die Deutschen von Burkhardt wurde wegen Handspiels von Bischof zurückgepfiffen. In der zweiten Halbzeit war die Partie ausgeglichener, die Deutschen immer noch die dominantere Mannschaft, ohne allerdings zu glänzen. Treu vergab gegen Ende noch eine gute Chance für Deutschland, so blieb es beim 0:0 in Thessaloniki.
0: Das waren die Nachrichten. Das Wetter in Deutschland: wechselnd bewölkt und von der Schwäbischen Alb bis zu den Alpen gebietsweise schauerartiger, vereinzelt gewittriger Regen bei 14 bis 4 Grad. Am Tage überwiegend freundlich, ganz im Norden und Süden jedoch wechselhaft bei 17 bis 25 Grad. 2:03 Uhr.
2: Und das ist der Verkehrsservice in der ARD-Hitnacht. Da haben wir zunächst die A1 Lübeck-Hamburg. Die Norderelbbrücke ist dort mehrfach gesperrt oder wird mehrfach gesperrt aufgrund von Schwertransporten. Das Ganze soll noch bis ca. um 5 andauern. Dann die A1 Münster Richtung Dortmund zwischen Carmen Zentrum und dem Kreuz Dortmund-Unna wegen einer Fahrbahnerneuerung bis um 5 gesperrt. Bauarbeiten auf der A40 Duisburg-Essen zwischen dem Kreuz Duisburg und dem Kreuz Kaiserberg wegen Bauarbeiten deswegen hier gesperrt. Die A42 Emscher Schnellweg Kamp-Lindfort-Dortmund zwischen Herne-Krange und Baukau auch gesperrt wegen Bauarbeiten bis Dienstag. Die A61 Mönchengladbach Richtung Venlo zwischen Kaldenkirchen und Grenzwald auch die Vollsperrung. Die A66 Frankfurt Richtung Wiesbaden zwischen Wiesbaden-Nordenstadt und Wiesbaden-Erbenheim nach einem Unfall gesperrt. Und die A352 ist zwischen Flughafenstraße B522 und dem Dreieck Hannover West vorübergehend gesperrt. Das waren die Verkehrsmeldungen. Ich wünsche Ihnen eine gute Fahrt durch diese Nacht.
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2: Mit Markus Poschlott und den Simple Minds.

Dusty Springfield, Son of a Preacher Man. Das ist die ARD Hitnacht. Heute mit der Frage zur Nacht. Welche nette Geste hat Ihnen schon mal den Tag gerettet? Ganz gleich, ob Sie es selber gemacht haben oder ob Sie die Person waren, die das Ganze empfangen hat und wo Sie gesagt haben, boah, das war jetzt, also diese Bäckersverkäuferin hat mir heute den Tag gerettet. Wahrscheinlich weiß ich es gar nicht, aber ist so. So, erzählen Sie mir davon auf der 0800 80 80 100 und

0: da fährt keiner mehr gegen. Um die Säule einfach die Spiegelfolie geklebt, damit keine Autos mehr gegenfahren. Was für eine gute Tat, das werden morgen eine ganze Menge Leute danken. Ja, wir auch, danke.
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0: So, und jetzt sind Sie dran. Welche nette Geste hat Ihnen schon mal den Tag gerettet? 0880 80 110, oder gerne auch eine Mail. ard-abend@mdr.de. So, viele Grüße kommen jetzt auch von Moti Special.

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Der Song ist auch entstanden, als die Macher eine Werbung in der Nacht im Fernsehen gesehen haben. Who you gotta call, wenn Sie ein Problem haben, rufen Sie eben Ihren Elektriker, rufen Sie den Kammerjäger, was auch immer. Daher kam diese Idee zu sagen, wir brauchen eigentlich einen Song für die Geisterjäger. Who you gonna call, Ghostbusters. So kam die Idee zu diesem Song. Hier ist die ARD Hitnacht. 2.24 Uhr ist es und wir spielen jetzt Musik von der Frau, die erst am Samstagabend ein großes Konzert in Paris gespielt hat. Und Mittwoch ist das nächste dran. Céline Dion kommt jetzt hier mit I'm Alive, ihrem großen Hit in der ARD-Hitnacht.

0: Die Hooters sind das All You Zombies. So, es ist 2.31 Uhr. Das ist der Verkehrsservice in der ARD-Hitnacht. So, da schauen wir auf die A1. Lübeck-Hamburg, die Norderelbbrücke immer wieder gesperrt wegen eines Schwertransports. Bis 5 Uhr soll das dauern. A1 Münster Richtung Dortmund. Zwischen Kamen Zentrum und dem Kreuz Dortmund-Unna. Bauarbeiten bis um 5 gesperrt. A40 Duisburg-Essen zwischen dem Kreuz Duisburg und Kreuz Kaiserberg. Bauarbeiten, auch hier die Vollsperrung. A42 Emscher Schnellweg Kamp-Lindfort-Dortmund zwischen Herne-Krange und Baukau. Auch hier Bauarbeiten beidseitig gesperrt bis Dienstag das Ganze. Dann die A61 Mönchengladbach Richtung Venlo zwischen Kaldenkirchen und Grenzwald gesperrt wegen Bauarbeiten. Da gab es einen Unfall auf der A66 Frankfurt Richtung Wiesbaden zwischen Wiesbaden-Nordenstadt und Wiesbaden-Erbenheim nach einem Unfall hier gesperrt. Die A352 ist zwischen Flughafenstraße B522 und dem Dreieck Hannover West vorübergehend gesperrt. Das waren die Verkehrsmeldungen. Ich wünsche eine gute Fahrt durch diese Nacht.
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0: Mit Markus Poschlott. Beste Grüße aus Magdeburg ins ganze Land. Guten Morgen zusammen.

0: großartige Hymne, hier gesungen von Whitney Houston, The Greatest Love of All, ist für viele Fußball in diesem Land. Und damit hallo zur ARD-Hitnacht. Fragen wir doch mal, wie es nach dem 0:0 unserem Bundestrainer Jürgen Klopp geht.
1: Wir werden unseren Weg gehen und irgendwann werden Leute sagen, wir sollten vielleicht mal so spielen wie die Deutschen. Das dauert möglicherweise noch ein bisschen und ist mir ehrlich gesagt auch wurscht, aber... Es hat so einen Spaß gemacht, mit diesen Jungs jetzt da zu arbeiten. Es war Wahnsinn.
0: Also, da geht noch was.

0: Die Frage zur Nacht in der ARD-Hitnacht ist heute: Welche nette Geste hat Ihnen schon mal den Tag gerettet?
1: Ja, guten Abend, hier ist die Gabriele Puppes. Ich habe auch so eine Geschichte erlebt, und zwar habe ich den besten Nachbarn der Welt erwischt. Der hat mir im Grunde genommen einmal das Leben gerettet.
0: Oi, oi, oi, oi. Okay, ich rede von den kleinen netten Gesten, aber das gehört natürlich gerne dazu. Sie sind auch noch dran. Welche nette Geste hat Ihnen den Tag gerettet? 0800 80 80 110.

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1: Um 3 Uhr mit Wolfgang Berger. Nach seinem Überraschungsbesuch in Kiew hat Kanzler Merz betont, wie wichtig eine verlässliche Unterstützung für die Ukraine ist. Das liege auch im deutschen Interesse, sagte Merz im Bericht aus Berlin in der ARD. Außerdem sei eine stabile deutsche Regierung für die gesamte Stabilität Europas gerade in diesen turbulenten Zeiten wichtig. Aus Berlin Tim Aßmann.
2: Viele Menschen in Deutschland würden das im Augenblick vielleicht unterschätzen, sagte Merz. Wenn in Sachsen-Anhalt eine Regierung unter Führung der AfD und in Berlin unter Führung der Linken entstehe, sei das kein Beitrag zur Stabilität Deutschlands. Es sei jetzt an uns allen, das Richtige für Deutschland zu tun, um eine Chance zu haben, ein stabiles Land in der Mitte Europas zu bleiben, appellierte der Bundeskanzler. Mit Blick auf die schwarz-rote Bundesregierung erklärte Friedrich Merz, man müsse zusammenbleiben und das Land nach vorne bringen. Er sei fest entschlossen, das zu tun, bekräftigte der Kanzler.
1: Wer neuer Präsident in Brasilien wird, entscheidet eine Stichwahl. Nach Angaben des obersten Wahlgerichts haben sowohl der linke Amtsinhaber Lula da Silva als auch der rechte Senator Flávio Bolsonaro eine Mehrheit von mehr als 50% der Stimmen verfehlt, die für den Sieg notwendig ist. Die Stichwahl findet in 2 Wochen statt. Lula will seine Politik mit Sozialprogrammen und öffentlichen Investitionen fortsetzen. Flávio Bolsonaro versprach im Wahlkampf unter anderem einen schlankeren Staat. Er ist der Sohn des brasilianischen Ex-Präsidenten Jair Bolsonaro, der derzeit unter Hausarrest steht. Bei schweren Unwettern in Ostspanien sind am Wochenende mindestens 3 Menschen ums Leben gekommen. Eine Person wird noch vermisst. Für die Region Katalonien gilt weiter eine Unwetterwarnung des spanischen Wetterdienstes. Am Samstag waren in der Innenstadt von Barcelona innerhalb von 24 Stunden 190 Liter Niederschlag pro Quadratmeter gefallen. In der Fußball-Nations League hat die DFB-Elf gegen Griechenland einen Sieg verpasst. Das Rückspiel in Thessaloniki endete 0:0 unentschieden. Aus der Sportredaktion André Siems.
3: Das Team von Jürgen Klopp hat vor allen Dingen in der ersten Halbzeit überzeugt, kam immer wieder zu guten Abschlüssen. Jonas Urbich parierte einmal fantastisch gegen Masuras Kopfball, der zu unbedrängt vor ihm und dem deutschen Tor auftauchte. Ein Treffer für die Deutschen von Burkhardt wurde wegen Handspiels von Bischof zurückgepfiffen. In der zweiten Halbzeit war die Partie ausgeglichener, die Deutschen immer noch die dominantere Mannschaft, ohne allerdings zu glänzen. Treu vergab gegen Ende noch eine gute Chance für Deutschland, so blieb es beim 0:0 in Thessaloniki.
1: Das waren die Nachrichten. Das Wetter in Deutschland, am Tage überwiegend freundlich ganz im Norden und Süden, jedoch wechselhaft 17 bis 25 Grad. Am Dienstag dann im Norden bewölkt mit Schauern, sonst bleibt es überwiegend heiter bei 18 bis 25 Grad. Es ist gleich 3:03 Uhr.
4: Und das ist der Verkehrsservice in der ARD-Hitnacht. Die A1 Lübeck-Hamburg, die Norderelbbrücke, immer wieder gesperrt wegen Schwertransporten. Das Ganze noch bis ca. 5 Uhr. A1 Münster Richtung Dortmund, zwischen Kamenzentrum und dem Kreuz Dortmund-Unna. Da wird gebaut, bis um 5 die Sperrung. A40 Duisburg-Essen, zwischen Kreuz Duisburg und Kreuz Kaiserberg, wegen Bauarbeiten beidseitig gesperrt. A42 Emscher Schnellweg, Kamp-Lindfort-Dortmund, zwischen Herne-Krange und Baukau in beiden Richtungen gesperrt, noch bis Dienstag früh. Die A61 Mönchengladbach Richtung Venlo zwischen Kaldenkirchen und Grenzwald wegen Bauarbeiten gesperrt. Und die A66 Frankfurt Richtung Wiesbaden zwischen Wiesbaden-Nordenstadt und Wiesbaden-Erbenheim nach einem Unfall gesperrt. Das waren die Verkehrsmeldungen. Ich wünsche eine gute Fahrt durch diese Nacht.
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4: Mit Markus Porschlott aus Magdeburg. Hallo zusammen.

Alizé ist das mit Moi Lolita. In der ARD-Hitnacht, 3.12 Uhr ist es. Und heute reden wir über die schönen kleinen Gesten, die Ihnen den Tag schon mal gerettet haben. Irgendwer hat Ihnen Gefallen getan

0: Mal Obacht bitte, Falschfahrer auf der A59 Köln-Düsseldorf zwischen Leverkusen-Rheindorf und dem Kreuz Monheim-Süd, ein Falschfahrer. So, jetzt zurück zur Sendung und zu Karin, was sie schreibt zu den Gesten, die ja einem den Tag versüßen können. Karin schreibt: Eine kleine Geste meiner Ausbilderin gab mir am Prüfungstag besonders viel Kraft. Es war eine kleine rote Pappe, gefaltet, darauf ein Glückspfennig. Darin stand geschrieben: Du kannst, aber du musst nicht. Und dann schreibt sie dazu: Das ist ca. 27 Jahre her und eine wichtige und gute Erinnerung für mich. Liebe Grüße gehen raus an Heike.
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Das ist die ARD Hit nach 3.20 Uhr ist es. Liebe Autofahrer, weiterhin Vorsicht auf der A59 Köln-Düsseldorf. Ein Falschfahrer zwischen Leverkusen-Rheindorf und dem Kreuz Monheim-Süd. Fahren Sie bitte weiterhin äußerst rechts und überholen Sie nicht. Und lassen Sie das Radio an. Wir melden hier, sobald die Gefahr

0: damit ist es 3.31 Uhr. Hier ist die ARD-Hitnacht. Mit dem Blick auf die Straßen. Hier ist der Verkehrsservice und wir haben erstmal eine Entwarnung zu vermelden von der A59 Köln-Düsseldorf. Kein Falschfahrer mehr. Zwischen Leverkusen-Rheindorf und dem Kreuz Monheim-Süd haben sie wieder freie Fahrt. Der Falschfahrer hat die Strecke verlassen. Dann schauen wir auf die A1 Lübeck-Hamburg, die Norderelbbrücke. In beiden Richtungen wegen eines Schwertransports noch gute anderthalb Stunden bis 5 Uhr immer wieder mal kurzfristig gesperrt. A1 Münster Richtung Dortmund zwischen Kamen Zentrum und dem Kreuz Dortmund-Unna. Da gibt es Bauarbeiten noch bis um 5 die Vollsperrung. A40 Duisburg-Essen ist zwischen dem Kreuz Duisburg und dem Kreuz Kaiserberg wegen Bauarbeiten beidseitig gesperrt. A42 Emscher Schnellweg Kamp-Lindfort Dortmund zwischen Herne-Krange und Baukau beidseitig bis Dienstag früh gesperrt. Die A61 München-Gladbach Richtung Venlo zwischen Kaldenkirchen und Grenzwald wegen Bauarbeiten gesperrt und die A67 Mönchhof-Dreieck Richtung Darmstadt zwischen Mönchhof-Dreieck und Rüsselsheimer-Dreieck nach einem Unfall gesperrt. Das waren die Verkehrsmeldungen. Ich wünsche eine gute Fahrt durch die Nacht.
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0: Mit Markus Poschlott. Viele Grüße aus Magdeburg.

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1: Der Graf, unheilig hier in der ARD-Hitnacht. Gleich unser Beitrag passend zur internationalen Weltraumwoche. Die läuft jetzt schon seit ein, zwei Tagen. Magic Fly von Space spielen wir gleich. Vorher gibt's aber noch Tracy Chapman mit Baby Can I Hold You. Und damit allen eine gute Nachtschicht. Oder schon einen guten Morgen.

Holly Johnson ist das hier in der ARD Hit. Nach 3.51 Uhr ist es. Holly Johnson auch ein Teil von dem großen Projekt Band Aid. Und der Gründer dieses Projekts, Bob Geldof, hat Geburtstag, wird heute 75. Alles Gute zum Geburtstag. Hier ist die ARD Hitnacht. Mit Musik von Ace of Base.

0: Das ist Musik von Ace auf Base in der ARD Hitnacht. Das dauert noch 5 Minuten, da gibt es wieder die Nachrichten aus aller Welt um 4. Und bis dahin kommt jetzt eine Band, die ihren Ursprung eigentlich hatte, weil sie mit John Lennon gearbeitet haben. Es geht nämlich um Errol Brown und um Tony Wilson, die 1969 eine Reggae-Version von Give Peace a Chance aufgenommen haben. Und weil sie den Text eben dabei ein bisschen verändern wollten, brauchten sie die Zustimmung von John Lennon. Die haben sie bekommen. Und über Apple Records damals wurde diese Aufnahme dann sogar veröffentlicht. Ja, das ist der Beginn einer Band, die wir heute alle kennen und die Songs irgendwie auch alle im Ohr haben. Hot Chocolate.
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1: Um 4 Uhr mit Wolfgang Berger. Bundeskanzler Merz hat an seine Kolleginnen und Kollegen in der schwarz-roten Koalition appelliert, die Regierung zusammenzuhalten. In der ARD-Sendung Bericht aus Berlin sagte er, alle müssten ein Interesse daran haben, dass Deutschland weiter stabil regiert werde. Aus der Nachrichtenredaktion Janine Artist.
2: Wir müssen in der Regierung zusammenbleiben. Wir müssen das Land nach vorne bringen, sagte Merz. Ganz Europa hänge von der Stabilität in Deutschland ab. Der Kanzler drängte darauf, nun bei den Reformen der Sozialsysteme voranzukommen und bis zum Jahresende die notwendigen Entscheidungen zu treffen, vor allem für die Rentenversicherung. Die Vorschläge dazu lägen gut ausgearbeitet auf dem Tisch. Merz sagte weiter, er hoffe sehr, dass es gelinge, sie so durchzusetzen.
1: Wer neuer Präsident in Brasilien wird, entscheidet eine Stichwahl. Nach Angaben des obersten Wahlgerichts haben sowohl der linke Amtsinhaber Lula da Silva als auch der rechte Senator Flavio Bolsonaro eine Mehrheit von mehr als 50% der Stimmen verfehlt, die für den Sieg notwendig ist. Die Stichwahl findet in 3 Wochen statt. Lula will seine Politik mit Sozialprogrammen und öffentlichen Investitionen fortsetzen. Flavio Bolsonaro versprach im Wahlkampf unter anderem einen schlankeren Staat. Er ist der Sohn des brasilianischen Ex-Präsidenten Jair Bolsonaro, der derzeit unter Hausarrest steht. In Stockholm und Oslo werden in dieser Woche die diesjährigen Nobelpreisträger bekannt gegeben. Zum Start geht es heute um die Kategorie Medizin. Es folgen in den nächsten Tagen die Nobelpreise für Physik, Chemie, Literatur, Frieden und am kommenden Montag der Preis der Schwedischen Reichsbank für Wirtschaftswissenschaften. Die Auszeichnungen sind mit umgerechnet rund 1 Million Euro pro Kategorie dotiert. Überreicht werden sie am 10. Dezember. In der Fußball Nations League hat die DFB-Elf gegen Griechenland einen Sieg verpasst. Das Rückspiel in Thessaloniki endete 0:0 unentschieden. Aus der Sportredaktion André Siems.
3: Das Team von Jürgen Klopp hat vor allen Dingen in der ersten Halbzeit überzeugt, kam immer wieder zu guten Abschlüssen. Jonas Urbich parierte einmal fantastisch gegen Masuras Kopfball, der zu unbedrängt vor ihm und dem deutschen Tor auftauchte. Ein Treffer für die Deutschen von Burkhardt wurde wegen Handspiels von Bischof zurückgepfiffen. In der zweiten Halbzeit war die Partie ausgeglichener, die Deutschen immer noch die dominantere Mannschaft, ohne allerdings zu glänzen. Treu vergab gegen Ende noch eine gute Chance für Deutschland, so blieb es beim 0:0 in Thessaloniki.
1: Das waren die Nachrichten. Das Wetter in Deutschland, am Tage überwiegend freundlich, ganz im Norden und Süden jedoch wechselhaft 17 bis 25 Grad. Dienstag im Norden bewölkt mit Schauern, sonst überwiegend heiter bei 18 bis 25 Grad. Mittwoch nach Nordwesten hin gebietsweise Regen, vereinzelt Gewitter, sonst freundlicher bei 16 bis 25 Grad. Es ist 4:03 Uhr.
4: Und das ist der Verkehrsservice in der ARD-Hitnacht. Auf der A1 Lübeck-Hamburg ist die Norderelbbrücke noch gesperrt in beiden Richtungen, beziehungsweise wird sie immer wieder mal gesperrt, wegen Schwertransporten, das Ganze noch bis um 5. Die A1 Münster Richtung Dortmund zwischen Carmen Zentrum und dem Kreuz Dortmund-Unna. Da laufen Bauarbeiten noch bis um 5, deswegen die Sperrung. Die A9 Nürnberg Richtung Halle-Leipzig zwischen Münchberg Nord und Hof West wegen Nebels gesperrt. Die A40 Duisburg-Essen ist zwischen dem Kreuz Duisburg und dem Kreuz Kaiserberg wegen Bauarbeiten beidseitig gesperrt. Dann die A61 Mönchengladbach Richtung Venlo zwischen Kaldenkirchen und Grenzwald wegen Bauarbeiten ebenfalls gesperrt. Und die A67 Mönchhof-Dreieck Richtung Darmstadt zwischen Mönchhof-Dreieck und Rüsselsheimer Dreieck nach einem Unfall gesperrt. Ich wünsche eine gute Fahrt. Das waren die Verkehrsmeldungen.
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4: Mit Markus Poschlott. Und hier kommt Musik von Eros Ramazzotti. Gerade hat er mit den Stimmbändern zu tun. Tour ist erstmal verschoben. Von 2027 auf 2028. Wird also noch ein kleines bisschen dauern, bis wir ihn wieder live erleben. Hier ist Eros.

Earth and Fire mit Weekends. Das ist die ARD-Hitnacht. 4.12 Uhr ist es heute mit der Frage zur Nacht, weil heute Mach doch mal was Nettes Tag ist. Hab ich sie heute Nacht mal gefragt, okay? Guck mal nochmal, welche nette Geste hat Ihnen denn schon mal den Tag gerettet? Wir gucken mal, was haben andere für Sie schon mal getan? Vielleicht auch unscheinbar was Kleines, ohne groß Orchester, ohne groß Achtung, Achtung, ich tue was Gutes für dich, sondern einfach so eine kleine Geste, an die Sie sich heute aber immer noch erinnern. Björn hat uns geschrieben aus Essen und er schreibt, ich erinnere mich an eine kleine Geschichte in der Bundeswehrzeit. Ich saß an einem Abend im Fernsehzimmer, als mein Hauptfeldwebel reinkam und mich fragte, ob ich am Wochenende eine Wache für einen Kameraden übernehmen könnte. Der hatte ein wichtiges Fußballspiel.

Klassiker von den Pet Shop Boys. West End Girls in der ARD Hitnacht. Übrigens, neues Album von den Pet Shop Boys kommt noch diese Woche. Am Freitag ist es da. Es wird heißen A Man from the Future. Premiere gab es in der Nacht bei den Kollegen der BBC in England. Die haben das Album schon einmal dort durchgespielt. Es gibt noch eine Diskussionsrunde. Es wird noch über alles Mögliche gesprochen. Aber wichtig für die Fans: 9. Oktober, also Freitag, kommt das neue Album der Pet Shop Boys dann auch ganz offiziell raus. Sind wir sehr gespannt auf die Songs. Sister Sledge, die sind jetzt am Start in der ARD Hit.

0: The Cars mit Drive um 4.31 Uhr. Hier ist die ARD Hitnacht. Und jetzt der Blick auf die Straßen. Wir gucken auf die A1 Münster Richtung Dortmund zwischen Kamen Zentrum und dem Kreuz Dortmund-Unna wegen einer Baustelle noch bis um 5 gesperrt. Die A9 Nürnberg Richtung Halle-Leipzig zwischen Münchberg Nord und Hof West nach einem Unfall gesperrt. Nutzen Sie bitte die U93 und die U95. Dann die A40 Duisburg-Essen zwischen dem Kreuz Duisburg und dem Kreuz Kaiserberg wegen Bauarbeiten in beiden Richtungen gesperrt. Die A42 Emscher Schnellweg Kamp-Lindfort-Dortmund zwischen Herne-Krange und Baukau noch bis Dienstag früh gesperrt wegen Bauarbeiten. Die A61 Mönchengladbach Richtung Venlo zwischen Kaltenkirchen und Grenzwald wegen Bauarbeiten gesperrt. Und die letzte Meldung: die A67 Mönchhof-Dreieck Richtung Darmstadt zwischen Mönchhof-Dreieck und Rüsselsheimer Dreieck nach einem Unfall gesperrt. Das waren die Verkehrsmeldungen. Ich wünsche Ihnen eine gute Fahrt.
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Der neue Tag klopft gerade erst an, aber die richtige Musik, die ist schon da. Schön, dass Sie mit Bayern 1 in den Tag starten. Wir haben für Sie mehr Abwechslung für diesen Montagmorgen.

0: Guten Morgen. 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
2: Um 5 mit Christoph Wöss. Schönen guten Morgen.
3: Es hat so einen Spaß gemacht, mit diesen Jungs jetzt da zu arbeiten. Es war Wahnsinn. Sie haben gefragt, was muss besser werden? Wir sollen die Bälle ab und zu mal reinschießen. Das würde helfen.
2: Bundestrainer Jürgen Klopp gestern Abend nach dem torlosen Unentschieden im Nations League-Rückspiel in Griechenland. Und unser Sportreporter André Siems sieht es ähnlich. So wie sie gespielt haben, findet er, wären durchaus Tore drin gewesen.
4: Das Team von Jürgen Klopp hat vor allen Dingen in der ersten Halbzeit überzeugt, kam immer wieder zu guten Abschlüssen, auch weil Darry Sherhand am linken Flügel das Spiel an sich riss. Jonas Urbich parierte einmal fantastisch gegen Masuras Kopfball, der zu unbedrängt vor ihm und dem deutschen Tor auftauchte. Ein Treffer für die Deutschen von Burkhardt wurde wegen Handspiels von Bischof zurückgepfiffen. In der zweiten Halbzeit war die Partie ausgeglichener, die Deutschen immer noch die dominantere Mannschaft, ohne allerdings zu glänzen. Treufer gab gegen Ende noch eine gute Chance für Deutschland, so blieb es beim 0:0 in Thessaloniki.
2: In der Gruppe rangiert Deutschland jetzt auf Platz 3. Das würde nicht fürs Viertelfinale reichen. Mitte November sind die Rückspiele in Serbien und gegen die Niederlande. Was macht in der Politik Schlagzeilen? Die Koalitionskrise. Kanzler Merz hat am Rand seines Ukraine-Besuchs nochmal Stellung dazu genommen. Nach seinen Worten unterschätzen viele Menschen, wie wichtig in diesen turbulenten Zeiten eine stabile Regierung in Deutschland sei. Was die Reform der Sozialsysteme betrifft, dringt er auf eine Entscheidung noch vor Jahresende. Das größte Land in Südamerika, Brasilien, hat gewählt. Aber wer neuer Präsident wird, ist noch unklar. Der linke Amtsinhaber Lula da Silva muss in 3 Wochen in die Stichwahl gegen den rechten Senator Flavio Bolsonaro.
5: Flavio Bolsonaro ist der Sohn des Ex-Präsidenten Jair Bolsonaro, der wegen eines Putschversuches nach seiner Wahlniederlage 2022 zu 27 Jahren Haft verurteilt wurde und unter Hausarrest steht. Im Fall eines Wahlsieges will Flavio Bolsonaro seinen Vater begnadigen, an Herberg Rio de Janeiro.
2: Was ist in Deutschland wichtig? Opfer von häuslicher Gewalt sollen leicht aus dem gemeinsamen Mietvertrag rauskommen. Das sieht ein Gesetzentwurf von Justizministerin Hubig vor, der mehreren Zeitungen vorliegt. Außerdem sollen die Opfer, in den meisten Fällen Frauen, vom Täter verlangen können, dass er für Miete und Nebenkosten aufkommt, die den Frauen nach dem Auszug entstehen. Voriges Jahr waren laut Kriminalstatistik mehr als 250.000 Menschen von häuslicher Gewalt betroffen. Die Dunkelziffer dürfte fast nochmal so hoch sein. Die letzte Mass ist getrunken, der letzte Ochse vertilgt. Das Münchner Oktoberfest ist vorbei. Zum Abschluss gestern Abend war es nochmal ziemlich stimmungsvoll.
6: In den Festzelten wurden nach Schankschluss zum Teil Wunderkerzen entzündet. Ein emotionaler Abschied nach 16 Tagen, die einen neuen Rekord gebracht haben. 7,4 Millionen Besucher sind beim Oktoberfest gewesen, so viele wie noch nie zuvor. Die weitaus meisten Gäste kamen wieder aus München und dem übrigen Bayern. Die Eicherambulanz hat in der Sanitätswache weit mehr als 8.000 Patienten behandelt, oft nach übermäßigem Alkoholgenuss.
2: Birgit Kontner war das, unsere Oberbayern-Reporterin, vom Abschluss des größten Volksfests der Welt. Jetzt ist es 5:03.
7: Kompakt und zuverlässig das Bayernwetter hier auf Bayern 1 für Sie. Danke Christoph. Und übrigens Wiesn-Oktoberfest vorbei, ja, aber zum Beispiel Michaeliskirchweih in Fürth. Die Fürther Kerber, die ist gerade jetzt erst am Wochenende losgegangen. Und da passt das Wetter heute im Süden. Augsburg, Allgäu, München, Alpenvorland, da zieht zwar gerade noch Regen durch, prasselt auch ganz schön aufs Auto- und LKW-Dach, aber ansonsten ist es trocken im Freistaat und recht mild, auch jetzt schon um die 10, 11 Grad. Im Norden, in Franken eben, da scheint dann auch später zum Aufstehen die Sonne. Die Schauer im Süden, die ziehen sich bis mittags Richtung Alpen zurück. Es geht hoch auf bis zu 23 Grad. Wow. Morgen, Dienstag und auch Mittwoch Nebel in der Früh, aber dann gut Sonne mit dabei und auch da bis zu 24 Grad. Schauen wir auf die Straßen. Der Bayern 1 Verkehrsservice mit der 6 Waidhaus Richtung Nürnberg zwischen Waidhaus Autobahn und Pleistein. 4 Kilometer Stau, dauert 20 Minuten länger. Die A9 Nürnberg Richtung Berlin ist zwischen Münchberg Nord und Hof West nach einem Unfall komplett gesperrt. Wir empfehlen die Umleitung über die U93 und U95. Aktuell aber 2 Kilometer Stau ab Münchberg Mitte. Die A73 Bamberg Richtung Nürnberg in Höhe Forchheim Süd. Da ist ein Unfall auf der rechten Spur passiert. Und A93 Rosenheim Richtung Giefersfelden zwischen dem Inntal-Dreieck und dem Grenzübergang Giefersfelden. Stau für Lkw auf der rechten Spur. Da wird im Block abgefertigt an der Grenze. Wo es geht, gute und sichere Fahrt Ihnen. Kommen Sie gut an.
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7: Servus, schönen guten Morgen. Wir sind's. Die Woche wieder zusammen. Freu mich brutal, wie es auf Schwäbisch so schön heißt. Brutal. Gleich ein voll auf die 12 Classic Rock Wecker um kurz nach 5 Survivor mit Eye of the Tiger. Und wenn Sie es doch ein bisschen sanfter erstmal brauchen, weil es ja doch noch ganz schön früh und neue Woche und so. Hier ist Mariah Carey, Without You.
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0: Sie hängen vielleicht gerade noch ein bisschen in den Montag 10 nach 5 Seilen, so wie Rocky aus dem Boxer-Soundtrack Survivor Eye of the Tiger. Aber von mir gibt's kein Adrian, sondern ein Guten Morgen, 80er Rock und von da geht's jetzt zum 2000er Schottenpop.
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0: Das mache ich wie mein Morgenkumpel Markus Fahn. Wir wechseln uns ja jetzt immer ab für Sie in der Früh. Und heute habe ich eine ganz besondere Nummer, ein Highlight, einen Top-Song rausgesucht aus dem Land mit den vielen Schafen und den endlosen Wiesen und den kleinen uralten Dörfern Schottland. Da kommt Amy MacDonald her. Den kennen wir natürlich alle. This is the life. Einer ihrer ganz großen Hits, hat sie sich auch wirklich alles selber beigebracht. Also so ein Do-It-Yourself-Superstar, Amy MacDonald, krasse Stimme. Und meine Morgennummer, die ist von 2012 mit Power und läuft eben nicht so oft. Aber bei uns eben schon. Der gute Morgen auf Bayern 1 mit Slow It Down, Amy MacDonald. Schönen guten Morgen.

0: 5. Oktober steht auf dem Kalender, 20 nach 5 sagt die Uhr und im Ohr der 80er von Culture Club, Karma Chameleon. Schönen guten Morgen, jetzt mit einem Herzwärmer.
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0: Jeden Morgen bei uns die besonderen Stories, die zeigen, ja, der Freistaat hält zusammen, auch auf der Straße. Für alle, die viel pendeln, die viel rumfahren, so wie ich, die fühlen da jetzt besonders mit Bayern 1-Hörerin Doris aus Oberbayern. Sie hat es erlebt, vergangene Woche, da hat sie ihre Eltern besucht und auf dem Heimweg von Geching nach Herrsching, da stand sie dann plötzlich im Stau.
2: Dann bin ich endlich am Ortsschild angekommen, dann macht mein Motor komische Geräusche, das Auto vibriert und Dampf steigt auf oder Rauch. Und ich war total in Panik, bin aus dem Auto geschossen, habe den Warnblinker eingeschaltet und dann sind die Autos schön langsam so an mir vorbeigefahren und ich habe versucht, mein Auto an den Rand zu schieben, aber ein Mini ist halt schwer.
0: Da steht also ihr alter Mini mitten auf der Fahrbahn, nichts geht vor, nichts geht zurück. Irgendwann bekommt Doris dann Hilfe von einer Frau, aber auch zu zweit schaffen sie es nicht, das Auto dann zur Seite zu schieben.
2: Einige Zeit hinter uns blieb ein Lastwagen stehen und dann stieg ein ganz ruhiger Lastwagenfahrer aus und kam her und hat dann gesagt, ja, was ist denn da los? Ich habe ihm die Situation erklärt und dann hat er gesagt, das machen wir schon, Mädel. Setz dich rein, ich schieb dich an den Rand. Ich war so berührt, so jemanden in dieser aufgeregten Situation, dass der mir hilft. Also ich bin immer noch ganz bewegt und er hat mich an den Rand geschoben.
0: Superschön, alle anderen konnten dann entspannt an Doris und ihrem Mini vorbeifahren. Sie konnte in Ruhe jemand anrufen, der sie abschleppt.
2: Und dann hinterher hat er sich verabschiedet, wie wenn das keine große Sache gewesen wäre. Und für mich war das eine Riesensache. Und ich bin ihm total dankbar, dass er mir so geholfen hat, ohne irgendwas, ohne Gegenleistung, einfach so, weil er da war. Und ja, ich bin immer noch ganz bewegt und ich wollte einfach nur über diesen Weg vielen, vielen Dank sagen.
0: Schön, dass Bayern so zusammenhält.
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2: Und gemeinsam ist gut. Wir starten nämlich gemeinsam in die neue Woche. Es ist kurz vor 5:30 und Christoph Fürst in den Bayern 1 Nachrichten startet natürlich mit.
3: Und ich wünsche einen recht schönen guten Morgen.
2: Für alle, denen das Fußballspiel gestern Abend zu spät aus war, ich gebe es ehrlich zu, ich habe das Ende auch nicht miterlebt, war schon im Bett. Hast du jetzt den extra Nationalmannschafts-Frühaufsteher-Service?
3: So ist es. 0:0 ist es ausgegangen, das Nations League-Rückspiel in Griechenland. Vor allem in der ersten Halbzeit war das Team von Jürgen Klopp stark. Johnny Burkhardt hat ein schönes Tor geschossen, das Darius Sherhand vorbereitet hatte, aber das Tor wurde wegen eines Handspiels von Tom Bischoff zurückgepfiffen. In der Gruppe sind wir jetzt auf Platz 3, würde also nicht reichen fürs Viertelfinale, aber Mitte November sind ja die Rückspiele in Serbien und gegen die Niederlande. Schauen wir auf die weiteren Themen. 100.000 Haushalte in Deutschland haben seit Mai den staatlichen Zuschuss für ein Elektroauto bekommen. Jedes zusätzliche Elektroauto schützt die Haushalte vor hohen Spritpreisen und macht das Land unabhängiger von teuren Ölexporten, sagt Umweltminister Schneider dazu. Wie viel man bekommt, das hängt ab vom Haushaltseinkommen und von der Zahl der Kinder, die man hat. Maximal sind es 6.000 Euro. Und die Spannung steigt. Diese Woche werden wieder die Nobelpreise vergeben und den Anfang macht heute Medizin. Am Donnerstag ist Literatur an der Reihe und am Freitag dann der Friedensnobelpreis. Wichtigste Neuerung, die Nobelstiftung hat das Preisgeld erhöht. Ab sofort gibt es 12 Millionen Kronen. Das ist ungefähr 1 Million Euro mehr als bisher. Jetzt ist es 6:01. Philipp, du hast das Wetter. Ist es auch nobelpreisverdächtig?
2: Ja, eigentlich ganz in Ordnung, was da heute auf uns zukommt. Im Süden, Augsburg, Allgäu, München, Alpenvorland, da ist noch ziemlich viel Regen im Moment gerade unterwegs. Also da schauert es ganz schön. Aber ansonsten ist es trocken im Freistaat und auch recht mild. Aktuell um die 10, 11 Grad. Im Norden, in Franken, da scheint dann auch später zum Aufstehen die Sonne. Und die Schauer im Süden, die ziehen sich bis mittags Richtung Alpen zurück. Und insgesamt geht es hoch auf bis zu 23 Grad. Das ist schon preisverdächtig für Anfang Oktober. Morgen Dienstag und auch Mittwoch Nebel in der Früh und dann gut Sonne mit dabei. Und auch da bis zu 24 Grad. Ab Donnerstag wird es dann ein bisschen kühler. Wir schauen auf die Straßen im Bayern 1 Verkehrsservice. Da ist unsere minutengenaue Stauzeitmessung aktiviert. Leider kann ich meinen Monitor im Moment nicht aktivieren. Der hängt. Da schauen wir dann am besten gleich drauf. Aber da gibt es im Moment nicht die Möglichkeit, dass ich die Meldungen aufrufen kann. Ah, jetzt ist er angesprungen. Also ein bisschen montagsmüde, unser Verkehrscomputer. Jetzt geht's. Die A6 Waidhaus Richtung Nürnberg, eben mit der minutengenauen Stauzeitmessung zwischen Waidhaus Autobahn und Pleistein. 5 Kilometer Stau, das hat sich leider aufgebaut auf 40 Minuten Zeitverlust im Moment. Die A9 Nürnberg Richtung Berlin ist zwischen Münchberg Nord und Hof West nach einem Unfall komplett gesperrt. Wir empfehlen die Umleitung über die U93 und U95. Aktuell 3 Kilometer Stau ab Münchberg Mitte. Dann die A73 Bamberg Richtung Nürnberg in Höhe Forchheim Süd. Bitte aufpassen, Unfall auf der rechten Spur passiert. Und A93 Rosenheim Richtung Kiefersfelden zwischen Brandenburg und dem Grenzübergang Kiefersfelden staut sich's für die Brummis auf der rechten Spur. Genau da wird im Block abgefertigt an der Grenze. Allen unterwegs, wo es geht, gute und sichere Fahrt Ihnen.
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2: Und der Nobelpreis fürs frühe Aufstehen, der geht an Sie. Jawohl, diese Woche ist ja eben, wir haben es gerade bei Christoph gehört, Nobelpreiswoche, der Medizin-Nobelpreis, der wird heute dann am späten Vormittag verliehen. Und bis dahin, der Montag in der Äuglein noch ziemlich kleinen Variante. Meine Frau, die fragt auch immer, wie kannst du bitte so früh so fit sein? Ja, das geht. Zum Beispiel mit Roxette. Aus den 90ern gibt's gleich dazu Superklassiker von Uriah Heep. Und Neda, nein, nicht nur geträumt, es ist kurz nach 5:30. Schönen guten Morgen.
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0: Mach doch genauso wach wie eine Jürgen Klopp Bundestrainer Motivationsrede nach dem 0:0 in Griechenland gestern. Schönen guten Morgen, Uriah Heep, Lady in Black, Superklassiker.
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0: Und zack, wie immer um diese Zeit, da ist es, unser Geräusch für die Videokonferenz. Guten Morgen, Markus Söder, Hubert Aiwanger und Edmund Stoiber.
3: Wenn ich heimlich lache, dann ist das versteckter Humor. Ich fange heute an, die ganz junge Generation zu erreichen. Deswegen hast du 4 Goldkettler-Umhänger.
0: Liebe Super Bayern, er ist der berühmteste Geheimagent der Welt. Keine Frage, heute genau auf den Tag, am 5. Oktober 62, da kam der allererste James Bond in die Kinos. James Bond jagt Dr. No, Hauptdarsteller war Sean Connery. Für mich im Moment der Beste überhaupt. Im Moment ist der Job ja allerdings frei. Es wird ein neuer James Bond gesucht. Wäre das nicht was für Sie?
3: Lieber Herr anderer Morgendings, ich will nicht verschweigen, dass ich insgeheim Agent, wenn Sie spüren, was ich verstehe, dass ich vorbereitet wäre. Mein Name ist Mund, Edmund, und ich trinke meinen Kamillentee püriert und nicht verschüttet, geschüttelt. Die alte Geheimratsecke, wenn einer das Zeug zum Agenten hat, dann du. Den geheimen Code von deiner Transrapid-Rede haben sie ja heute noch nicht entschlüsselt. Selbstverständlich, ich wäre ja unterwegs als Schlüsseldienst ihrer Majestät. Von einer Versteckdecke bedeckt, quasi Unterdeck. Vom unbemerkten Hinterhalt heraus würde ich in die Geheimakten direkt hinein fotografieren. Mit so einem Telefonfotografierapparat. Also ich war in meiner Fantasie schon als kleiner Bub ein Geheimagent. Jeden Tag im Stall habe ich mir gedacht, du hast die Lizenz zum Melken. Und dann habe ich mir vorgestellt, ich spiele in so Agentenfilmen wie Man melkt nur zweimal oder Melken und melken lassen. Super, Hupsi. Aber zurück zu mir. Herr Eger, ich bitte Sie, für mich ist das wohl eher eine rhetorische Frage. Ich bin seit über einem Jahr Geheimkanzler und davor war eine gewisse Angela Merkel 16 Jahre lang mein Moneypenny.
4: Die Angela war deine Frau Schimmelpfennig. Ja, jetzt fehlt bloß noch, dass du uns weismachen willst, dass die Bärbel Bas dein Bond-Girl ist.
3: Die Bärbel Bas? Hupsi, spinnst wohl. Moderne Bond-Girls gehen heutzutage keiner Auseinandersetzung aus dem Weg. Die sind bereit, dass sie sich mit mehreren Bösewichtern gleichzeitig anlegen. Warum meinst, führt sich die Glöckner im Bundestag so auf?
4: Weil das ja klar ist. Also lieber anderer Herr Morgendings, wenn Sie uns wieder auf dem Monitor vierteln wollen, fangen Sie Ihre Maus und klingen Sie durch die Kamera. Sie wissen ja, wo unser Bildschirm wohnt.
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0: Commodore 64, das war ein wildes Ding. Da haben wir unsere ersten Computerspiele drauf gezockt. Und Depeche Mode ganz oben damals in der 80er Playlist. People are People auf Bayern 1. 10 vor 6, schönen guten Morgen. 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Sagen Sie, was frühstücken Sie gerade? Also ich esse Müsli, Joghurt, Datteln mit drin, Nüsse und ein Apfel. Ja, und mit dem Apfel, das wird sogar sehr gut passen, da gibt es jetzt eine total spannende Aufgabe für uns alle im Freistaat. Die sogenannte Regio Plus Challenge geht heute in vielen Gegenden in Bayern los. Eine Woche lang nur Sachen essen und trinken, die von maximal 50 Kilometer Entfernung stammen. Und eine, die da schon mitgemacht hat, ist Christine Strattner aus Brunn bei Regensburg. Sie sagt, ist schon eine Aufgabe, aber machbar.
1: Ich bin aber auch in der glücklichen Lage, im Regensburger Land zu wohnen. Und ich denke, für Leute, die auf dem Land wohnen, ist es immer vielfaches einfacher, sich regional zu ernähren, als Menschen, die in der Stadt leben. Durch meine Infrastruktur, dass ich einfach Bauern um die Ecke habe, ist es für mich viel einfacher.
0: Und das ist jetzt natürlich auch keine knallharte Challenge, bei der jederzeit irgendwie ein Prüfer zur Tür reinkommen kann und dann checkt, wo das Essen wirklich herkommt, das gerade auf dem Tisch steht. Die Regio Plus Challenge ist eher ein Selbstversuch, so als kleiner Schubser für unser Hirn, mal dran zu denken, wo kommt eigentlich unser Essen her. Und man hat auch drei sogenannte Joker frei, also drei Produkte, die von weiter weg sein dürfen. War für Christine klar?
1: Also natürlich die Gewürze zum Kochen. Dann muss ich gestehen, ich bin kaffeeabhängig. Und den dritten Joker hatte ich mir wirklich lange aufgespart, um zu gucken, ob ich noch irgendwas brauche. Und ich konnte alles abdecken und dann habe ich mir mein Glas Wein gegönnt zum Abendessen.
0: Kaffee eine sehr gute Idee. Heute also Start der Regio Plus Challenge in Bayern nach dem Motto: Iss, was um die Ecke wächst.
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0: Und hör, was bei Bayern 1 läuft. Pink, A Million Dreams. Guten Morgen.

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4: Als in der Anfangszeit der Dampflokomotiven der Eisenbahnverkehr noch in den Kinderschuhen steckte, haben hervorragend ausgebildete Naturwissenschaftler darauf bestanden, die Höchstgeschwindigkeit auf rund 50 Stundenkilometer zu beschränken. Denn sie waren davon überzeugt, bei höheren Geschwindigkeiten werde der menschliche Körper explodieren. Einige tollkühne Leute nahmen schließlich das Risiko in Kauf und setzten sich über diese einschränkende Vorstellung hinweg. Woraufhin sie keineswegs explodierten. Hinsichtlich der Fähigkeit, uns wohlzufühlen und die Erfahrung zu machen, dass in unserem Leben einfach rundum alles gut läuft, stehen wir, glaube ich, annähernd auf derselben Stufe. Halte ich an der Vorstellung fest, etwas sei nicht möglich, dann argumentiere ich zugunsten der Einschränkung. Und wenn ich im Sinn meiner Beschränkungen argumentiere, hat das zur Folge, dass ich sie behalte. Daher sollten wir uns die Frage stellen, was bringt es uns, mit Nachdruck zugunsten der eigenen Beschränkungen zu argumentieren? Im Fall der Dampflokomotive haben die Wissenschaftler versucht, von ihren Mitmenschen Schaden abzuwenden. So gut gemeint die einschränkende Überzeugung gewesen sein mag, so war sie doch falsch. Indem wir bereit sind zuzulassen, dass sich bei uns ein natürliches Wohlbefinden einstellt und die Dinge in unserem Leben gut laufen, gehen wir kein Sicherheitsrisiko ein. Das waren Gedanken zum Tag von Gay Hendricks.

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2: Um 6 mit Christoph Oess. Schönen guten Morgen.
3: Es war außergewöhnlich gut. Es war alles da, was ein Fußballspiel sehenswert macht. Es war alles da, was allen Leuten zeigt. Diese Mannschaft ist nur aus einem Grunde hergekommen, um das Spiel zu gewinnen.
2: Fußball-Bundestrainer Jürgen Klopp gestern Abend in Thessaloniki nach dem Nations League-Rückspiel gegen Griechenland. Ein Tor hat die Nationalmannschaft zwar geschossen, aber das hat der Videoschiedsrichter zurückgepfiffen. 0:0 ist es dann ausgegangen. Und unser Sportreporter Thomas Kunze sagt, spielerisch war es ganz in Ordnung.
4: Da war sehr viel Schönes dabei. Tempo-Dribblings, hohe Intensität, offensiv wie defensiv. Es fehlte aber eben nur der Treffer, der ja eigentlich fiel und vom VAR einkassiert wurde. Viele junge neue Gesichter haben wir gesehen, die einen guten Eindruck gemacht haben, wie Derry Scherhand oder Philipp Treu, auch Florian Wirtz als Kapitän. Was jetzt noch fehlt, ist so ein bisschen Selbstverständnis bei den Abschlüssen. Der deutsche Fußball hat ausreichend Personal und Potenzial. Und den Rest, den muss jetzt Jürgen Klopp mit seinem Trainerteam richten.
2: Ja, und was da rauskommt, zeigt sich dann in den Rückspielen Mitte November in Serbien und gegen die Niederlande. Im Moment steht Deutschland auf Platz 3 in der Gruppe. Das würde nicht reichen fürs Viertelfinale. Jetzt zur Politik. Die Union steht nach den jüngsten Wahlniederlagen unter Druck und braucht Erfolge. Kanzler Merz ist fest entschlossen, dass was vorangeht. Im Bericht aus Berlin im Ersten hat er gestern Abend an die SPD appelliert, die geplanten Sozialreformen mitzutragen, speziell bei der Rentenversicherung. Die Sozialdemokraten blocken aber ab. Sie wollen vor allem die abschlagsfreie Rente nach 45 Beitragsjahren erhalten. Viele Menschen aus Bosnien-Herzegowina schauen heute früh gespannt auf die Wahlergebnisse in ihrer Heimat. Die allermeisten Stimmen sind inzwischen ausgezählt und danach schaut so aus, als lägen die Nationalisten deutlich vorn.
5: So konnte unter den serbischen Wählern auf allen Ebenen die Partei SNSD des Nationalisten Milorad Dodik gewinnen. Dodik bedankte sich am Wahlabend bei Wladimir Putin und bei Donald Trump. Trumps Regierung hatte 2025 überraschend Sanktionen gegen Dodik aufgehoben. Nur der bosniakische Vertreter im Staatspräsidium wird wohl kein Nationalist. Denis Bečirović von der multiethnischen Sozialdemokratischen Partei zieht erneut ein.
2: Silke Hane hat berichtet aus unserem ARD-Studio Südosteuropa. 6.000 Euro vom Staat als Kaufanreiz. Da haben viele Neuwagenkäufer zugegriffen und sich ein E-Auto oder einen Plug-in-Hybrid angeschafft. Laut Umweltminister Schneider helfen die Stromer dabei, unabhängiger zu werden von teuren Ölimporten. 100.000 Haushalte haben die staatliche Förderung seit Mai abgerufen. Wie viel Zuschuss man letztlich bekommt, das hängt ab vom Einkommen und der Kinderzahl. Ungewohnte Szenen am Nürnberger Flughafen. Wo sonst Familien in den Urlaub fliegen, starten und landen diese Woche Kampfjets im Rahmen einer Übung. 4 Eurofighter der Luftwaffe machen ihre Flugrunden, voraussichtlich an den Vormittagen.
6: Es geht um die Starts und Landungen und um die Zusammenarbeit von Militär und den zivilen Einrichtungen des Flughafens. Also, wie läuft das Betanken? Wie die Zusammenarbeit mit der Flugsicherheit oder der Flughafenfeuerwehr? Die Übung Dispersed Operations 2026 Nürnberg hat das Ziel, die Abläufe zwischen militärischen und zivilen Kräften zu trainieren.
2: Militärjets am Urlauberflughafen. Bayern 1 Reporterin Eleonore Birkenstock hat berichtet aus Nürnberg, 6.03 Uhr.
7: Kompakt und zuverlässig, das Bayern-Wetter jetzt hier auf Bayern 1 für Sie mit Katrin Kolb. Morgen Katrin.
8: Guten Morgen.
9: Mild ist es.
8: Ja.
9: Du.
8: Ja, einigen
7: wir uns
8: auf nicht
7: kalt. Hab die Jacke gleich wieder weggepackt, oder? Ja, nicht kalt. Weiblich nicht kalt.
8: Ja. Genau. Ja, tatsächlich. Das wird heute auch noch recht angenehm, muss man. Also warm. 17 bis 23 Grad. Ich versteige mich jetzt einfach mal. Ich sag, das ist warm. Im Süden zieht jetzt noch Regen. Der zieht sich aber dann am Vormittag auch zurück, nämlich an die Alpen. In weiten Teilen Frankens und der Oberpfalz. Da ist es nach Nebel oft sonnig. Im Süden lockert es dann am Nachmittag besser auf. Morgen und Mittwoch ruhiges Nebel-Sonnen-Herbstwetter bei 19 bis 24. 20 Grad sogar. Donnerstag frischt der Wind auf, dann kommt Regen auf und es wird kühler.
7: Wir schauen auf die Straßen der Bayern 1 Verkehrsservice mit Ines Schneider. Guten Morgen.
10: Schönen guten Morgen. Da geht's los mit der A6 Waidhaus Richtung Nürnberg. Eine halbe Stunde dauert es gerade länger zwischen Waidhaus Autobahn und Pleistein. 5 Kilometer Stau. Für die A9 Nürnberg Richtung Berlin brauchen Sie viel Geduld, denn die Autobahn ist gesperrt wegen Bergungsarbeiten nach einem Unfall zwischen Münchberg Nord und Hof West. Da gibt's eine Umleitung für Sie über die U93 und die U95. Aktuell 3 Kilometer Stau ab Münchberg Mitte. A93 Rosenheim Richtung Kiefersfelden noch heute wieder Blocker. Fertigung vor Laster an der österreichischen Grenze. Aktuell 4 Kilometer Stau zwischen Brandenburg und dem Grenzübergang Kiefersfelden. Auf der A94 Passau Richtung München, da ist zwischen Waldkraiburg-Ampfing Und Heldenstein, der Tunnel blockiert, weil die Höhenkontrolle ausgelöst wurde. Da staut es sich rund 2 Kilometer. Weiter auf die A99, die Ostumfahrung München Richtung Salzburg, am Kreuz München Süd, genau in der Überleitung zur A8 Richtung München, Behinderungen nach einem Unfall. Und noch eine Bundesstraße, nämlich die B13 München-Ingolstadt. Die ist in beiden Richtungen zwischen Pfaffenhofen an der Ilm und der B300 bei Pörnerbach wegen Bergungsarbeiten nach einem Unfall gesperrt. Fahren Sie vorsichtig und kommen Sie gut und sicher an.
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7: Wir gemeinsam in die neue Woche. Feiertag war ja am Samstag jetzt nicht die prickelndste Variante gewesen. Der Kühlschrank heute früh vielleicht etwas leerer, weil ja alles zu hatte. Aber es ist eigentlich egal, wie viel du einkaufst. Die jugendlichen Scheunendrescher zu Hause, die schlagen Tag und Nacht zu. Ihnen jetzt den Top-Wochenstart gleich mit Texas Lightning, Country Pop, No No Never. Und hier ist Michael Jackson. Passt auch ein bisschen zum Frühnebel. Thriller. Schönen guten Morgen.
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0: Was, schon wieder Montag? Ja, aber macht nichts. Die neue Woche kommt mit Texas Lightnings ums Eck. 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
0: Um 13 nach 6 ganz genau. Wobei auf meiner Uhr ist es schon 18 nach 6. Ich stelle meine Uhr, das ist kein Witz, immer ein paar Minuten vor. Das ist so eine Macke von mir, damit ich nicht zu spät komme. Meine Frau regt tierisch auf.

0: das die Menschen um mich herum dann logischerweise irgendwann verrückt macht. Und zwar ist das so ein Klacken im Mund mit der Zunge. Klingt so? Und je mehr ich nachdenke, irre, desto schneller wird's. Ich glaube, das reicht als Macke.
1: Allerdings. Wie ist das bei Ihnen? 0880 80 456, so erreichen Sie mich kostenlos auf der Bayern 1 Studio Hotline und sagen Sie mir bitte nicht, dass Sie keine Ticks oder Macken haben.
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0: Das hatte neulich im Supermarkt an der Kasse wirklich jemand als Klingelton. Simon and Garfunkel, El Condor Pasa, ist ein super Klingelton. Und hier für alle nicht nur als Klingelton auf Bayern 1. Schönen guten Morgen zum Start in die neue Woche. Schau mal, was Bayern, was ganz Deutschland in den vergangenen Stunden so im Internet alles sehr, sehr oft, sehr häufig gesucht hat. Katrin Kolb aus dem Bayern 1 Morgenteam ist auch schon da. Mhm. Katrin, eine Suche ist jetzt nicht wirklich überraschend.
1: Also bestimmt das Fußball-Länderspiel oder Griechenland gestern Abend. Ich habe auch schon gegoogelt.
0: Wir griechen es auch gegen die Griechen nicht hin. Nein, hast du's geguckt?
1: Nein, ich habe es heute gegoogelt. Also,
0: ich habe die erste Halbzeit gesehen. Ja. Also 0-0, ja. Mhm. Kloppo war trotzdem ganz happy. Ein Sieg jetzt aus 4 Spielen für den neuen Bundestrainer ist jetzt nicht so berauschend, aber es ist viel positive Energie da. Also es macht, finde ich, schon mehr Spaß zum Zugucken. Holen wir uns nachher auch noch unsere ARD-Fußball-Kommentatorin aus Thessaloniki dazu, was die sagt nach 7:30. Und weißt du, was noch krass gesucht wird?
1: Du bestimmt Winterreifen. Werde ich ja auch schon angefragt.
0: Ja, habe ich nächste Woche einen Termin.
1: Du Streber.
0: Ja, ist auch gar nicht schlecht. Es geht um die Zeitumstellung.
1: Ja, die steht ja auch wieder an. Letztes Oktoberwochenende,
0: genau,
1: oder?
0: So Ende Oktober, 24. Samstag 24. auf Sonntag 25. Oktober. Und dann natürlich immer die Frage, Uhr vor oder zurück. Wie merkst du es dir?
1: Ja, ist ein Klassiker. Garten, Möbel, zurückstellen, also eine Stunde zurück.
0: Genau, der Klassiker. Uhr eine Stunde zurück. Und was sonst noch wichtig ist an diesem Montagmorgen, und zwar in Ihrer Heimat, in Ihrer Nachbarschaft, das gleich wieder um 5 in unseren Regionalnachrichten auf Bayern 1. Live und zeitgleich aus 5 Regionalstudios im ganzen Freistaat.
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10: Ganz genau 6:30. Schönen guten Morgen. Die Top-Themen des Tages. Wenn Männer ihren Frauen Gewalt antun, dann gibt's für viele Frauen oft nur eins, möglichst schnell raus aus der gemeinsamen Wohnung. Christoph Wöss aus unserem Bayern 1 Nachrichten. Mhm. Genau dabei soll ihnen künftig ein neues Gesetz helfen.
11: Justizministerin Hubich hat einen entsprechenden Entwurf ausgearbeitet und der liegt mehreren Zeitungen vor. Demnach sollen die Opfer von häuslicher Gewalt, und das sind eben, wie du es ja auch schon angedeutet hast, meistens die Frauen, leichter aus dem gemeinsamen Mietvertrag rauskommen. Außerdem sollen sie vom Täter verlangen können, dass er für Miete und Nebenkosten aufkommt, die den Frauen nach dem Auszug entstehen. Schauen wir auf die weiteren Themen. Auf den Fidschi-Inseln treffen sich heute Experten aus aller Welt, um den Weltklimagipfel in einem Monat vorzubereiten. Jetzt fragen Sie sich vielleicht, warum gerade im Südpazifik? Weil da viele Inseln und Atolle drohen, im Meer zu versinken, falls die globalen Temperaturen weiter steigen. Außerdem werden durch das wärmere Ozeanwasser auch die Tropenstürme immer heftiger. Und ein Tor ist gefallen beim Nations League-Spiel der Deutschen in Griechenland, aber das hat der VAR zurückgenommen. Am Ende hieß es am späten Abend 0:0. Fürs Team von Trainer Jürgen Klopp ein Rückschlag. Deutschland steht jetzt in der Gruppe auf Platz 3. Mitte November dann die Rückspiele in Serbien und gegen die Niederlande. Jetzt die Nachrichten aus unseren BR-Studios in ganz Bayern. 6.31 Uhr.
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12: Mit Birgit Frank. Die letzten Wiesngäste waren heute Morgen in München noch unterwegs, auf dem Weg nach Hause. Das Oktoberfest ist gestern Abend zu Ende gegangen, mit einem Rekord. 7,4 Millionen Besucher waren es diesmal, so viele wie noch nie.
13: Das Finale war wie immer noch einmal besonders stimmungsvoll. In den Festzelten wurden nach Schankschluss zum Teil Wunderkerzen entzündet. Ein emotionaler Abschied nach 16 Tagen, die einen neuen Rekord gebracht haben. Die weitaus meisten Gäste kamen wieder aus München und dem übrigen Bayern. Bei den internationalen Besuchern waren US-Amerikaner, Italiener und Österreicher besonders stark vertreten. Die Eicher Ambulanz hat in der Sanitätswache weit mehr als 8000 Patienten behandelt, oft nach übermäßigem Alkoholgenuss. Die Polizei meldete bis Sonntag früh 850 Anzeigen wegen Straftaten und Ordnungswidrigkeiten. Meist ging es um Körperverletzungen, Diebstahl- und Betäubungsmittelverstöße und hier wiederum vor allem um Kokain.
12: Bayern 1-Reporterin Birgit Grundner war das. Nach dem Einbruch in ein Waffengeschäft in Innsbruck hat ein Ermittlungsrichter jetzt Haftbefehle erlassen gegen drei Verdächtige. Die Männer sollen in das Geschäft eingestiegen und dort zahlreiche Waffen geklaut haben. Nach ihrer Flucht über die Grenze nach Deutschland sind die Verdächtigen dann mit dem Auto verunglückt und würden anschließend bei Mittenwald festgenommen. Mit einem Schrottauto und Tempo 100 durch Pfaffenhofen. Vier junge Männer waren am Wochenende auf einer gefährlichen Tour unterwegs. Zeugen hatten die Polizei alarmiert, weil sie in einem Auto ohne Türverkleidung und Kennzeichen durch den Landkreis Dachau gerast sind. Die Polizei hat das Fahrzeug dann sichergestellt und den Führerschein des Fahrers beschlagnahmt. Und jetzt, kompakt und zuverlässig, das Wetter in Oberbayern. Heute erst viele Wolken und teilweise regnerisch. Ab Mittag wird es dann freundlicher. Nur an den Alpen sind dann noch Schauer möglich, bei maximal 21 Grad heute. Morgen dann erst länger Nebel, später wird es dann sonniger und am Nachmittag kann es dann aber auch wieder Regen geben. Insgesamt bei ähnlichen Temperaturen wie heute, also maximal 21 Grad.
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10: Und dann geht's auf die Straßen im Bayern 1 Verkehrsservice. Und ob Sie Stoßstange an Stoßstange kuscheln müssen, das weiß Ines Schneider. Guten Morgen.
14: Schönen guten Morgen. Leider zum Beispiel gerade auf der A6 Waidhaus Richtung Nürnberg. Da stehen Sie 5 Kilometer im Stau. 40 Minuten dauert es länger zwischen Waidhaus Autobahn und Bleistein. Die A9 Nürnberg Richtung München, die ist immer noch gesperrt wegen Bergungsarbeiten zwischen Münchberg Nord und Hof West. Da gibt's Umleitungen für Sie über die U93 und die U95. Aktuell sind es 3 Kilometer Stau ab Münchberg Mitte. Weiter auf die A93 Rosenheim Richtung Kiefersfelden. Auch heute wieder Blockabfertigung für Laster an der österreichischen Grenze. Aktuell 7 Kilometer Stau zwischen Brandenburg und dem Grenzübergang. Auf der 94 München Richtung Passau, da ist zwischen Malching und Kirchham der Tunnel gesperrt, weil die Höhenkontrolle ausgelöst wurde. In Richtung München ist zwischen Waldkraiburg und Heldenstein ebenfalls der Tunnel durch die Höhenkontrolle blockiert. Da staut es sich 2 Kilometer ab Mühldorf am Inn Nord. Gerade reingekommen, Vorsicht bitte auf der 92 Deckendorf Richtung München. Da laufen nach einem Unfall Personen auf der Autobahn zwischen Landshut West und Moosburg Nord. Zum Schluss haben wir noch die A99, die Ostumfahrung München in Richtung Salzburg am Kreuz München Süd. In der Überleitung zur A8 Richtung München staut es sich nach einem Unfall. Es geht nur ganz langsam an der Unfallstelle dran vorbei. Fahren Sie vorsichtig und kommen Sie gut und sicher an.
10: Gute Fahrt.
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10: Teamwork Montag früh, immer eine gute Idee. Einer schmiert die Pausenbrote, der andere kocht Kaffee oder jetzt schon in der Firma gemeinsam den Transporter beladen oder so wie bei uns bei Bayern 1. Die eine singt, der andere singt mit. Bryan Adams, Riesen-90er zusammen mit Melanie C. When You're Gone. Dazu die Pointer Sisters. Gibt's auch gleich. Und sie sind Super 80er Team, die Pet Shop Boys, Suburbia. Schönen guten Morgen.
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0: So klingt seine Gitarre schön rau im Frühstücksradio und heute Abend auf der großen bayerischen Bühne. Mr. Bryan Adams ist heute live in der Landeshauptstadt in München in der Olympiahalle. Und das ist der gute Morgen hier auf Bayern 1 am Montag. Ich habe natürlich keine Macke, aber mein Mann, der muss sich immer zuerst den linken Schuh binden, sonst bringt das Unglück, meint er. Hat mir Susanne aus Nördlingen in Schwaben aufs Bayern ein Studio-Handy geschrieben. Nummer gibt's auf unserer Homepage. Ich habe es vorhin schon gesagt, bei mir, meine Macke ist die Uhr, die ich immer ein paar Minuten vorstelle, damit ich nicht zu spät komme. Ist tatsächlich so. Und sehr beruhigend wirklich, dass es noch ganz viele von Ihnen in der Bayern 1 Familie gibt, die eben auch so kleine Ticks und Macken haben. Da sprechen wir heute Morgen drüber. Karin aus Kempten im Allgäu, die hat ein lustiges Spiel am Laufen mit ihrem Tempomat im Auto.
1: Ich fahre mit Schnapszahl. 133, 144, 155. Und manchmal, okay, wenn ich es eilig habe, auch 166. Macht weiter so. Liebe Grüße aus dem schönen Allgäu.
0: Zackig unterwegs mit Schnapszahl beim Tempomat. 0800 80 80 456. Das ist unsere kostenlose Studio-Hotline zu Bayern 1. Sabine aus Mömbris in Unterfranken ist dran. Guten Morgen, Sabine. Was für einen Spleen haben Sie?
2: So, also mein Tick ist, ich muss meine Geldscheine im Geldbeutel immer sortieren. Die müssen alle in eine Richtung gucken. Und von klein nach groß. Und also quasi immer die Zahl auf der linken Seite. Von klein nach groß, ne? Also 15, 20, 50er. Und auch im Kleingeldfach habe ich auf der einen Seite die 1- und 2-Euro-Stücke und auf der anderen Seite den Rest.
0: Das klingt alles sehr ordentlich.
2: Ja, aber das ist eigentlich nur im Geldbeutel ausgerollt.
0: Ja, wunderbare Geschichte. Vielen Dank für den Tick.
2: Gerne, schönen Tag.
3: 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Die Nummer zum guten Morgen gibt's auf bayern1.de.

0: wie einmal umdrehen und reinflitzen. Ins Lieblingskissen. Vielleicht geht's ja gerade noch um 10 vor 7 Nazareth. Riesenballade Love Hurts auf Bayern 1. 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
0: Das mache ich wie mein Morgenkumpel Markus Fahn. Wir wechseln uns ja jetzt immer ab und auch ich habe ganz besondere Highlight-Songs für Sie. Heute aus dem Land mit den vielen Schafen und den endlosen Wiesen und den kleinen uralten Dörfern. Schottland, da kommt Amy MacDonald her. Sie hat so eine wunderbare Stimme. Und meine Morgennummer, die gibt es wirklich nur bei uns von 2012. Slow It Down. Hier ist sie, Amy MacDonald. Schönen guten Morgen.

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10: Um 7 mit Christoph Höss. Schönen guten Morgen.
11: Es hat so einen Spaß gemacht, mit diesen Jungs jetzt da zu arbeiten. Es war Wahnsinn. Sie haben gefragt, was muss besser werden. Wir sollen die Bälle ab und zu mal reinschießen. Das würde helfen.
10: Fußball-Bundestrainer Jürgen Klopp gestern Abend nach dem torlosen Unentschieden im Nations League-Rückspiel in Griechenland. Unser Sportreporter André Siems sieht es ähnlich. So wie sie gespielt haben, sagt er, wären durchaus Tore drin gewesen.
12: Das Team von Jürgen Klopp hat vor allen Dingen in der ersten Halbzeit überzeugt, kam immer wieder zu guten Abschlüssen, auch weil Darry Sherhand am linken Flügel das Spiel an sich riss. Jonas Urbich parierte einmal fantastisch gegen Masuras Kopfball, der zu unbedrängt vor ihm und dem deutschen Tor auftauchte. Ein Treffer für die Deutschen von Burkhardt wurde wegen Handspiels von Bischof zurückgepfiffen. In der zweiten Halbzeit war die Partie ausgeglichener, die Deutschen immer noch die dominantere Mannschaft, ohne allerdings zu glänzen. Treu vergab gegen Ende noch eine gute Chance für Deutschland, so blieb es beim 0:0 in Thessaloniki.
10: In der Gruppe rangiert Deutschland jetzt auf Platz 3 und es würde nicht fürs Viertelfinale reichen. Mitte November sind die Rückspiele in Serbien und gegen die Niederlande. Was ist jenseits vom Sport wichtig? Opfer von häuslicher Gewalt sollen künftig besser geschützt werden. Ein Gesetzentwurf von Justizministerin Hubich sieht vor, dass die Betroffenen, in den meisten Fällen Frauen, leichter aus dem gemeinsamen Mietvertrag rauskommen.
13: Sind sie dann ausgezogen, sollen die Täter für die Mietkosten aufkommen, die durch den Auszug entstehen. Schutzmaßnahmen für Angehörige wie Annäherungsverbote sollen künftig auch ohne gesonderten Antrag durch Familiengerichte angeordnet werden können. Die meisten Opfer von häuslicher Gewalt sind Frauen und Mädchen. Das eigene Zuhause ist für sie immer noch der unsicherste Ort in Deutschland. 2/3 aller Gewaltdelikte passieren dort. Aus Berlin, Maximilian Ulrich.
10: Kanzler Merz hat am Rande seines Ukraine-Besuchs nochmal Stellung genommen zur Koalitionskrise. Nach seinen Worten unterschätzen viele Menschen, wie wichtig in diesen turbulenten Zeiten eine stabile Regierung in Deutschland sei. Was die Reform der Sozialsysteme betrifft, dringt er auf eine Entscheidung noch vor Jahresende. Die letzte Mass ist getrunken, der letzte Ochse vertilgt, das Münchner Oktoberfest ist vorbei. Zum Abschluss gestern Abend war es nochmal stimmungsvoll.
14: In den Festzelten wurden nach Schankschluss zum Teil Wunderkerzen entzündet. Ein emotionaler Abschied nach 16 Tagen, die einen neuen Rekord gebracht haben. 7,4 Millionen Besucher sind beim Oktoberfest gewesen, so viele wie noch nie zuvor. Die Eicher Ambulanz hat in der Sanitätswache weit mehr als 8000 Patienten behandelt, oft nach übermäßigem Alkoholgenuss. Birgit Grundner, München.
10: Die Spannung steigt. Diese Woche werden wieder die Nobelpreise vergeben. Am Freitag der Friedensnobelpreis, am Donnerstag Literatur und heute geht's los mit Medizin. Voriges Jahr hat den Medizinnobelpreis Mary Branco gewonnen, eine Immunologin aus den USA. Wegen der Zeitverschiebung hat das Telefon bei ihr mitten in der Nacht geklingelt. Sie hat gedacht, das ist unerwünschte Telefonwerbung, hat den Anrufer, also das Nobelkomitee, weggedrückt und weitergeschlafen. 7.03 Uhr.
15: Das ist ähnlich wie bei mir, wenn der Wecker klingelt. Das kann ich auch oft nicht glauben.
10: Weggedrückt.
15: Ja, weggedrückt, genau. Kompakt und zuverlässig das Bayernwetter hier auf Bayern 1. Wir drücken Sie nicht weg. Nein, Katrin Kolf.
16: Nein, schönen guten Morgen. In Franken und der Oberpfalz, da gibt es heute nach Nebel ganz viel Sonnenschein, Sonnenaufgang in so einer Viertelstunde ungefähr. Im Süden braucht man noch ein bisschen Geduld. Da zieht erst noch ein bisschen Regen, der sich aber immer mehr an die Alpen verlagert. Und dann lockert es so am Nachmittag von der Donau her auf. 17 Grad heute im Allgäu bis zu 23 am Untermain. Morgen und am Mittwoch ist es so ganz grob gesagt vormittags grau, nachmittags golden. Ruhiges Herbstwetter auf jeden Fall bei 19 bis 24 Grad. Donnerstag dann der Wetterumschwung mit Regen.
15: Und dann schauen wir auf die Straßen, der Bayern 1 Verkehrsservice mit Ines Schneider. Guten Morgen.
17: Schönen guten Morgen. 12 Minuten dauert es länger auf der A3 Passau Richtung Nürnberg. Da stockt der Verkehr wegen Bauarbeiten zwischen Hengersberg und dem Kreuz Deckendorf. Eine Viertelstunde mehr Zeit brauchen Sie auf der A7 Ulm Richtung Füssen. Auch da Bauarbeiten stocken zwischen dem Kreuz Ulm-Elchingen und dem Dreieck Hittistetten. Die A9 Nürnberg Richtung Berlin. Die Sperre ist aufgehoben, aber noch 3 Kilometer Stau wegen Reinigungsarbeiten zwischen Münchberg Süd und Hof West. A92 Deckendorf Richtung München. Es staut sich nach einem Unfall auf 4 Kilometer zwischen Altdorf und Moosburg Nord. Eine gute halbe Stunde brauchen Sie da länger. A93 Rosenheim Richtung Kiefersfelden, Blockabfertigung für Laster an der österreichischen Grenze. Es staut sich für Laster auf der rechten Spur zwischen Brandenburg und dem Grenzübergang. Auf der A94 Passau Richtung München ist zwischen Waldkraiburg-Ampfing und Heldenstein der Tunnel blockiert, weil die Höhenkontrolle ausgelöst wurde. Und weiter auf der A94 Richtung München zwischen Dorfen und Lengdorf ein Unfall. Dann haben wir noch die A99, die Ostumfahrung München in Richtung Salzburg zwischen Hohenbrunn und dem Kreuz München Süd. 2 Kilometer Stau nach einem Unfall in der Überleitung zur A8 Richtung München. Sie werden ganz langsam an der Unfallstelle dran vorbeigeleitet. Kommen Sie gut und sicher an.
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15: Ich habe Ihr Navigationssystem mal auf Kaffeemaschine eingestellt. Ich hoffe, das ist okay am Montagmorgen um 7:15. Und wir suchen ja heute Ihre netten kleinen Ticks, Ihre lustigen Macken übers Bayern 1 Studio-Handy. Katrin aus Langenau hat eine.
18: Erstens lese ich die Zeitung immer von hinten. Und wenn ich mir ein Buch kaufe, ein neues oder eine neue Zeitschrift oder eine Zeitung, darf die niemand anlangen, bis ich sie gelesen habe.
15: Und warum?
18: Ich kann es nicht erklären. War schon immer so. Schon als Kind war ich so.
15: Rückwärts ist ein gutes Stichwort. Ich hab so eine Frühstücksmacke. Ich gehe von der Kaffeemaschine, wenn der Wassertank leer ist, dann gehe ich immer rückwärts zum Waschbecken und fülle es wieder auf. Keine Ahnung warum, aber das mache ich tatsächlich schon immer so. Gleich Maggie Reilly, Riesen-90er und Queen zum Anschieben. I want to break free.
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15: Guten Morgen.

0: Frische neue Woche, frische Tasse Kaffee und frischer Sound im Ohr. Der gute Morgen auf Bayern 1 mit Maggie Reilly, Every Time We Touch. Gleich sind die Beatles am Start, aber erstmal gutes bayerisches Gefühl.
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0: Jeden Morgen bei uns die besonderen Stories, die zeigen, ja, der Freistaat hält zusammen, auch auf der Straße für alle, die viel fahren, die pendeln, jetzt vielleicht auch gerade um die Uhrzeit. Ich ja auch, ich kenne das und wir alle fühlen besonders mit Bayern 1 Hörerin Doris aus Oberbayern. Sie hat es erlebt vergangene Woche, da hat sie ihre Eltern besucht und auf dem Heimweg von Gilching nach Herrsching, da stand sie plötzlich im Stau.
2: Dann bin ich endlich am Ortsschild angekommen, dann macht mein Motor komische Geräusche, das Auto vibriert und Dampf steigt auf oder Rauch. Und ich war total in Panik, bin aus dem Auto geschossen, habe den Warnblinker eingeschaltet und dann sind die Autos schön langsam so an mir vorbeigefahren und ich habe versucht, mein Auto an den Rand zu schieben, aber ein Mini ist halt schwer.
0: Da steht er also, ihr kleiner alter Mini, mitten auf der Fahrbahn, nichts geht mehr vor, nichts geht mehr zurück. Irgendwann bekommt Doris dann Hilfe von einer Frau, aber auch zu zweit schaffen sie es nicht, das Auto zur Seite zu schieben.
2: Einige Zeit hinter uns blieb ein Lastwagen stehen und dann stieg ein ganz ruhiger Lastwagenfahrer aus und kam her und hat dann gesagt, ja, was ist denn da los? Ich habe ihm die Situation erklärt und dann hat er gesagt, das machen wir schon, Mädel. Setz dich rein, ich schieb dich an den Rand. Ich war so berührt, so jemanden in dieser aufgeregten Situation, dass der mir hilft. Also ich bin immer noch ganz bewegt. Und er hat mich an den Rand geschoben.
0: Perfekt. Alle anderen Autos konnten dann entspannt an Doris Mini vorbeifahren. Sie konnte in Ruhe jemanden anrufen, der sie abschleppt.
2: Und dann hinterher hat er sich verabschiedet, wie wenn das keine große Sache gewesen wäre. Und für mich war das eine Riesensache. Und ich bin ihm total dankbar, dass er mir so geholfen hat, ohne irgendwas, ohne Gegenleistung, einfach so, weil er da war.

0: Sie hat Angst vor Kleiderbügeln, das ist kein Witz. Kylie Minogue auf Bayern 1, 20 nach 7. Schönen guten Morgen, ist ja auch ein lustiger kleiner Tick, Angst vor Kleiderbügeln. Wir suchen ja heute zum Wochenstart Ihre Ticks und Macken und Spleens und Sie sind so herzzerreißend ehrlich. Das ist super. Gerne auch Spleens aus der Arbeit natürlich. Katrin aus Fürstenfeldbruck und Angelika aus dem Bayerischen Wald, die haben uns geschrieben ans Studio-Handy. Nummer gibt's auf bayern1.de. Die haben beide nämlich dieselbe Macke. Sie hängen Wäsche nur so auf, dass die beiden Wäscheklammern, die am selben Kleidungsstück hängen, dieselbe Farbe haben. Ja. Und auch Elke aus Heidelberg mag's gern ordentlich. Bei ihr ist die eine Sache mit den Schuhbändern.
1: Wenn jemand Schuhe abstellt bei mir zu Hause, dann mache ich immer die Schuhbändel ordentlich innen rein in die Schuhe und stelle die Schuhe in Reih und Glied neben den Schrank da im Flur hin. Und mein Sohn hat es vor Jahren mal bemerkt. Er hat gesagt, ah, du immer und die Schuhbändel. Das findet eigentlich gar niemand komisch. Das ist mittlerweile so. Also Schuhe ausziehen und dann die Schuhbändel in diese Schuhe reinkringeln.
0: Ich merke schon, viele Ticks und Macken, die Sie uns schicken, haben was mit Ordnung zu tun. Aber den Spleen von Conny aus Rhein am Lech, also ich muss wirklich sagen, den habe ich so auch noch nie gehört.
2: Ich zähle immer die Stufen. Egal wo ich bin, egal wie viele Stufen, ich zähle immer. Ich weiß zwar dann nicht mehr, wie viel es war, aber trotzdem, ich muss zählen.
0: Bin mir sicher, nach der Sprachnachricht gibt es ein paar in Bayern, die just for fun heute auch die Stufen in ihrem Betrieb zählen. Heute Morgen packt Bayern aus. Ticks, Macken, Spleens, welche haben Sie? Verraten Sie uns gerne auch weiter. 0800 80 80 456, das ist unsere kostenlose Studio-Hotline. Oder Sie schicken uns eine Sprachnachricht übers Bayern 1 Studio-Handy.
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8: Schönen guten Morgen, kurz vor 7:30. Die Top-Themen des Tages, wenn Sie heute früh schon tanken waren oder an der Tankstelle vorbeigekommen sind, fast überall im Freistaat, zahlt man wieder über 2 Euro. Christoph Wess aus unseren Bayern 1 Nachrichten. Mhm. Das tut weh und da fragt man sich natürlich, Elektroauto vielleicht noch nicht irgendwann mal umsteigen.
9: Ja. Mhm. 100.000 Haushalte in Deutschland sind seit Mai umgestiegen, haben sich dafür auch einen Zuschuss vom Staat geholt. Das teilt heute Umweltminister Schneider mit. Er sagt, jedes zusätzliche Elektroauto schützt die Haushalte vor hohen Spritpreisen und macht das Land unabhängiger von teuren Ölexporten. Wie viel man ganz konkret bekommt, das hängt ab vom Haushaltseinkommen und auch von der Zahl der Kinder, die man hat. Maximal sind es 6.000 Euro. Schauen wir auf die weiteren Themen. Kanzler Merz drückt aufs Tempo. Bis Ende des Jahres will er seine Sozialreformen durchbringen. Noch während seines Besuchs gestern in Kiew hat er gesagt, es gehe darum, das Land nach vorn zu bringen und dafür müsse die Regierung zusammenhalten. Ein Appell an den Koalitionspartner SPD, den Widerstand aufzugeben gegen die Abschaffung der abschlagsfreien Frührente nach 45 Beitragsjahren. Und was haben Nana Mouskouri und Till Brönner gemeinsam? Die griechische Sängerin und der Jazz-Trompeter bekommen heute beide den Verdienstorden der Bundesrepublik. Und neben diesen beiden werden noch 19 weitere Männer und Frauen geehrt. Laut Bundespräsident Steinmeier haben sie demokratische Werte, Aussöhnung und internationale Verständigung gestärkt. Weiter jetzt mit den Nachrichten aus dem Freistaat. Aus unseren BR-Studios in ganz Bayern. 7.30 Uhr.
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10: Mit Birgit Frank. Gestern Abend ist das größte Volksfest der Welt zu Ende gegangen. Und zwar mit einem Besucherrekord. 7,4 Millionen Gäste waren es diesmal beim Oktoberfest. Münchens Oberbürgermeister Dominik Krause spricht von einer Bilderbuchwiesen. Beim Böllerschießen zum Abschluss hat allerdings nicht alles geklappt wie geplant. Versehentlich ging bei den Schützen unterhalb der Bavaria ein Schuss nach vorn statt nach oben. Aber durch den eingehaltenen Sicherheitsabstand ist nichts passiert. Es gibt sie im Chiemsee, im Simssee und im Starnberger See. Die kleine dreieckige Quaggermuschel breitet sich weiter bei uns aus. Jetzt soll ein wissenschaftliches Monitoring klären, wie stark sie das Ökosystem in den Seen beeinflusst.
11: Die Quaggermuschel wurde vor 2 Jahren das erste Mal im Chiemsee nachgewiesen und breitet sich seitdem rasant aus. Wie genau, weiß keiner so ganz genau, vermutlich aber über Boote oder Wassersportausrüstung. Das Problem, die kleinen Muscheln filtern große Mengen Plankton aus dem Wasser. Das macht den See zwar klarer, nimmt vielen heimischen Arten aber die Nahrungsgrundlage. Vor allem Jungfische leiden darunter, zum Beispiel bei der Renke, bei der Plankton ganz oben auf dem Speiseplan steht. Um die Folgen besser einschätzen zu können, baut der Bezirk Oberbayern zusammen mit der Ludwig-Maximilians-Universität München und der Fischereigenossenschaft Chiemsee ein wissenschaftliches Monitoring auf. So soll sichtbar werden, wie sich die Ausbreitung der Muschel langfristig auf das Nahrungsnetz und die Gewässerökologie auswirkt. Starten soll die Dauerbeobachtung Anfang kommenden Jahres. Aus dem BR-Studio Chiemgau, Julia Ley, Bayern 1.
10: Truppenübungen im Landkreis Pfaffenhofen. Laut dem Landratsamt sind dort heute Soldaten und Fahrzeuge unterwegs, vor allem in den Gemeinden Gerolsbach und Scheiern. Die Bürger werden gebeten, Abstand zu halten, um die Sicherheit für alle zu gewährleisten. 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Das Wetter in Oberbayern. Viele Wolken heute, aber ab Mittag wird's freundlicher. Nur an den Alpen sind dann noch Schauer möglich, bei Höchstwerten bis 21 Grad. Morgen dann erst neblig, später sonnig. Nur an den Bergen kann es noch Regen geben, insgesamt bei Temperaturen wie heute. Und übermorgen am Mittwoch wird es wieder insgesamt sonniger und auch ein paar Grad wärmer.
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8: Montagmorgen, Rush Hour, der Bayern 1 Verkehrsservice. Ines, sehr viel los jetzt.
12: Sehr viel, tief Luft holen und los geht's. Mit der A3 Passau Richtung Nürnberg, eine knappe Viertelstunde dauert's länger. Der Verkehr stockt wegen Bauarbeiten zwischen Hengersberg und dem Kreuz Deckendorf. Staut sich nach einem Unfall auf der A3 Würzburg Richtung Nürnberg, dort zwischen Würzburg-Heidingsfeld und Randersacker. Die A7 Ulm Richtung Füssen zwischen dem Kreuz Ulm-Elchingen und dem Dreieck Hittistetten, 8 Kilometer stockend wegen einer Baustelle. 21 Minuten müssen Sie mehr einplanen. 22 sind es auf der A8 Stuttgart Richtung München zwischen Mühlhausen und Ulm-West, 3 Kilometer Stau. Weiter auf die A8 Salzburg Richtung München zwischen Fraßdorf und Irschenberg, Stau und stockend wegen Bauarbeiten. Eine knappe halbe Stunde dauert es dort länger. Die A9 Nürnberg Richtung Berlin, die ist zwischen Münchberg Nord und Hof West nochmal wegen Reinigungsarbeiten nach einem Unfall gesperrt worden. Dauert ungefähr eine Viertelstunde, sagt die Polizei. Es staut sich ab Münchberg Mitte. In Richtung Nürnberg auf der A9 3 Kilometer Stau zwischen Marktschorgast und dem Dreieck Bayreuth-Kulmbach. Da dauert es 12 Minuten länger. Eine Dreiviertelstunde ist es auf der A92 Deckendorf Richtung München. Bergungsarbeiten nach einem Unfall und 5 Kilometer Stau zwischen Altdorf und Moosburg-Nord. A93 Rosenheim Richtung Kiefersfelden zwischen Brandenburg und dem Grenzübergang Kiefersfelden. Da staute sich für Laster auf der rechten Spur wegen der Blockabfertigung an der Grenze. Und auf der A94 Passau Richtung München ist zwischen Waldkraiburg-Ampfing und Heldenstein der Tunnel blockiert. Da wurde die Höhenkontrolle ausgelöst. Weiter dann nochmal zwischen Paarstetten und Paarsdorf, 8 Kilometer stockend, eine gute Viertelstunde dauert es länger. 15 Minuten kommen auch obendrauf auf der A96 Lindau Richtung München, 2 Kilometer Stau zwischen Blumenau und Sendling. Und die A99, die Ostumfahrung München in Richtung Salzburg, da ist die Unfallstelle geräumt. Noch sind es 2 Kilometer Stau zwischen Hohenbrunn und dem Kreuz München Süd. Kommen Sie gut und sicher an.
8: Das heißt aber wirklich tief Luft
12: aber
8: geholt.
12: Hallo.
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8: Schönen guten Morgen. Und wenn so viel los ist, gibt's jetzt zwei ganz große Durchschnaufer. Einmal die Cutting Crew aus den 80ern.

0: Und zum Start 90er Power mit den Cranberries. Zombie.
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0: Karl-Heinz Rummenigge, Rudi Völler, was für große Namen. Trainer war 86 Franz Beckenbauer, die deutsche Fußballnationalmannschaft bei der WM. Sie erinnern sich sicher, in Mexiko Finale gegen Argentinien und Maradona verloren und der hier wirklich ganz oben in der 80er Playlist, die Cutting Crew. 20 vor 8. Schönen guten Morgen. Und haben Sie gestern Abend Fußball geschaut? Ja, wahrscheinlich schon, oder? Vielleicht auch schon in der Arbeit drüber gesprochen. Länderspiel gegen Griechenland, Spiel 4 für unseren neuen Bundestrainer Jürgen Klopp. 0-0 am Ende. Schade eigentlich. Spiel war ganz okay, wobei ich habe auch nur die erste Halbzeit gesehen. Gebe ich offen zu. Stefanie Batschig aus unserem ARD-Fußballteam, die hat das ganze Spiel gesehen. Die war nämlich live in Thessaloniki mit dabei. Ist sie auch jetzt noch. Steffi, schönen guten Morgen. Wie sieht jetzt das Frühstück heute bei dir aus? Griechischer Joghurt oder aus Protest doch eher bayerisch-deutsch mit Semmel und Käse?
1: Ich würde die Semmel nehmen, und zwar nicht aus Protest, sondern einfach, weil ich der Meinung bin, dass diese deutsche Mannschaft, die ja unter so kuriosen Bedingungen diese 4 Spiele bestreiten musste, mit diesem XXL-Kader, werden wir gleich nochmal drauf zu sprechen kommen, unter Jürgen Klopp, wirklich auch viel Gutes gehabt hat. Und deswegen her mit den Semmeln, ich nehme einfach die Semmeln.
0: Was sagt das Power-Paket Kloppo? Also war er jetzt happy über eben junge, frische, motivierte Spieler oder doch eher auch ein bisschen sauer, dass es keinen Sieg gab?
1: Ja, er hat natürlich Spaß. Also wenn man ihn darauf anspricht, dann schwärmt er in einer Tour. Und wir haben ja im Sommer während der Fußball-Weltmeisterschaft ganz oft das Wörtchen Aura benutzt. Mhm. Und diese Aura, die hat Jürgen Klopp tatsächlich, und diese Aura, die färbt ab auf seine Spieler, denn egal mit wem unsere Kollegen auch gestern gesprochen haben nach dem Spiel, die waren alle komplett eingenommen, auch Tom Bischoff beispielsweise vom FC Bayern. Das ist ja einer der Torschützen gewesen beim 2:0 gegen Serbien am vergangenen Donnerstag, und der hat jetzt schon gesagt, ich habe so Bock auf diese Länderspielpause dann im November, weil es unter Jürgen Klopp einfach wahnsinnig viel Spaß macht. Und genau so ist das, genau so kann man das runterbrechen.
0: Steffi, wir haben eine Frage von einer Bayern 1-Hörerin bekommen, Silke aus Weiden in der Oberpfalz. Die fragt sich eben nämlich, was macht ein Klopp jetzt eigentlich, wenn jetzt wieder Bundesliga am Wochenende losgeht? Wie arbeitet der denn so jetzt in diesen Wochen bis November rein, wenn dann die nächsten Länderspiele anstehen?
1: Ja, der analysiert. Der hat ja jetzt erstmal so 6 Wochen Zeit, bevor er die Jungs wieder zusammen hat. Setzt sich jetzt zusammen mit seinem ganzen Trainerteam. Da sind ja die Co-Trainer noch dabei. Der hat ja ein ziemlich großes Team bei sich. Dann stecken die Köpfe zusammen und überlegen, okay, von diesem XXL-Kader, den wir jetzt nominiert haben für diese 4 Spiele, also über 40 Profis, wer sind denn die, die beim nächsten Mal wieder dazukommen? Der Kader wird verkleinert, das hat er uns schon verraten. Wer sind die Gewinner? Wie setze ich sie zusammen? Das ist wie ein Puzzle. Und Jürgen Klopp, wenn man den so ein bisschen verfolgt hat bei seinen vergangenen Stationen, egal ob das Mainz, ob das Dortmund oder ob das Liverpool war, er hat so ein bisschen Zeit gebraucht, aber dann ist immer was Tolles dabei rumgekommen. Und ich glaube, das wird er jetzt nutzen. Er wird den Kontakt halten zu den Vereinen, auch das ganz wichtig, das hat er auch schon vor dieser Länderspielreise getan, und dann am Ende versuchen, so ein bisschen zu kochen und was Cooles dabei rauskommen zu lassen.
0: Und dann klappt's mit Klopp auch sicher mit dem Gewinnen. Danke, Steffi.
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0: Der 80er Föhn auf volle Stufe, Kenny Loggins, Footloose auf Bayern 1. Der gute Morgen um 10 vor 8. Schönen guten Morgen.
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0: Und zack, wie immer um diese Zeit, da ist es, unser Geräusch für die Videokonferenz. Guten Morgen, Markus Söder, Hubert Aiwanger und Edmund Stoiber.
3: Wenn ich heimlich lache, dann ist das versteckter Humor. Ich fange heute an, die ganz junge Generation zu erreichen. Deswegen hast du 4 Goldkettler-Umhänger.
0: Liebe Super Bayern, er ist der berühmteste Geheimagent der Welt. Keine Frage, heute genau auf den Tag, am 5. Oktober 1962, da kam der allererste James Bond in die Kinos. Dum, dum, dum, dum. James Bond jagt Dr. No. Hauptdarsteller war Sean Connery. Für mich immer noch der beste James Bond überhaupt. Aber im Moment ist der Job ja frei. Es wird ein neuer James Bond gesucht. Wäre das vielleicht was für Sie?
3: Lieber Herr anderer Morgendings, ich will nicht verschweigen, dass ich insgeheim Agent, wenn Sie spüren, was ich verstehe, dass ich vorbereitet wäre. Mein Name ist Mund, Edmund, und ich trinke meinen Kamillentee püriert und nicht verschüttet, geschüttelt. Die alte Geheimratsecke, wenn einer das Zeug zum Agenten hat, dann du. Den geheimen Code von deiner Transrapid-Rede haben sie ja heute noch nicht entschlüsselt. Selbstverständlich, ich wäre ja unterwegs als Schlüsseldienst Ihrer Majestät. Von einer Versteckdecke bedeckt, quasi Unterdeck. Vom unbemerkten Hinterhalt heraus würde ich in die Geheimakten direkt hinein fotografieren. Mit so einem Telefonfotografierapparat. Also ich war in meiner Fantasie schon als kleiner Bub ein Geheimagent. Jeden Tag im Stall habe ich mir gedacht, du hast die Lizenz zum Melken. Und dann habe ich mir vorgestellt, ich spiele in so Agentenfilmen wie Man melkt nur zweimal oder Melken und melken lassen. Super, Hupsi. Aber zurück zu mir. Herr Eger, ich bitte Sie, für mich ist das wohl eher eine rhetorische Frage. Ich bin seit über einem Jahr Geheimkanzler und davor war eine gewisse Angela Merkel 16 Jahre lang mein Moneypenny.
4: Die Angela war deine Frau Schimmelpfennig. Ja, jetzt fehlt bloß noch, dass du uns weismachen willst, dass die Bärbel Bas dein Bondgirl ist.
3: Die Bärbel Bas? Hupsi, spinnst wohl. Moderne Bondgirls gehen heutzutage keiner Auseinandersetzung aus dem Weg. Die sind bereit, dass sie sich mit mehreren Bösewichtern gleichzeitig anlegen. Warum meinst, führt sich die Glöckner im Bundestag so auf?
4: Weil das ja klar ist. Also lieber anderer Herr Morgendings, wenn Sie uns wieder auf dem Monitor vierteln wollen, fangen Sie Ihre Maus und klingeln Sie durch die Kamera. Sie wissen ja, wo unser Bildschirm wohnt.
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8: Um 8 mit Christoph Wöss. Schönen guten Morgen. In Zeiten hoher Spritpreise werden Elektroautos immer beliebter. Allein seit Mai sind 100.000 Menschen in Deutschland auf einen Stromer umgestiegen und haben sich dafür eine Finanzspritze vom Staat geholt. Ines Schneider aus dem Bayern 1 Verkehrsteam. Wie viel man kriegt, das hängt ja von verschiedenen Faktoren ab.
9: Ganz genau. Einmal vom Haushaltseinkommen und zum anderen von der Zahl der Kinder. Haushalte mit bis zu 80.000 Euro im Jahr bekommen 3.000 Euro. Bis 60.000 4.000 und unter 45.000 5.000 Euro. Dazu kommen noch je 500 Euro für maximal zwei Kinder. Im Höchstfall sind also 6.000 Euro drin. Die Hälfte der Antragsteller liegt in der niedrigsten Einkommensgruppe. Umweltminister Schneider hat die Zahlen heute vorgestellt. Er sagt, jedes zusätzliche Elektroauto schützt die Haushalte vor hohen Spritpreisen und macht das Land unabhängiger von teuren Ölexporten.
8: 100.000 Menschen haben die neue E-Auto-Förderung in Anspruch genommen. Danke dir, Ines. Jetzt schauen wir auf die Politik. Die Union steht nach den jüngsten Wahlniederlagen unter Druck und braucht Erfolge. Kanzler Merz ist fest entschlossen, dass was vorangeht. Im Bericht aus Berlin im Ersten hat er an die SPD appelliert, die geplanten Sozialreformen mitzutragen. Speziell bei der Rentenversicherung. Die Sozialdemokraten blocken aber ab. Sie wollen vor allem die abschlagsfreie Rente nach 45 Beitragsjahren erhalten. In Berlin spricht die Linke als Wahlsieger mit SPD und Grünen über ein Regierungsbündnis. Zum Entsetzen mancher Unionspolitiker, unter ihnen CSU-Chef Söder. Sein Vorschlag? Weniger Geld für Berlin. Aber auch der noch amtierende regierende Bürgermeister Wegner von der CDU winkt ab.
10: Er habe Verständnis für die Sorgen anderer Bundesländer, wenn die Linke massive Einsparungen bei Sicherheit und Polizei in Berlin ankündige, sagte der CDU-Politiker dem Bayerischen Rundfunk. Laut Wegner ist der Hauptstadtfinanzierungsvertrag aber beschlossen und von großer Bedeutung für die Sicherheit und die Kultur in Berlin. Dieser Vertrag regelt Ausgleichszahlungen des Bundes für hauptstadtbedingte Mehrausgaben.
8: Peter Queton aus unserer Bayern-Redaktion hat berichtet. Biber waren in Deutschland fast schon ausgestorben, aber mittlerweile haben sich die Bestände erholt, vor allem bei uns in Bayern. In Eichstätten im Kreis Augsburg haben die Biber entlang des Mühlbachs so viele Dämme gebaut, dass jetzt die Gefahr besteht, dass die umliegenden Wohngrundstücke bei Regen überflutet werden. Aber nun wird gegengesteuert, erklärt Bürgermeister Markus Winterhalter.
11: Im Endeffekt sind das Edelstahlgitter, die unser Bauhof provisorisch auch angebracht hat. Keiner von uns will dem Biber ja wirklich was antun. Wir wollen halt Schäden vermeiden und wir wollen einfach vermeiden, dass dann Schlimmeres passiert.
8: Vorsichtig müssen die Behörden auch deswegen vorgehen, weil der Biber nach wie vor streng geschützt ist. Noch zum Fußball. Deutschland hat auch das Nations League-Rückspiel in Griechenland nicht gewonnen. 0:0 hieß es gestern Abend in Thessaloniki. Bundestrainer Klopp ist aber trotzdem zufrieden.
12: Ich spiele lieber 0:0 mit so einer Leistung als gewinne 1:0 und weiß dann auch überhaupt nicht, was ich damit anfangen soll. Weil ich denke, ja, mit Glück gewinnen kann ja irgendwie auch jeder. Aber wir brauchen eine stabile Basis für die Zukunft. Und da sind wir wirklich dabei, die zu erarbeiten.
8: Ja, und das ist auch nötig, denn Deutschland steht jetzt auf Gruppenplatz 3 und das würde zum Weiterkommen nicht reichen. In Serbien und gegen die Niederlande Mitte November müssen jetzt also zwei Siege her. 8:03 Uhr.
13: Kompakt und zuverlässig das Bayern-Wetter hier auf Bahn 1 mit Katrin Kolb. Katrin, guten Morgen.
14: Guten Morgen.
13: Meine Tochter hat gestern zu mir gesagt, Papa, hast du mal aus dem Fenster geschaut? Voll krass. Ich habe schon gedacht, um Gottes Willen, was ist denn jetzt los?
14: Und?
5: endlich ist richtig Herbst.
14: Schön.
5: Überraschen einen immer wieder, ja?
14: So ja.
5: Pubertiere.
14: Schaut ja auch voll toll aus, oder? Ja. Mit Sonnenschein und den bunten Blättern. Und das haben wir heute am Vormittag schon in Franken und in der Oberpfalz zu weiten Teilen. Also wirklich so Sonne nach Nebel, nur ein paar lockere Wolken unterwegs. Im Süden, da hat ein kleines Tief noch ein paar Regenwolken geparkt. Die Schauer ziehen sich jetzt dann aber an die Alpen zurück. Und da lockert's auf von der Donau her. Höchstwerte heute 17 Grad im Allgäu bis zu 23 Grad am Main in Unterfranken. Morgen und Mittwoch ruhiges Nebelsonnen, Herbstwetter bei 19 bis 24 Grad. Donnerstag frischt der Wind auf und dann kommt Regen auf.
5: Also doch Donner.
14: Ja.
5: Der Donnerstag.
14: Aber erst später.
5: Der Bayern-1-Verkehrsservice und da ist nach wie vor sehr, sehr viel los. Ines Schneider.
9: Schönen guten Morgen, die A3 Passau Richtung Nürnberg. Eine knappe Viertelstunde dauert es länger. Der Verkehr stockt wegen Bauarbeiten zwischen Eggensbach und dem Kreuz Deckendorf. Es staut sich ebenfalls wegen Bergungsarbeiten. Und zwar nach einem Unfall auf der A3 Würzburg Richtung Nürnberg zwischen Heidingsfeld und Randersacker. Die A7 Ulm Richtung Füssen, eine halbe Stunde dauert es dort länger zwischen dem Kreuz Ulm-Elchingen und dem Dreieck Kittistetten. Bauarbeiten und 9 Kilometer stockend. 4 Kilometer Stau sind es auf der A8 Stuttgart Richtung München. Zwischen Mühlhausen und Ulm-West müssen Sie eine gute halbe Stunde mehr einplanen. Knapp 40 Minuten sind es auf der A8 Salzburg Richtung München zwischen Fraßdorf und Irschenberg. Immer wieder Stau und stockend wegen Bauarbeiten. Reinigungsarbeiten auf der A9 Nürnberg Richtung Berlin. 3 Kilometer Stau zwischen Münchberg Süd und Münchberg Nord. Eine Viertelstunde dauert es länger. Und 12 Minuten in Richtung Nürnberg auf der A9. Dort 3 Kilometer Stau zwischen Markt Schorgast und dem Dreieck Bayreuth-Kulmbach. Dann die A92 Deckendorf Richtung München zwischen Altdorf und Moosburg Nord. 7 Kilometer stockend nach einem Unfall. Macht ein Plus von 20 Minuten und 19 sind es auf der A93. Beiden Richtung Holledau zwischen Regenstauf und Regensburg West 9 Kilometer stockend. Die A93 Rosenheim Richtung Kiefersfelden. Blockabfertigung für Laster. Es staut sich zwischen Brandenburg und dem Grenzübergang Kiefersfelden. A94 Passau Richtung München geht es langsam voran zwischen Paarstetten und Paarsdorf. 20 Minuten kostet sie das heute. Und eine Viertelstunde auf der A96 Lindau Richtung München zwischen Blumenau und Sendling 3 Kilometer Stau. Zum Schluss noch die A99, die Westumfahrung München in Richtung Nürnberg zwischen dem Dreieck München Südwest und dem Dreieck Feldmoching. Stau und stockend, ein Plus von 20 Minuten. Kommen Sie gut und sicher an.
5: Und viel Geduld.
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5: Vielleicht sind Sie aber auch noch zu Hause, mischen gerade Ihr Müsli mit Beeren, Nüssen, Haferflocken. Ich tue auch gerne mal noch Datteln mit rein und mische dazu Ihre Bayern 1 Lieblingshits. Gleich Johnny Cash, Superklassiker, Ring of Fire und hier ist Visage aus den 80ern. Fade to Grey, schönen guten Morgen.
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0: ganz große Morgenhymne von Johnny Cash. Hier auf Bayern 1 für Ihren Montag. Der gute Morgen mit Ring of Fire. Und wir sprechen heute über Ihre lieben und lustigen Ticks und Macken.
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0: Und Moni aus Landshut, die spricht das aus, was viele von Ihnen auch auf unser Studio-Handy geschrieben haben, die Nummer auf Bayern 1.de.
2: Ich bin froh, dass es noch jemand gibt, dem es auch so geht.
0: Uns geht's doch allen so. Bayern, herzhaft, ehrlich. Viele von Ihnen in der Bayern 1-Familie haben kuriose Eigenheiten, wie zum Beispiel Stufen zählen beim Treppengehen, Geldscheine im Portemonnaie sortieren, Wäscheklammern farblich den Klamotten zuordnen, anpassen. Oder wie bei mir, ich kann nicht anders. Meine Armbanduhr ist ein paar Minuten vorgestellt, weil ich einfach Angst habe, zu spät zu kommen. Ist so. Heike aus Großmannsdorf ist auch ganz weit vorn mit ihren kleinen Ticks und Macken.
3: Also ich habe ein paar davon. Ich ziehe grundsätzlich den linken Socken, den linken Schuh und das linke Hosenbein zuerst an und natürlich auch wieder aus. Im Radio, die Lautstärke ist immer auf einer geraden Zahl. Geldscheine sortiere ich übrigens auch. Das hat man aber in der Bankausbildung so gelernt.
0: Passt doch zur Nobelpreiswoche. Heike kriegt von mir den Nobelpreis für die meisten Ticks des Tages.
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0: 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Dido White Flag auf Bayern 1, 20 nach 8. Vielleicht ist sie auch mit einem neuen Album bald am Start, Dido. Und wir haben natürlich auch jeden Morgen für sie ein Auge drauf. Im Blick, was in Bayern und auch in Deutschland jetzt am Morgen häufig gesucht wird, ins Internet eingegeben wird. Katrin Kolb aus dem Bayern 1 Morgenteam ist bei mir.
1: Ja, also morgen, das Fußball-Länderspiel gegen Griechenland gestern Abend ist natürlich ganz vorne. Habe ich auch mitgegoogelt, weil ich wissen wollte, wie es ausgegangen ist.
0: Ich dachte, du sagst, habe ich auch mitgespielt. Nein, hast du mitgegoogelt. Okay, ja. Also ich habe nur die erste Halbzeit gesehen. Ich glaube, das Spannendste war sowieso erste Minute, als Jonas Urbich, der junge Bayern-Keeper, da diese Monster-Parade gemacht hat. Aber insgesamt Kloppo zufrieden. Ist ja viel Tempo und Power drin. Das wird schon, glaube ich, dann in den nächsten Spielen dann im November. Und was noch, Katrin, häufig gegoogelt wird, Bauernregel. Da heißt eine nämlich, ist der Oktober warm und fein, kommt ein scharfer Winter rein. Du bist ja auch aus unserem Wetterteam.
1: Wetter- und Reimexpertin.
0: Was sagst du da dazu, ja?
1: Also das mit den Bauernregeln, das ist tatsächlich so eine Sache. Es gibt nur wenige, die sich dann auch so wirklich mit Statistik beweisen lassen. Dieses warme Oktober,

0: Wetter Januar, Februar. Ja, da kann man sogar einen Zusammenhang herstellen, sagt der Deutsche Wetterdienst, weil so eine Hochdruckphase im Oktober, die wiederholt sich ganz gerne am Anfang des Jahres. Und Hochdruck jetzt heißt warmes Wetter, im Winter dann kaltes Wetter. Aber jetzt lass uns mal den Oktober tatsächlich abwarten, ob der so golden bleibt. Mhm. Am Donnerstag nämlich erstmal Wetterumschwung, dann haben wir Regen, dann haben wir Wind und auch deutlich kühlere Temperaturen. Ende der Woche, ich habe nachgeschaut, dann so 11 Grad im Schnitt.
1: Und ich höre auf das, was Katrin sagt, weil sie mich sonst aus dem Studio jagt.
0: Oh.
1: Ist doch auch so eine Regel,
0: sehr
1: oder?
0: Sehr schön, sehr klug, sehr schön.
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11: Ganz genau 8:30. Schönen guten Morgen. Die Top-Themen des Tages. Wenn Männer ihren Frauen Gewalt antun, dann gibt's für viele Frauen oft nur eins, möglichst schnell raus aus der gemeinsamen Wohnung. Christoph Wörs aus unseren Bayern 1 Nachrichten. Mhm. Genau dabei soll ihnen künftig ein neues Gesetz helfen.
12: Ja, Justizministerin Hubig hat einen entsprechenden Entwurf ausgearbeitet und der liegt mehreren Zeitungen heute schon vor. Demnach sollen die Opfer von häuslicher Gewalt, und das sind eben meistens Frauen, wie du sagst, leichter aus dem gemeinsamen Mietvertrag rauskommen. Sind sie dann ausgezogen, sollen die Täter für die Kosten aufkommen, die durch den Auszug aus der alten Wohnung entstehen. Schauen wir auf die weiteren Themen. Seit Mai hat der Bund 100.000 Privathaushalten beim Kauf eines Elektroautos oder eines Plug-in-Hybrids unter die Arme gegriffen, mit einem Zuschuss von bis zu 6.000 Euro. Umweltminister Schneider von der SPD zeigt sich mehr als zufrieden. Jeder dieser Stromer helfe dem Land, unabhängiger von teuren Ölimporten zu werden, sagt er. Und heute startet die Nobelpreiswoche mit dem Fach Medizin. Aber wer kriegt die Auszeichnung? Favoriten sind unter anderem die Pioniere der Abnehmspritze, dicht gefolgt von Forschern aus der Schlafmedizin und der Krebsimmuntherapie. Um 11.30 Uhr ist die Bekanntgabe in Stockholm, die Gewinner dann in den 12 Uhr Nachrichten. Jetzt aber erstmal die Nachrichten aus dem Freistaat. Aus unseren BR-Studios in ganz Bayern. 8.31 Uhr.
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13: Mit Birgit Frank. Besucherrekord auf der Wiesn. 7,4 Millionen Besucher waren es diesmal, so viele wie noch nie. Gestern Abend ist das Oktoberfest zu Ende gegangen und der Münchner Oberbürgermeister Dominik Krause nennt sie eine der schönsten Wiesen aller Zeiten.
14: Die Wiesn 2026 war für mich eine absolute Bilderbuchwiesn. Es war friedlich, entspannt und vor allem auch gut gelaunt. Und auch das neue Sicherheitskonzept hat sich bewährt. Trotz Rekordbesucherzahl kam es zu keiner kritischen Überfüllungssituation. Deswegen vielen Dank an alle, die die Wiesn durch ihren Beitrag möglich gemacht haben.
13: Allerdings kam es gestern am letzten Wiesentag noch zu einem schweren Unfall. Ein Mitarbeiter ist von einer historischen Schiffsschaukel erfasst worden und musste reanimiert werden. Laut Polizei hat er sich in einem eigentlich gesperrten Bereich aufgehalten. Warum, das ermittelt jetzt die Kriminalpolizei. Nach dem Einbruch in ein Waffengeschäft in Innsbruck hat ein Ermittlungsrichter jetzt Haftbefehle erlassen gegen drei Verdächtige. Die Männer sollen in das Geschäft eingestiegen und dort Waffen geklaut haben. Nach ihrer Flucht über die Grenze nach Deutschland sind die Verdächtigen dann mit dem Auto verunglückt. Anschließend wurden sie bei Mittenwald festgenommen. Mit einem Schrottauto und Tempo 100 durch Pfaffenhofen. Vier junge Männer waren am Wochenende auf einer gefährlichen Tour unterwegs. Zeugen hatten die Polizei alarmiert, weil sie in einem Auto mit einem angesägten Lenkrad ohne Türverkleidung und Kennzeichen durch den Landkreis Dachau gerast sind. Die Polizei hat das Fahrzeug schließlich sichergestellt und sie hat den Führerschein des Fahrers beschlagnahmt. Und jetzt, kompakt und zuverlässig, das Wetter in Oberbayern. Ja, nach einem grauen und teilweise auch nassen Start lockert das Wetter am Nachmittag auf bei Höchstwerten von 18 bis 21 Grad. Ähnliche Temperaturen auch morgen und auch insgesamt wird es wieder erst neblig. Später kommt dann aber oft die Sonne durch. Nur an den Alpen, da kann es dann am Nachmittag auch noch Regen geben. Übermorgen dann freundlicher und dann wird es auch wieder bis 24 Grad warm.
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11: Der Bayern 1 Verkehrsservice, da brauchen Sie viel Geduld an diesem Montagmorgen, Ines Schneider.
3: Schönen guten Morgen, zum Beispiel auf der A3 Passau Richtung Nürnberg, stockend wegen Bauarbeiten zwischen Hengersberg und dem Kreuz Deckendorf. 11 Minuten dauert's länger. 12 sind es auf der A6 Weithaus Richtung Nürnberg, zwischen Weithaus Autobahn und Pleistein 4 Kilometer stockend. Die A7 Ulm Richtung Füssen zwischen dem Kreuz Ulm-Elchingen und dem Dreieck Kittistetten. Da sind es 8 Kilometer Stau geworden wegen Bauarbeiten. Eine gute halbe Stunde kommt obendrauf. Und auf der A8 Stuttgart Richtung München 7 Kilometer Stau und Stocken zwischen Mühlhausen und Ulm-West macht ein Plus von 36 Minuten. Die A8 München in Richtung Salzburg zwischen dem Dreieck Inntal und Rohrdorf staut es sich auf 3 Kilometer wegen Bauarbeiten. Eine Viertelstunde müssen Sie mehr einplanen. Und 40 Minuten auf der A8 in Richtung München ebenfalls wegen einer Baustelle. Zwischen Bernau und Rosenheim immer wieder Stau und stockender Verkehr. Weiter auf die A93, zuerst Weiden Richtung Holledau, 9 Kilometer stocken, 20 Minuten kommen obendrauf zwischen Regenstauf und dem Kreuz Regensburg. Und die A93 Rosenheim Richtung Kiefersfelden, auch heute wieder Blockabfertigung für Laster an der österreichischen Grenze. Stau und Stocken zwischen Brandenburg und dem Grenzübergang Kiefersfelden. Auf 94 Passau Richtung München, 12 Minuten dauert es länger zwischen Paarstetten und Paarsdorf. 16 Minuten sind es auf der A96 Lindau Richtung München, auf dem Abschnitt zwischen Grevelfing und Sendling. Und zum Schluss die A99. Die Westumfahrung München in Richtung Nürnberg zwischen dem Dreieck München Südwest und dem Dreieck Feldmoching 8 Kilometer stockend. Da müssen Sie eine knappe halbe Stunde mehr Zeit einplanen. Kommen Sie gut und sicher an.
11: Gute Fahrt.
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11: Und vielleicht sind Sie ja mit dem Radl oder mit dem Roller unterwegs in die Arbeit. Da kann es dann schon ein bisschen frischer sein unterm Helm. Es herbstelt, vor allem in der Früh. Gut, die Jungs hier, die haben zu jeder Jahreszeit einen Cowboy-Hut auf. Jolene, The Boss Jolene, Hoss Jolene, mit Jolene gleich. Und dazu Synthie-Pop von New Order. Plus Balladen-Ohrwärmer von Gazebo. I like Chopin. Schönen guten Morgen.
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0: blitzsauberer Country-Start in die neue Woche mit der Boss Hoss. Zusammen mit den Common Lynettes. Jolene. Auf Bayern 1 um 20 vor 9.
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0: Und da denken unsere Handwerkerinnen und Handwerker schon wieder an die erste Brotzeit. 20 vor 9, jawohl. Und am besten Wurstsemmel, Käsebrot, total regional. Das ist die große Aufgabe ab heute im Freistaat. Die sogenannte Regio Plus Challenge geht heute in vielen Gegenden im Freistaat los. Eine Woche lang. Nur Sachen essen und trinken, die aus max 50 Kilometer Entfernung stammen. Eine, die da schon mitgemacht hat, ist Christine Stratner aus Brunn. Das ist bei Regensburg in der Oberpfalz. Und sie sagt, ist schon eine Aufgabe, aber machbar.
2: Ich bin aber auch in der glücklichen Lage, im Regensburger Land zu wohnen. Und ich denke, für Leute, die auf dem Land wohnen, ist es immer vielfaches einfacher, sich regional zu ernähren, als Menschen, die in der Stadt leben. Durch meine Infrastruktur, dass ich einfach Bauern um die Ecke habe, ist es für mich viel einfacher.
0: Und es ist natürlich jetzt keine knallharte Challenge im Sinne von, dass da ein Prüfer auf einmal zur Tür reinkommt bei Ihnen zu Hause und checkt, wo das Essen herkommt, das gerade auf dem Tisch steht. Die Regio Plus Challenge ist eher so ein Selbstversuch, so als kleiner Schubser für unser Hirn, mal dran zu denken, wo kommt eigentlich unser Essen her. Und man hat auch drei sogenannte Joker frei, also drei Produkte, die von weiter her sein dürfen. Das war für Christine dann ganz klar.
2: Also natürlich die Gewürze zum Kochen. Dann muss ich gestehen, ich bin kaffeeabhängig. Und den dritten Joker hatte ich mir wirklich lang aufgespart, um zu gucken, ob ich noch irgendwas brauche. Und ich konnte alles abdecken und dann habe ich mir mein Glas Wein gegönnt zum Abendessen.
0: Heute also Start der Regio Plus Challenge in Bayern nach dem Motto, iss, was um die Ecke wächst.
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1: Und in dieser Woche wird aus Farns finale Frage wieder Philipps finale Frage. Ich wechsle mich ja jetzt immer mit meinem Morgenkumpel Markus ab. Es bleibt aber genauso. Aha und oho. Hier schon mal für alle zum Miträtseln und dann gleich für einen komplett überraschten Bayern oder Bayerin. Meine Frage: Wie viele Menschen in Deutschland sind verheiratet? Und damit klingel ich jetzt in der Oberpfalz in Waldmünchen durch.
2: Was für der?
1: Servus, wer ist denn da?
2: Was für der Johannes?
1: Johannes, servus, hier ist der Philipp von Bayern 1.
2: Servus.
1: Kennen Sie die Lisa?
2: Ja, er hat tatsächlich mal irgendwas gemeint, dass sie mich umgemalt hat, aber er hat mich überrascht.
1: Ist das Ihre Freundin?
2: Ja.
1: Gut, dann passt das schon mal zusammen. Sprachlos.
2: Ich helfe gerade einer Bekannten beim Umzug, ich war jetzt ein bisschen sehr überrascht.
1: Dann mal kurz den Karton abstellen und mitschätzen.
2: Achso, die Schätzfrage, ja.
1: Die Schätzfrage ist es, genau. Und dann können Sie gleich zum Umzug und als Einstandsgeschenk eine Bayern 1 Kaffeetasse mitbringen.
2: Ja, da stelle ich gleich ein Kiechein.
1: Ja, sehr gut. Johannes, nachdem Sie die Lisa angemeldet hat und Sie ja ein Paar sind, aber noch nicht verheiratet.
2: Das ist richtig.
1: Meine Frage: Wie viele Menschen in Deutschland sind verheiratet? Was glauben Sie?
2: In Prozent oder als Zahl?
1: Als Zahl.
2: Ja, schätzen wir mal so 43 Millionen.
1: 43 Millionen.
2: Ja, vielleicht ein bisschen. Ja, okay.
1: Jetzt drehen wir die Zahl einfach um.
2: 34
1: Millionen, ja. Circa 34 Millionen Menschen. 34,6 Millionen Menschen sind es. Etwa die Hälfte aller Erwachsenen.
2: Ja, war ich noch ein Stück daneben.
1: Sind Sie auch bald bei den Verheirateten oder dauert es noch?
2: Ja, bald.
1: Sie klingen ja sehr nett. Und wenn die Lisa Sie schon anmeldet für unsere Schätzfrage, in einem Jahr, schätze ich, machen Sie einen Heiratsantrag. So.
2: Ja, das kann sich kümmern.
1: Sehr gut.
2: Für die Zeit her.
1: Perfekt, Johannes. Und es gibt eine Bayern 1 Tasse, Kaffeetasse.
2: Perfekt, danke schön.
1: Schick mal zu, schick mal in die Oberpfalz und jetzt weiter viel Spaß beim Umziehen.
2: Ja, danke, jetzt machen wir es mal drauf.
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13: Um 9 mit Christoph Oess. Schönen guten Morgen. Opfer von häuslicher Gewalt sollen künftig besser geschützt werden. Ein Gesetzentwurf von Justizministerin Hubig sieht vor, dass die Betroffenen, und es sind in den meisten Fällen Frauen, leichter aus dem gemeinsamen Mietvertrag rauskommen.
14: Sind sie dann ausgezogen, sollen die Täter für die Mietkosten aufkommen, die durch den Auszug entstehen. Schutzmaßnahmen für Angehörige wie Annäherungsverbote sollen künftig auch ohne gesonderten Antrag durch Familiengerichte angeordnet werden können. Die meisten Opfer von häuslicher Gewalt sind Frauen und Mädchen. Das eigene Zuhause ist für sie immer noch der unsicherste Ort in Deutschland. 2/3 aller Gewaltdelikte passieren dort. Aus Berlin, Maximilian Ulrich.
13: Wie offen darf ein Minister über politische Gegner sprechen? Auf offiziellen Kanälen. Das soll jetzt, nach dem Willen der Linken, das Bundesverfassungsgericht klären. Sie stört sich daran, dass Wirtschaftsministerin Reiche von der CDU nach dem Wahlsieg der Linken in Berlin auf Instagram vor der Partei gewarnt hat. Das, so das Argument, verstoße gegen das Neutralitätsgebot für Staatsorgane. Reiche hatte unter anderem den Satz gepostet: Antisemitismus und Enteignung gefährden Deutschland und die Wirtschaft. Seit Donnerstag gilt ja der neue Tankrabatt in Deutschland. Doch weil die Ölkonzerne im Mai und Juni 20% des Steuernachlasses selber kassiert haben, dringt die SPD auf eine Übergewinnsteuer, um jene zur Kasse zu bitten, die aus der Ölkrise Nutzen ziehen. Doch rechtlich ist eine Übergewinnsteuer kompliziert, erklärt Sandra Lohse aus unserer Wirtschaftsredaktion. Denn der Staat müsste definieren, wie viel Gewinn zu viel Gewinn ist.
15: Das Netzwerk Steuergerechtigkeit hat dafür einen Vorschlag. Nur Gewinne, die deutlich über einer als normal definierten Gewinnspanne liegen, könnten zusätzlich besteuert werden. Der Wirtschaftsverband Fuels und Energie N2X warnt vor möglichen Auswirkungen auf Investitionen. Zudem gibt es in Deutschland keine eigenen großen Mineralölkonzerne. Viele Raffinerien gehören internationalen Unternehmen. Gewinne würden oft über Ländergrenzen hinweg entstehen.
13: Unter anderem wegen der rechtlichen Bedenken ist die Unionsfraktion im Bundestag skeptisch, was eine Übergewinnsteuer betrifft. CSU-Chef Söder dagegen hat sich in der Bild am Sonntag kürzlich offen dafür gezeigt. Schau mal nach Bayern. Der Schlachthof in Obernburg am Main ist ja schon seit 3 Jahren geschlossen, unter anderem, weil dort schwerkranke Tiere widerrechtlich geschlachtet worden sind. In einer halben Stunde nun beginnt vorm Amtsgericht ein Prozess gegen einen 57-Jährigen, der seine kranken Rinder auf diese Weise loswerden wollte.
16: Es geht um Rinder, die eigentlich nicht transportfähig gewesen sein sollen, darunter Tiere mit gebrochenen Gliedmaßen und eine hochträchtige Kuh. In einem Fall soll der Angeklagte einen Elektrotreiber rund 70 Mal bei einer Kuh eingesetzt haben. Der Mann gilt als mutmaßlicher Initiator des dortigen Schlachthofskandals. Aus dem BR-Studio Würzburg, Patrick Obrusnik, Bayern 1.
13: Noch zur Fußball Nations League. Das 0:1 in Augsburg gegen Griechenland ist noch nicht verdaut. Da kommt schon der nächste Rückschlag für die Nationalmannschaft. Trotz spielerischer Dominanz ist das Team von Trainer Klopp nicht über ein 0:0 hinausgekommen. In der Gruppe verharren die Deutschen damit auf Platz 3. In den kommenden Rückspielen in Serbien und gegen die Niederlande müssen jetzt Siege her. 9:03.
17: Und kompakt und zuverlässig das Wetter mit Katrin Klopp, hätte ich fast gesagt.
18: Ist auch sehr viel Energie im Spiel, kann man nicht anders sagen.
19: Katrin Kolb, guten
17: Morgen.
19: Ja, ich
17: weiß schon, es war ein Scherz wegen Klopp und Fußball und so.
18: Ich dachte, ist doch alles gut. Nee. Wir haben ganz im Süden, es ist noch ab und zu nass, die Schauer ziehen aber über Mittag über die Alpen ab und von Norden her lockert es auf. Das klappt in Franken und der Oberpfalz jetzt schon sehr gut. Im Süden wird es zum Nachmittag hin immer sonniger, 17 bis 23 Grad die Höchstwerte. Morgen und am Mittwoch ist es, so ganz grob gesagt, vormittags grau, nachmittags golden, ruhiges Herbstwetter insgesamt bei 19 bis 24 Grad. Donnerstag, der Wetterumschwung mit Regen. Oh je.
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20: Schönen guten Morgen, da geht's los mit der A6. Weithaus Richtung Nürnberg stockt der Verkehr zwischen Weithaus Autobahn und Pleistein. 12 Minuten dauert's länger. 20 Minuten müssen Sie mehr einplanen auf der A7 Ulm Richtung Füssen zwischen Langenau und dem Dreieck Hittistetten Bauarbeiten und 8 Kilometer stockend. 7 Kilometer stockend sind's auf der A8 Stuttgart in Richtung München, da dauert's 24 Minuten länger zwischen Hohenstadt und Ulm West. Die A8 München in Richtung Salzburg zwischen dem Dreieck Inntal und Rohrdorf, 3 Kilometer Stau wegen Bauarbeiten. Eine Viertelstunde dauert es länger in Richtung München auf der A8 zwischen Bernau und Rosenheim. Nochmal Stau und stockend wegen einer Baustelle. Da dauert es eine knappe Dreiviertelstunde länger. Eine Viertelstunde ist es auf der A93 Weiden Richtung Holledau zwischen Regenstauf und dem Kreuz Regensburg. Dann die A93 Rosenheim Richtung Kiefersfelden. Auch heute wieder Blockabfertigung für Laster an der österreichischen Grenze. Stau und stockend für Laster zwischen Reichenhardt und dem Grenzübergang Kiefersfelden. Zum Schluss die A99, die Westumfahrung München Richtung Nürnberg, stocken zwischen dem Dreieck München Südwest und dem Dreieck Allach. Kostet sie eine Viertelstunde mehr Zeit. Kommen Sie gut und sicher an.
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17: Einen schönen guten Morgen Ihnen. Schön, dass Sie mit dabei sind. Wir starten in Ihren Arbeitstag. Jetzt ist es dann endlich richtig hell. Hat ja gedauert. Aber ist schon schön, dieser Herbst, oder? Ihr beiden, Katrin?
18: Ich mag das ganz total gern.
17: Oh, toll, oder? Und diese ganzen Farben dann draußen, einfach wunderschön. Ihnen einen guten Start in diese neue Arbeitswoche mit den Bangles gleich. Wir gehen in die 80er mit Walk Like an Egyptian, No Mick Today mit dabei und jetzt Roxette, Spending My Time. Guten Morgen.
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0: die Tür beim Rausgehen aus dem Zimmer nie zumachen. Sehr gut gefallen hat mir auch die Sprachnachricht von Serena aus Riemerling.
1: Ich nehme mir die erste Packung im Regal beim Einkaufen, weil ich mir denke, das hat schon jemand angekrapscht und das möchte ich dann nicht haben. Zum Beispiel bei Deos denke ich mir auch, dass vielleicht da schon jemand mal gesprüht hat und geprüft hat, wie es riecht. Oder bei Eis, dann nehme ich auch die unterste, weil ich mir denke, ich muss es ja heimbringen und das ist vielleicht noch besser gefroren als die oberste Packung. So ganz logisch ist es nicht, aber lustigerweise macht meine Tochter das jetzt auch schon, weil sie es bei mir gesehen hat, die ist 8. Und das finde ich ziemlich lustig.
0: Ich find sie total logisch, Serena. Das mache ich auch alles so. Ich habe auch mal gedacht, ich bin damit alleine. Aber das ist ja schon mal schön. Und manche tragen ihre Macken auch schon ganz schön lang mit sich rum. Karin aus Füssen im Allgäu hat sich gemeldet.
2: Mein Spleen ist, dass ich grundsätzlich an jedem Essen und Trinken zuerst riechen muss. Und dann wird erst gegessen oder getrunken. Meine Freunde, die verarschen mich oft damit. Aber das mache ich schon seit ich 15 bin und heute bin ich 52.
0: Vielen Dank, liebe Karin. Aber eine Sache fällt uns hier schon ein bisschen auf. Merken Sie was? Hier sind nur Frauen am Start, die ihre kleinen Macken zugeben. Das kann ich mir jetzt einfach nicht vorstellen. Wo sind denn die ganzen mutigen Männer, die gerade hier Bayern 1 hören, die sich mit ihren Spleens selber mal aufs Korn nehmen? Sowas wie... Also nicht, dass ich jemanden kennen würde, der ein Mann wäre und bei mir im Haushalt wohnen würde. Also wenn ich einen Schraubenzieher aus dem Keller hole und damit was mache, dann bringe ich den natürlich auf gar keinen Fall an die Stelle zurück, wo ich ihn geholt habe. Nein, ich lege ihn erstmal auf die oberste Treppenstufe runter zum Keller und da liegt er dann. Und da liegt er. Wer kennt's? 0800 80 80 456, kostenfrei zu Bayern 1 oder per Mail an studio@bayern1.de und natürlich auch sehr gerne eine schnelle Sprachnachricht auf unser Studio-Handy. Die Nummer finden Sie auf bayern1.de. Und in einer halben Stunde, da verrät uns Psychologe Rolf Schmiel, warum uns manche Macken so nerven und wie wir es am besten ansprechen. Das machen wir doch gleich, oder? 19 Minuten nach 9 ist es jetzt. Und hier zum Entspannen. 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
3: Und jetzt Aktuelles aus unseren BR-Studios in ganz Bayern. Es ist eine Minute nach 9:30.
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5: Mit Birgit Frank. Nach einer Schlägerei unter Jugendlichen in einem Münchner Einkaufszentrum mussten mehr als 30 Menschen behandelt werden. Und zwar, weil jemand aus der Gruppe Pfefferspray versprüht hatte. Davon waren auch Unbeteiligte betroffen. Die Jugendlichen sind daraufhin geflüchtet. Jetzt ermittelt die Kriminalpolizei. Über ein Jahr war das kleine Bistum Eichstätt ohne Bischof. Bis jetzt. Christian Würz hat mit einem Gottesdienst sein Amt angetreten. Mit 55 Jahren ist er der jüngste Bischof, der ein Bistum leitet.
6: Der festlich geschmückte Dom ist bis auf den letzten Platz gefüllt. Gäste aus Politik, Kirche und Gesellschaft sind nach Eichstätt gekommen. Viele hundert Gläubige, die ihren neuen Bischof kennenlernen wollten. Dazu hatten sie nach dem Gottesdienst bei einem anschließenden Fest Gelegenheit. Der neue Bischof Christian Würz schüttelt viele Hände und führt kurze Gespräche.
7: Dass ich dann viele Menschen kennenlerne. Ich habe gehört, dass auch etliche aus meiner alten Heimat gekommen sind. Da freue ich mich, na klar, die wiederzusehen. Und zugleich freue ich mich sehr, dann die Eichstätter hier aus der Diözese kennenzulernen.
6: Denn in Bayern ist er noch ein Fremder. Er ist in Karlsruhe geboren und war bislang im Erzbistum Freiburg tätig. Aus Eichstätt, Daniela Olivares, Bayern 1.
5: Truppenübung heute im Landkreis Pfaffenhofen. Laut dem Landratsamt sind dort heute Soldaten und Fahrzeuge unterwegs. Vor allem in den Gebieten der Gemeinden Gerolsbach und Scheiern. Die Bürgerinnen und Bürger werden gebeten, Abstand zu halten. Und zwar, um die Sicherheit für alle zu gewährleisten. Und jetzt, kompakt und zuverlässig, das Wetter in Oberbayern. In Bad Reichenhall ist es aktuell bedeckt bei 13 Grad und in Schönberg im Landkreis Mühldorf ebenfalls viele Wolken am Himmel, bedeckt bei 12 Grad. Das kann aber noch aufreißen, ab dem Mittag wird es freundlicher, an den Alpen kann es aber auch am Nachmittag noch einzelne Schauer geben. Maximal 21 Grad werden es heute, genau wie morgen. Allerdings muss sich der Nebel da erst verziehen, dann kommt die Sonne durch. Auch übermorgen sehr freundlich und auch wieder ein paar Grad wärmer. Maximal 24 werden es dann.
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3: Bayern 1 Verkehrsservice mit minutengenauer Stauzeitmessung. Die A7 Ulm Richtung Füssen zwischen dem Kreuz Ulm-Elchingen und dem Dreieck Hettistetten. 7 Kilometer stockender Verkehr. Dort wird gebaut. Der Zeitverlust rund eine Viertelstunde. A8 München Richtung Salzburg zwischen dem Dreieck Inntal und Rohrdorf. 3 Kilometer Stau. Der Grund ist, hier wird auch gebaut. Der Zeitverlust auch eine Viertelstunde. Und in Richtung München zwischen Bernau am Chiemsee und Rosenheim. Stau und stockender Verkehr an der Baustelle dort. Der Zeitverlust eine gute halbe Stunde. Zum Schluss die A93 Rosenheim Richtung Kiefersfelden zwischen Brandenburg und dem Grenzübergang Kiefersfelden. Stau für Lkw auf der rechten Spur. Grund ist die Blockabfertigung an der Grenze. Ihnen eine gute Fahrt.
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4: Ronan Keating und Yusuf. Augen auf.

0: und Samantha Fox.
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0: Between and the Waves, Walking on Sunshine um 21:15. So, jetzt aber. Auch wenn Thomas aus Hofheim in Unterfranken uns weismachen will, Männer sind vollkommen. Habe ich jetzt doch noch ein paar unter Ihnen gefunden, die stolz zu ihren kleinen Macken stehen, über die wir heute Vormittag sprechen. Peter aus Bad Aibling hat uns eine wirklich schöne Sprachnachricht aufs Studio-Handy geschickt. Die Nummer finden Sie auf bayern1.de. Und Achtung, geht gleich mit einem Bekenntnis los.
1: Ich bin ein Mann und habe trotzdem eine Macke. Nicht, Hui. Dass es eh schon eine Macke wäre, ein Mann zu sein. Nein, ich blase zuerst in das leere Glas, bevor ich es befülle.
0: Ach lustig, aber erstmal den Staub rauspusten. Matthias aus Offenstetten in Niederbayern, was ist es bei Ihnen?
2: Ich habe den Splin, ich stelle meinen Lautstärkeregler immer auf eine gerade Zahl. 16, 18, 20, 22. Niemals eine ungerade.
0: Verrückt, wie man auf sowas kommt, oder? Aber so Macken, auch wenn sie noch so klein sind, die können manchmal auch den Partner, vielleicht jetzt nicht bei sowas harmlosem, aber so andere Macken wie niemals oben den Deckel zuschrauben an der Wasserflasche und sie ist ja schon dreimal runtergefallen. Deswegen, das kann einen schon auf die Palme bringen und der oder die andere versteht überhaupt nicht, warum. Der Beziehungstipp Nummer eins in solchen und ähnlichen Situationen, klarer Fall, miteinander sprechen. Aber vor allem auch zum richtigen Zeitpunkt, sagt der Psychologe Rolf Schmiel.
3: Immer einen Moment suchen, wo die Stimmung gut ist und wo keiner im Stress ist. Wir sind nämlich nur bereit, auf die Wünsche des anderen einzugehen, wenn wir uns selber in dem Moment wohlfühlen. Und das ist die Grundvoraussetzung. Und den anderen verstehen zu wollen, warum fällt es ihm so schwer, das zu machen? Weil er vielleicht auch gar nicht die Regel einsieht. Das muss man ja aussehen. Vielleicht bin ich auch nur ein bisschen zu pingelig geworden, weil ich im Moment sehr gestresst bin.
0: Das kann auch gut sein. Und noch ein Profi-Tipp vom Psychologen. Schreiben Sie doch Ihrer besseren Hälfte mal einen Brief, wo nur Sachen drinstehen, die Sie an ihr oder ihm mögen. Da wird einem doch mal bewusster, was für ein toller Mensch der andere ist. Und der fühlt sich wahrgenommen. Also eine Win-Win-Situation. Und ein Versuch ist es wert, oder? Und wenn wir im Kopf schon mal formulieren, was wir in so einen Brief reinschreiben würden, an unsere Liebsten, ist R.E.M. dran auf Bayern 1. Losing My Religion um 13 Minuten vor 10. Schön, dass Sie mit dabei sind.

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7: Um 10 mit Christoph Wöss. Kaum noch Schifffahrt auf Rhein und Donau, niedrige Pegelstände an unseren Seen. Heuer hat man die Folgen der Trockenheit besonders gespürt. Umweltminister Schneider fordert deshalb ein neues Wassermanagement. Der SPD-Politiker schlägt vor, dass wir künftig, statt immer nur frisches Quellwasser zu verbrauchen, Wasser öfter reinigen und wiederverwerten.
8: Entscheidend dafür ist die 4. Reinigungsstufe in den Kläranlagen. Denn sie kann die zunehmenden Mikroschadstoffe herausfiltern, die es früher in diesem Umfang nicht gab. Medikamentenrückstände zum Beispiel. Und es ist auch ein guter Nebeneffekt, dass dabei auch bestimmte Krankheitsfilter herausgefiltert werden.
7: Umweltminister Schneider vor wenigen Minuten in Berlin, wo gerade eine Konferenz zur Wasserpolitik mit EU-Umweltkommissarin Roswall beginnt. Hat sich die Bedrohung durch Russland weiter verschärft? Wie entwickeln sich Spionage, Sabotage und Extremismus? Darüber geben die Geheimdienste dem Bundestag normalerweise nur unter Ausschluss der Öffentlichkeit Auskunft. Heute aber darf jeder zuhören. Dietrich Karl Meurer in unserem Hauptstadtstudio. Warum ist es so? Warum gibt es überhaupt so eine öffentliche Anhörung, wenn die Dienste doch eigentlich geheim arbeiten?
9: Ja, gerade weil die Nachrichtendienste weitgehend im Verborgenen arbeiten, soll das Parlament sie kontrollieren. Dafür gibt es das parlamentarische Kontrollgremium. Sicherheitsrelevante Details müssen sie dabei allerdings nicht verraten. Für die Öffentlichkeit bietet die Anhörung trotzdem einen seltenen direkten Einblick in die Arbeit der Dienste. Für die Zuschauertribüne war eine Anmeldung möglich. Außerdem überträgt der Bundestag die 3-stündige Anhörung live im Internet.
7: Sagt unser Mann in Berlin. In diesem Augenblick beginnt die Anhörung. In Spanien gehen die Menschen seit Wochen gegen die Wohnungsnot auf die Straße. Wir haben berichtet hier auf Bayern 1. Die Regierung von Ministerpräsident Sanchez ist am Freitag im Parlament damit gescheitert, 2 Dekrete zur Bekämpfung dieser Krise durchzubringen. Und jetzt zieht Sanchez die Konsequenzen. In knapp 8 Wochen Ende November soll es eine vorgezogene Parlamentswahl geben. In Umfragen liegt Sanchez' sozialistische Partei zurzeit hinter der konservativen Opposition. Unternehmen in Deutschland sollen ihre Beschäftigten künftig flexibler einsetzen können, je nachdem, wie viel gerade zu tun ist. Dafür wollten Union und SPD laut Koalitionsvertrag die Vorgaben so umstellen, dass nicht mehr pro Tag, sondern künftig pro Woche eine bestimmte Zahl an Arbeitsstunden abgerechnet wird. Aber an der SPD-Basis rumort es, wie jetzt ein Positionspapier zeigt.
10: So soll die Einführung nur in Betrieben mit Tarifverträgen und mit einer vollständigen elektronischen Arbeitszeiterfassung möglich sein. Außerdem sollen die Mitbestimmungsrechte der Arbeitnehmer gestärkt werden. Vereinbarungen über die Arbeitszeit sollen nur im Einvernehmen zwischen Arbeitgebern und Beschäftigten möglich sein. Eine, Zitat, uferlose Ausweitung der Arbeitszeiten durch eine Abschaffung des 8-Stunden-Tages wäre für sie untragbar, schreiben die SPD-Arbeitsgruppen. Tim Aßmann, Berlin.
7: Ungewohnte Szenen am Nürnberger Flughafen. Wo sonst Familien in den Urlaub fliegen, starten und landen diese Woche Kampfjets. Im Rahmen einer Übung. 4 Eurofighter der Luftwaffe machen ihre Flugrunden voraussichtlich an den Vormittagen. Getestet werden soll vor allem die Zusammenarbeit von Militär- und zivilen Einrichtungen des Flughafens, zum Beispiel der Flughafenfeuerwehr und auch der Flugsicherung. Jetzt ist es 10 Uhr und 3 Minuten.
1: Und kompakt und zuverlässig das Wetter mit Katrin Kolb.
6: Und wir haben momentan noch zweigeteiltes Wetter in Bayern. Das heißt, im Norden, Franken und der Oberpfalz vor allem, hat sich die Sonne schon in weiten Strecken gut durchgesetzt. Der Nebel da wird auch immer weniger. Im Süden, da haben sich noch ein paar Wolken breit gemacht, auch ein paar letzte Regenschauer. Die Regenschauer, die ziehen jetzt aber über die Alpen ab und die Wolken lockern auf. Das heißt, da wird es zum Nachmittag hin auch freundlicher. Höchstwerte heute 17 bis 23 Grad. Morgen und am Mittwoch, da haben wir erstmal Nebel aus der Früh, dann wird der sich auflösen und die Sonne kommt raus. Maximal locker bewölkt ist es da, wird noch etwas wärmer mit bis zu 24 Grad. Am Donnerstag Wetterumschwung, endlich der Regen, den wir ja auch schon wirklich dringend brauchen. Und dann wird es auch ein bisschen windiger, also herbstlich.
1: Schön. Der Bahn 1 Verkehrsservice. Mit minutengenauer Stauzeitmessung. A7 Ulm Richtung Füssen zwischen dem Kreuz Ulm-Elchingen und dem Dreieck Hittistetten. 6 Kilometer stockender Verkehr wegen Bauarbeiten. Der Zeitverlust hier eine Viertelstunde. A8 München Richtung Salzburg zwischen dem Dreieck Inntal und Rohrdorf. 3 Kilometer Stau. Auch dort wird gebaut. Der Zeitverlust rund 10 Minuten. Und in Richtung München zwischen Bernau am Chiemsee und Rosenheim. Stau und stockender Verkehr dort an der Baustelle. Die B8 Neustadt an der Aisch Richtung Würzburg ist zwischen Lenkfeld und dem Greinbergknoten wegen Bergungsarbeiten gesperrt. Ihnen eine gute Fahrt.
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1: Und Sie sind gerade mit Bayern 1 unterwegs vielleicht, stehen in der Werkstatt oder arbeiten am Rechner. Sie haben uns auf jeden Fall mit dabei. Und vielen, vielen Dank, sagen wir und revanchieren uns mit Bruce Springsteen, Hungry Heart, Raymond und sein Supergirl. Und jetzt der Aha-Moment zum Start in die neue Stunde. Take on me.
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0: Bruce Springsteen auf Bayern 1, Hungry Heart, um ganz genau 21:45. Und wenn Sie jetzt gerade daheim vielleicht beim Bügeln Bayern 1 hören oder irgendwie anders von der Hausarbeit gefangen gehalten werden, da können wir doch mal ein bisschen zusammenträumen, was da jetzt toll wäre. Also eine Spülmaschine, die sich von alleine ausräumt. Ein Ofen, der niemals dreckig wird. Eine Waschmaschine, in die man einfach alle Wäsche, Farben und Sorten reinschmeißen kann, ohne irgendwas vorsortieren zu müssen. Das wäre toll, oder? Aber wobei das mit der Wäsche angeblich zumindest teilweise schon möglich ist, dank dieser Farbfangtücher. Vielleicht verwenden Sie die ja auch. Großes Versprechen der Hersteller. Sortieren ist unnötig. Bunt und weiß kann zusammen in die Trommel. Und diese Tücher, die kriegen Sie ja mittlerweile fast überall. Die meisten kosten nicht mehr als 2,50 Euro, so ungefähr für 20 Stück. Und die ARD-Verbraucherredaktion hat mal den Laborcheck gemacht. 4 Marken im Test. Mit dabei gewesen unser Reporter Matthias Bartsch. Matthias, wie und was haben die da genau getestet?
1: Dazu haben wir dann halt Stichproben gemacht mit 4 Produkten, darunter Eigenmarken von DM und Rossmann sowie Markenartikel von Heidmann und Dr. Beckmann. Wir haben ein neues, mäßig abfärbendes rotes Shirt zusammen mit einem weißen Shirt gewaschen, bei 30 Grad mit 2 Tüchern drin. Und das Ergebnis? Die Tücher werden knallrot, sie nehmen also die Farbe auf, aber die weißen Shirts trotzdem auch. In allen 4 Fällen sind die Shirts zumindest zart rosa rausgekommen. Das Labor sagt Note 4 von 5, also Note 5 wäre weiß geblieben. Hat nicht ganz geklappt. Dr. Beckmann war minimal besser, aber gewonnen.

0: Trommel. Und hier oben blockiert es dann halt den Weg vom Wasser zur Pumpe. Und dann bekommt die Pumpe gar kein Wasser zum Abpumpen.
1: Und wir wissen alle, sobald ein Techniker kommen muss, kostet allein die Anfahrt Geld. Bei unserem Monteur 85 Euro plus die Reparatur.
2: Boah, also am Ende haben wir da nicht nur rosa T-Shirts, sondern auch noch eine Reparaturrechnung. Vielen Dank, Matthias Bartsch. Dann bleibt es also doch eher bei dem, was wir schon immer so gelernt haben. Hell zu hell, dunkel zu dunkel, bunt zu bunt. Und wir träumen weiter von der Allzweckwaschmaschine, die alles kann. Und sehen Sie mal, so schnell geht das, dass einen das Hausfrauenhirn umpolt. Jetzt nämlich für Sie AC/DC Highway to Hell. Vielleicht aber ja doch eher Highway to Dunkel. Und es musste einfach raus, weil sonst wäre ich dran erstickt.
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12: Mit Birgit Frank. Eine kleine dreieckige Muschel beschäftigt bald Wissenschaftler in Oberbayern. Die Quaggermuschel ist es, die sich zum Beispiel im Chiemsee ausbreitet oder auch im Simssee und im Starnberger See. Jetzt soll ein wissenschaftliches Monitoring klären, wie stark sie das Ökosystem in den Seen beeinflusst.
13: Die Quaggermuschel wurde vor 2 Jahren das erste Mal im Chiemsee nachgewiesen und breitet sich seitdem rasant aus. Wie genau, weiß keiner so ganz genau, vermutlich aber über Boote oder Wassersportausrüstung. Das Problem, die kleinen Muscheln filtern große Mengen Plankton aus dem Wasser. Das macht den See zwar klarer, nimmt vielen heimischen Arten aber die Nahrungsgrundlage. Vor allem Jungfische leiden darunter, zum Beispiel bei der Renke, bei der Plankton ganz oben auf dem Speiseplan steht. Um die Folgen besser einschätzen zu können, baut der Bezirk Oberbayern zusammen mit der Ludwig-Maximilians-Universität München und der Fischereigenossenschaft Chiemsee ein wissenschaftliches Monitoring auf. So soll sichtbar werden, wie sich die Ausbreitung der Muschel langfristig auf das Nahrungsnetz und die Gewässerökologie auswirkt. Starten soll die Dauerbeobachtung Anfang kommenden Jahres. Aus dem BR-Studio Chiemgau, Julia Ley, Bayern 1.
12: Nach einer Schlägerei unter Jugendlichen in einem Münchner Einkaufszentrum mussten mehr als 30 Menschen behandelt werden. Und zwar, weil jemand aus der Gruppe Pfefferspray versprüht hatte. Davon waren auch Unbeteiligte betroffen. Die Jugendlichen sind daraufhin geflüchtet. Jetzt ermittelt die Kriminalpolizei. Am Münchner Flughafen gibt es diese Woche wieder in der Nacht Vermessungsflüge. Diesmal wird das Instrumentenlandesystem dabei geprüft. Dabei definieren Sendeanlagen elektronisch Anflugkurs und Gleitwinkel. Diese Signale werden dann im Cockpit angezeigt. Und damit das auch immer ganz genau funktioniert, muss regelmäßig alles neu vermessen werden. Und jetzt, kompakt und zuverlässig, das Wetter in Oberbayern. Noch ist es grau, zum Beispiel in Waldkraiburg, woanders ist es aber schon aufgerissen. An den Alpen, da kann es am Nachmittag noch regnen, ansonsten bleibt es aber trocken bei maximal 21 Grad. Morgen erst Nebel, dann Sonne bei ähnlichen Temperaturen wie heute und übermorgen wird es dann noch ein Stück wärmer.
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10: Der Bayern 1 Verkehrsservice jetzt mit minutengenauer Startzeitmessung. Die A7 Würzburg Richtung Füssen zwischen Langenau und dem Dreieck Hittistetten. 10 Kilometer Stau und stockend. Der Zeitverlust hier 1/2 Stunde. Oh, eine Gefahrenmeldung jetzt. Ein Stoß. Dämpfer ist verloren gegangen auf der A93 Regensburg Richtung Holledau. Zwischen Wollenzach und dem Dreieck Holledau liegt jetzt dieser Stoßdämpfer auf der Autobahn. A7 Ulm Richtung Füssen zwischen dem Kreuz Ulm-Elchingen und dem Dreieck Hittistetten 8 Kilometer stockender Verkehr und Stau. Grund sind hier Bauarbeiten, der Zeitverlust eine halbe Stunde. A8 Salzburg Richtung München zwischen Bernau am Chiemsee und Rosenheim 6 Kilometer Stau. Auch dort wird gebaut, der Zeitverlust 40 Minuten. Und die B13 Ansbach-Würzburg ist in beiden Richtungen zwischen Ochsenfurt und Würzburg-Randersacker nach einem Unfall gesperrt. Gute Fahrt!
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0: So schön. Shakespeare Sister, hello. Das sind die 90er auf Bayern 1 um 14 Minuten vor 11. Und ich will gar nicht mehr aufhören, weil sie mir so viele lustige Macken anvertrauen, die sie so haben. Und deswegen habe ich mir gedacht, wir gönnen uns noch eine Runde, oder? Einfach, weil es auch so schön ist, dass wir nicht alleine sind mit unseren Macken. Mit der Wäsche hatten wir es ja eben gerade schon. Und da gibt es nicht nur beim Waschen selber einiges zu beachten. Neben Armin aus Tettnang in Baden-Württemberg, da muss auch das Aufhängen ganz bestimmten Regeln folgen. Er hat eine Sprachnachricht geschickt aufs Studio-Handy. Die Nummer finden Sie auf bayern1.de.
1: Bei mir ist so, wir sind ein Zwei-Männer-Haushalt, teilen uns aber natürlich auch die ganze Hausarbeit. Aber wenn ich Wäsche aufhänge, bei mir müssen Socken immer mit der Ferse noch rechts hängen. Oder Handtücher oder Badetücher immer mit dem Saum, also der Umnaht, nach innen. Da schaue ich immer drauf. Das geht bei mir nicht anders.
0: Ja, oder auch, dass man überhaupt die Socken richtig zusammen aufhängt. Da sagen auch immer ganz viele zu mir, warum machst du das? Wenn du sie abnimmst, kannst du sie doch sortieren. Aber geht nicht anders, oder? Doris aus der Hallertau hat auch was für uns.
2: Wenn ich mit dem Auto verreise, habe ich immer den zweiten Autoschlüssel dabei. Meine Töchter amüsieren sich darüber, aber ich muss das haben.
0: Sehr lustig, weil so viele von unseren Macken auch gar keinen Sinn ergeben. Für uns selber ja auch nicht. Ne? Bei Annemarie aus Aschaffenburg habe ich auch ein kleines Fragezeichen, aber ein sympathisches.
3: Wenn ich in Frankreich Urlaub bin, dass ich als allererstes mein Stück Baguette anknabber und dann erst belege. Was ich daheim bei uns bei einem ganz normalen Brotfrühstück nicht mache.
0: Trockenbrot als Urlaubsmodus. Aber warum nicht? So hat jeder von uns seinen kleinen, liebenswerten Verrücktheiten. Was wäre das Leben langweilig ohne sie, oder?
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6: Um 11 Uhr mit Wiebke Schlecht. Der Chef des Bundesnachrichtendienstes Jäger sieht in Russland den gefährlichsten Gegner aller Zeiten. Bei einer öffentlichen Anhörung im parlamentarischen Kontrollgremium im Bundestag sagte Jäger:
7: Russland erhöht weiter den Druck auf Europa und Deutschland. Deutschland ist in Gefahr, in einen gewaltsamen Konflikt mit Russland zu geraten.
6: Der Anschlagsversuch mit einer Drohne am Leipziger Flughafen sei nur ein Beispiel, so der BND-Chef. Dabei begrüßte Jäger die beschlossene Reform der Nachrichtendienste. Damit könne schneller und entschiedener gehandelt werden. Jäger wörtlich: Es ist uns ernst. Wir wollen Deutschlands erste Verteidigungslinie sein. Bundesfamilienministerin Prien ist in die Ukraine gereist. Am Morgen traf sie in Kiew ein. Im Mittelpunkt ihres Besuchs steht das Wohl der Kinder in der Ukraine vor dem Hintergrund des russischen Angriffskriegs. Kinder und Jugendliche, so Prien, litten besonders unter dem Krieg und müssten mit traumatischen Folgen leben. Spaniens Regierungschef Sanchez hat für Ende November vorgezogene Neuwahlen angekündigt und hofft, dadurch eine sichere Mehrheit im Parlament für seine Dekrete zu bekommen. Zuletzt waren Zehntausende gegen die Wohnungsnot in Spanien auf die Straße gegangen. Sanchez war aber mit seinen Vorschlägen gescheitert, den Mietmarkt zu regulieren. Mehr dazu von Lukas Kram.
8: Das Maßnahmenpaket sah unter anderem ein Moratorium für Zwangsräumungen bis 2030 und die automatische Entfristung von zeitlich befristeten Mietverträgen vor. Sanchez räumte in seiner Ansprache auch Fehler ein. Er habe Wahlversprechen nicht eingehalten und er wisse, dass ein Teil der Gesellschaft unzufrieden sei. Neuwahlen sind für Sanchez riskant. Seine sozialdemokratische Partei liegt in Umfragen derzeit hinter der konservativen Opposition.
6: Bei einem Hackerangriff auf das staatliche Melderegister sind in Dänemark die Daten von fast 9 Millionen Bürgern abgeflossen. Dazu zählen Name, Adresse und die Sozialversicherungsnummer. Mehr dazu von Stefan Götz.
9: Die Sozialversicherungsnummer ist in Dänemark der zentrale Schlüssel für das gesamte öffentliche und private Leben. Damit können sich die Hacker in E-Mails, SMS oder Telefonaten fehlerfrei als dänische Behörden, Banken oder Krankenkassen ausgeben. Dänemark gilt weltweit als Vorreiter der Digitalisierung, bei der fast alle staatlichen Prozesse papierlos laufen. Klar ist schon jetzt, der Zugriff ist über eine Schnittstelle eines Privatunternehmens gelungen. Für die Ermittler heißt das, alle Systemzugänge müssen vollständig überprüft werden.
6: An der Uni Bayreuth ist soeben Richtfest. Dort wächst das Institut für Unternehmertum und neue Technologien. Ministerpräsident Söder ist dabei und auch Bauminister Bernreiter. Dort sollen künftig Forschungsthemen entwickelt und die Gründung von Start-ups unterstützt werden. Die Zeit, es ist 11.03 Uhr.
10: Das Wetter kompakt und zuverlässig mit Katrin Kolb.
11: Ja, in den Alpen, da kann es heute noch mal den ein oder anderen Schauer geben. Ansonsten ist es oft sonnig, denn die Wolkenfelder im Süden und die Nebelfelder im Norden, die kriegen beide immer mehr Löcher. Es wird insgesamt ein milder Start in die Woche mit 17 bis 23 Grad. Morgen und am Mittwoch ruhiges Herbstwetter. Nach Frühnebel setzt sich im Laufe des Tages die Sonne durch. Donnerstag wird es windiger und dann kommt auch Regen auf.
10: Der Bahn 1 Verkehrsservice mit minutengenauer Stauzeitmessung. Die A7 Würzburg Richtung Füssen. Zwischen Langenau und dem Dreieck Hittistetten Stau und stockend, der Zeitverlust rund 25 Minuten. A7 Ulm Richtung Füssen. Zwischen dem Kreuz Ulm-Elchingen und dem Dreieck Hittistetten 8 Kilometer stockender Verkehr und Stau. Dort wird auch gebaut, der Zeitverlust 25 Minuten. A8 München Richtung Salzburg. Zwischen Grabenstedt und Bergen 3 Kilometer Stau. Viertelstunde dauert es da länger. A8 Salzburg Richtung München. Zwischen Bernau am Chiemsee und Rosenheim 6 Kilometer Stau an der Baustelle dort, 40 Minuten Zeitverlust. Und zum Schluss die A99 Ostumfahrung München Richtung Salzburg zwischen Hohenbrunn und Ottobrunn ist nach einem Unfall die linke Spur blockiert. Ihnen eine gute Fahrt.
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10: Auf dem Weg in Ihre Mittagspause und ich freue mich, dass wir gleich wieder miteinander spielen werden. Das Quiz der 10.000 Songs ist wieder da. Ich freue mich sehr auf Sie. Anmelden geht natürlich jetzt schon auf bayern1.de. Da reden wir gleich nochmal drüber. Aber jetzt erstmal Simon & Garfunkel für Sie, Def Leppard und zum Start in die Stunde Céline Dion.
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0: Simon & Garfunkel, The Boxer.
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0: Und das wird vielleicht Jessica aus Oberfranken sein. Sie hat sich angemeldet auf bayern1.de. Herzlich willkommen im Bayern 1 Vormittag. Sind Sie denn ein bisschen nervös vor diesem aufregenden Spiel jetzt?
3: Ja, schon.
0: Es geht so schnell vorbei. Sie werden gleich, wenn wir zu Ende geredet haben, werden Sie sagen, oh mein Gott, was war das? War ja gar nichts. Und ich habe ein DAB+-Radio jetzt.
3: Ja.
0: Und wir haben heute eine gemeinsame Premiere, weil ich spiele das Spiel heute auch zum ersten Mal. Also tun wir uns einfach zusammen und halten unser Händchen, oder?
3: Okay, so machen wir das.
0: Okay, also, liebe Jessica, es geht für Sie um ein DAB+-Radio. Jessica, Sie arbeiten im Krankenhaus in Lichtenfels, aber jetzt nicht direkt am Patienten so, oder was machen Sie genau?
3: Auch. Ich bin Stationssekretärin, ich mache beides. Ich habe so einen Hybridjob.
0: Okay, was bedeutet das? Das heißt also, auch wenn ich meine Versichertenkarte vergessen habe, dann bin ich auch bei Ihnen richtig?
3: Auch nicht. ich mache die Blutentnahmen auf Station, okay. Und die Rezepte und sonst Büroarbeit.
0: Okay, das ist ja auch spannend. Das habe ich gar nicht gewusst, dass es so Kombis gibt. Und wenn Sie jetzt dieses DAB-Radio gewinnen, kommt das dann zu Ihnen ins Büro? Oder
3: das
0: findet
3: kommt
0: das
3: ins Büro, genau, zu meinen Kuriermädels.
0: Ah, schön, da haben alle was davon. Na, dann strengen wir uns jetzt gemeinsam an, oder?
3: Das machen wir.
1: On the Beach.
0: Ich spiele Ihnen jetzt einen Bayern 1-Hit vor, aber ein bisschen anders, als Sie den vielleicht kennen. Nämlich in einer sehr, sehr coolen und sehr, sehr relaxten, ich sag mal, Strandbar-Version. Ne? Und Sie sagen mir danach, kenne ich diesen Hit. Ja? Wir hören mal rein.

0: Klingelt schon was?
1: Nee.
0: Noch nicht. Das ist nicht schlimm, weil ich habe ja drei Antwortalternativen für Sie. Ist das A, Beat It von Michael Jackson, was die da eigentlich singt, die Dame? Oder ist das B, Wheel in the Sky von Journey? Oder ist das C, Eye in the Sky von Alan Parsons Project gewesen? Was glauben Sie?
1: Es ist
0: Sie?
1: A, Beat It, Michael Jackson.
0: Beat It von Michael Jackson, sagt Jessica. Aber dann hören wir doch mal zusammen rein, ob das stimmt. Just beat it. Herzlichen Glückwunsch, liebe Jessica.
1: Dankeschön, das freut uns.
0: Ja, jetzt gibt es was fürs Büro, nämlich ein DAB Plus Radio. Und Sie bekommen von mir on top noch unser Partyspiel Hitstar in der exklusiven Bayern 1 Edition.
1: Ja, cool.
0: Ja, gell? Das können Sie entweder mit Ihren Kolleginnen spielen oder daheim mit der Family.
1: Das machen wir.
0: Jetzt einen ganz schönen Resttag und noch weiter ein bisschen nachfreuen.
1: Ja, vielen Dank, ne?
0: Und wenn Sie sagen, Mensch, da würde ich aber auch gerne mal mitspielen, dann machen Sie das. Anmelden über bayern1.de.
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9: Mit Birgit Frank. Über ein Jahr war das kleine Bistum Eichstätt ohne Bischof. Aber jetzt hat Christian Würz sein neues Amt angetreten. Mit 55 Jahren ist er jüngster Bischof in Deutschland. Zum Ernennungsgottesdienst sind hunderte Gläubige gekommen, die den neuen Bischof kennenlernen wollten.
10: Er wirkt sehr sympathisch, sehr menschennah. Ich finde, ein Bischof, der sollte immer in der Nähe von den Menschen sein. Und sie auch verstehen.
11: Die Hoffnung, glaube ich, dass es anders wird oder ein bisschen besser, glaube ich, die ist begründet. Ich hoffe, er mischt sie auch wirklich unter die Leute, einfach, dass er einer von uns ist.
12: Also ich finde, es macht hoffnungsfroh, er strahlt Zuversicht aus und es braucht unser Bistum gerade, glaube ich, schon.
13: Ich finde, ein ganz netter, sympathischer Mann, macht einen sehr guten Eindruck.
9: Das sagen Gläubige über den neuen Bischof von Eichstätt, der am Wochenende sein Amt angetreten hat. Wie kann ich mich auf Krisen vorbereiten, zum Beispiel auf längere Stromausfälle? Dazu hat der Landkreis Mühldorf diese Woche eine Aktion gestartet, zusammen mit regionalen Supermärkten. Die Supermärkte bieten zum Beispiel gezielt Lebensmittel an, die das Bundesamt für Bevölkerungsschutz und Katastrophenhilfe empfiehlt für einen privaten Notvorrat. Auch Batterien, Kerzen oder Gaskartuschen sollen besonders beworben werden. Laut dem Mühldorfer Landrat Max Heimal ist so eine Krisenvorsorge keine Panikmache, sondern eine Frage von dem gesunden Menschenverstand. Am Münchner Flughafen gibt es diese Woche wieder in der Nacht Vermessungsflüge. Diesmal wird das Instrumentenlandesystem geprüft. Dabei definieren Sendeanlagen elektronisch den Anflugkurs und den Gleitwinkel. Diese Signale werden dann im Cockpit angezeigt. Und damit das auch immer ganz genau funktioniert, muss regelmäßig alles vermessen werden. Und jetzt, kompakt und zuverlässig, das Wetter in Oberbayern. Blauer Himmel aktuell in Neuburg an der Donau bei 15 Grad, maximal 21 werden es heute. An den Alpen kann es heute noch einzelne Schauer geben, ansonsten bleibt es aber trocken. Auch morgen gibt es Schauerrisiko nur an den Bergen, ansonsten sonnig. Und auch übermorgen am Mittwoch wieder viel Sonne und an den Alpen wird's föhnig dazu.
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8: Und jetzt der Bayern 1 Verkehrsservice mit minutengenauer Stauzeitmessung. A7 Ulm Richtung Füssen zwischen dem Kreuz Ulm-Elchingen und dem Dreieck Hittistetten. 12 Kilometer stockender Verkehr. Der Zeitverlust hier eine Viertelstunde. A8 München-Salzburg in beiden Richtungen. In Höhe Rohrdorf ist wegen Bauarbeiten nur eine Spur frei. Bitte bleiben Sie bei Stau auf der Autobahn. In Richtung München aktuell Stau ab Fraßdorf. Der Zeitverlust hier 30 Minuten. Und in Richtung Salzburg Stau ab dem Dreieck Inntal. Der Zeitverlust hier 15 Minuten. Und A8 Salzburg Richtung München zwischen Bernau am Chiemsee und Fraßdorf. 2 Kilometer Stau. Der Zeitverlust hier 10 Minuten. Ihnen eine gute Fahrt.
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0: Run auf Bayern 1. Und ich sag's Ihnen, wie es ist, wenn Sie bei Leona Lewis zuerst an was zu essen denken, dann ist es Zeit für Sie.
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0: Eine Idee für Sie, vielleicht haben Sie auch Lust auf diesen absoluten Herbstklassiker. Zwiebelkuchen, vielen Dank fürs Rezept an Andrea Kupatz aus unserer Facebook-Gruppe Was koche ich heute? Im Rezept sehen Sie ganz genau, wie Andrea ihren Hefeteig macht, sodass er schön aufs Doppelte aufgeht. Hat ja jeder so seine Tricks. In der Zwischenzeit Gemüsezwiebeln in Ringe schneiden, glasig anschwitzen. Die kommen dann abgekühlt auf den ausgerollten Teig. Den würzen Sie mit Pfeffer und Salz, dann Schinkenwürfel, Kümmel und Käse drüber, sowie ein mit Sahne verquirltes Ei. Und das ist auch schon die ganze Geschichte. Ab in den Ofen. Bei wie viel Grad und wie alles genau geht, das sehen Sie in der Gruppe. Wie Sie hinkommen, das zeigen wir Ihnen auf bayern1.de. Und jetzt, guten Appetit.
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6: Um 12 Uhr mit Wiebke Schlecht. Der Nobelpreis für Medizin geht unter anderem nach Bayern. Der Biophysiker Georg Nagel aus Würzburg wurde zusammen mit Kollegen aus Berlin und den USA von dem Komitee in Stockholm ausgezeichnet.
7: The Nobel Assembly at Karolinska Institutet has today decided to award the 2026 Nobel Prize in Physiology or Medicine jointly to Karl Deisseroth, Peter Hegemann and Georg Nagel. For their discoveries concerning light-gated ion channels and optogenetics.
6: Verdient gemacht haben sie sich im Bereich Optogenetik, einer Technik, um die Aktivität von Zellen mithilfe von Licht präzise zu steuern. Der Chef des Bundesnachrichtendienstes Jäger warnt vor einem immer aggressiveren Auftreten Russlands. Bei der Anhörung der Präsidenten der Nachrichtendienste im Bundestag sagte er wörtlich, Deutschland ist in Gefahr, in einen gewaltsamen Konflikt mit Russland zu geraten.
8: Es sind ungewöhnlich deutliche Worte von BND-Präsident Jäger. Der Chef des deutschen Auslandsgeheimdienstes spricht von einer neuen, gefährlichen Qualität der Konfrontation mit Russland. Kein anderes Land sei aktuell eine derart direkte und konkrete Bedrohung für Deutschland, sagt Jäger. Der BND-Chef nennt Deutschland ein Hauptziel von Russland, weil wir der größte europäische Unterstützer der Ukraine mit Waffen sind. Russland führe einen Schattenkrieg gegen Deutschland. Jäger sagt wörtlich, wir befinden uns nicht im Verteidigungsfall und werden trotzdem angegriffen. Er verweist auf den Drohnenvorfall mit Sprengstoff am Flughafen Leipzig-Halle Anfang August, den die Regierung klar Russland zuschreibt. Oliver Neuroth, Berlin.
6: Es ist der bisher wohl größte Datenklau im dänischen Melderegister. Hacker haben das System geknackt. Es geht um private Informationen von fast 9 Millionen Menschen.
9: Das zuständige Ministerium für Forschung und Digitalisierung teilte mit, Unbefugte hätten sich Zugriff auf Namen, Adressen und Sozialversicherungsnummern von Bürgerinnen und Bürgern verschafft. Betroffen sind demnach die Daten von Personen, die derzeit in Dänemark leben, aber auch von Verstorbenen und Menschen, die ins Ausland gezogen sind. Wer hinter dem Angriff steht, ist noch nicht bekannt. Jana Sinram aus Stockholm.
6: Die Stimmung der deutschen Autobauer ist auf einem neuen Tiefstand angelangt. Der IFO-Geschäftsklimaindex fiel im September auf minus 35 Punkte von minus 22 im August. Die Gründe? Der Export lahmt, die Aufträge sinken. Ich würde fast von einer Jahrhundertwiesen sprechen. Das hat der Chef des Oktoberfests Christian Schapf am Morgen im Interview mit dem BR gesagt. Es habe eine gelöste Atmosphäre, eine gute Stimmung geherrscht. Es sei wirklich bis zum Schluss eine friedliche Wiesen gewesen, so Schapf weiter. Dass zugleich ein neuer Besucherrekord mit 7,4 Millionen Gästen erreicht wurde, habe ihn überrascht. Entscheidend sei gewesen, dass sich die Menschen sehr gut verteilt hätten. Die Zeit, es ist 12.03 Uhr.
10: Und hier ist der Bayern 1 Verkehrsservice mit minutengenauer Stauzeitmessung. A7 Füssen Richtung Ulm zwischen Kempten und Kempten-Leubers. Ein Unfall auf der linken Spur. Ulm Richtung Füssen zwischen dem Kreuz Ulm-Elchingen und dem Dreieck Hittigstetten. Dort 12 Kilometer stockend. Der Zeitverlust eine Viertelstunde. A8 München-Salzburg in beiden Richtungen in Höhe Rohrdorf ist wegen Bauarbeiten nur eine Spur für Sie frei. Bitte bleiben Sie bei Stau auf der Autobahn. In Richtung München aktuell Stau ab Fraßdorf. Da dauert es eine halbe Stunde länger. Und in Richtung Salzburg Stau ab Rosenheim West, dort 15 Minuten Zeitverlust. Und die A8 Salzburg Richtung München zwischen Bernau am Chiemsee und Fraßdorf, 2 Kilometer Stau, der Zeitverlust hier 10 Minuten. Gute Fahrt!
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11: Der Regen an den Alpen verzieht sich langsam. Es reißt immer mehr auf. Sonne und Wolken heute in Oberbayern und 18 bis 21 Grad. Temperaturen morgen dann recht ähnlich. Und sonst morgen alles mit dabei. Erst Nebel, dann Sonne und Richtung Abend steigt das Regenrisiko.
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11: Boah, wir haben heute eine bunte Sendung für Sie zusammengestellt. Da ist sicher auch was für Sie dabei. Wir beantworten zum Beispiel die Frage, was ist ein Pflegebauernhof? Dann stelle ich Ihnen eine Person vor, die sogar geschlagenes Eiweiß auf den Grill schmeißt. Und ich verrate Ihnen auch gleich, warum ab heute bei uns in Oberbayern Millionen Lampen weniger leuchten.
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0: Während die letzten Äpfel gerade von den Bäumen fallen, läuft Don McLean im Radio American Pie auf Bayern 1 mittags in Oberbayern. Wann sind Sie heute aufgestanden? Es gibt einen ganz bestimmten Berufszweig, der jetzt um diese Uhrzeit garantiert noch im Bett liegt. Die Wiesenkellner und Bedienungen können heute zum ersten Mal seit 16 Tagen so richtig ausschlafen. Die Lichter auf der Theresienwiese sind aus. Gestern ist das 191. Oktoberfest in München zu Ende gegangen. Und bei mir im Studio ist jetzt zum letzten Mal unsere Wiesenreporterin Birgit Grundner. Ab morgen bist du wieder Münchenreporterin, gell? Genau. Wie war denn die Stimmung in diesem Jahr auf dem Festgelände? Du warst ja fast jeden Tag draußen.
1: Ja, also es war immer wieder von einer guten Laune, wie es in die Rede ist, sonnig, fröhlich, friedlich, und genau so habe ich das eigentlich auch sehr oft erlebt. Ich gehe allerdings auch besonders gern tagsüber hin, wenn viele Familien dort sind, entspannt bummeln. Am Abend, da verändert sich das Bild zugegebenermaßen, da gibt es dann auch, naja, ich sage jetzt mal, auch unschöne Szenen, aber in der Summe habe ich tatsächlich viel gute Laune gesehen und gehört.
2: Also ich fand es so schön wie schon lange nicht mehr, ehrlich gesagt. Die Leute alle gut drauf und so soll es sein.
3: Und es hat einfach Spaß gemacht, alle Leute waren friedlich, es hat mir gut gefallen, ja.
4: Die Gemütlichkeit hier und das Bier und die Leute, alles gut hier.
1: Ja, alles gut, auch beim Wetter, das war ja eigentlich fast ja, perfekt. Jede Menge Sonne und gerade Besucher aus München und dem Umland, die kommen dann auch kurz entschlossen auf die Wiesn, bestimmt auch ein Grund für den Besucherrekord.
0: Also mehr Besucher, aber es wurde nicht mehr ganz so eng wie im letzten Jahr. Ist das neue Sicherheitskonzept also aufgegangen?
1: Wie es aussieht, hat es funktioniert. Ja, Drängeleien hat es freilich trotzdem gegeben. Die Frage ist halt, ob sie sich für die Menschen bedrohlich anfühlen oder gar zu einem regelrechten Stau führen, so wie das vergangenes Jahr gerade am mittleren Wiesn-Samstag der Fall war. Die letzten beiden Samstage waren auch heuer nicht so ganz einfach, aber dann wurden da mal Eingänge zeitweise gesperrt oder Besucher über die sozialen Medien aufgefordert, bitte doch erst etwas später zu kommen. Und das hat dann die Besucherströme schon entzerrt und eine Überfüllung verhindert. Aber viel mehr Andrang geht womöglich wirklich nicht mehr. Und Wiesn-Chef Christian Schaff legt auch gar keinen Wert auf immer neue Rekorde.
5: Weil das Festgelände ist so groß, wie es halt ist, und nicht beliebig vermehrbar. Deswegen bin ich aber froh, dass wir mit unseren Maßnahmen, die wir ergriffen haben, zur Besucherlenkung, aber auch zur Kommunikation, so gut gelegen sind.
1: Die Stadt hat ja auch wochenlang dafür geworben, dass Besucher doch auch lieber mal unter der Woche kommen sollen. Hat offenbar auch funktioniert. Unter der Woche waren jedenfalls 25% mehr Besucher als im vergangenen Jahr da.
0: So, mehr Besucher heißt natürlich auch mehr Geld in den Kassen. Darüber freuen sich nicht nur die Wirte, sondern auch die Stadt München. Viel kommt ja auch von Touristen. Wie wichtig ist die Wiesn denn für die Region München?
1: Ja, also normalerweise kommt ein Fünftel der Besucher aus dem Ausland, besonders viele aus den USA und aus Italien. Und die gehen nicht nur auf die Wiesn, sondern die brauchen ja auch Hotels und Taxis. Sie kaufen in der Stadt ein, also da bleibt schon einiges hängen. Groß Werbung machen muss die Stadt übrigens für das Oktoberfest schon seit vielen Jahren nicht mehr. Es ist nämlich schon weltbekannt und wird jetzt auch noch durch die Posts der Besucher und Influencer in den sozialen Medien noch bekannter, womöglich auch ein Grund für die Rekordzahlen. Übrigens gibt auf der Wiesn jeder Besucher, egal woher er anreist, durchschnittlich 92 Euro aus, sagt zumindest die Statistik. Da kommt bei mehr als 7 Millionen Gästen auch einiges zusammen. Allerdings habe ich speziell bei Schaustellern und Souvenirverkäufern gehört, dass die Besucher diesmal insgesamt etwas zurückhaltender waren beim Geld ausgeben auf der Wiesn.
0: Also die letzten Promille Wiesnbier werden aktuell immer noch abgebaut, aber sei mal froh, dass nichts Größeres passiert ist und dass auch du die Wiesn wieder gut überstanden hast. Danke, Birgit. Und danke auch nochmal an das komplette Wiesnpersonal, alle, die sich darum gekümmert haben, dass auch der letzte Gast wieder gut nach Hause kommt. We'll be right back.

0: Die Königin aus der Karibik, künstlerisch aufgearbeitet von Billy Ocean auf Bayern 1 mittags in Oberbayern. Haben Sie schon mal in einer WG gewohnt? In der Nähe von Ingolstadt? In Karlshult? Da gibt es jetzt eine WG für Senioren in einem alten Kuhstall. Klingt verrückt, aber alles modern hergerichtet. Auch Wohnungen für Pflegebedürftige sind mit dabei. Bayerns erster Pflegebauernhof nennt sich das Ganze. Ein Vorzeigeprojekt, sagt das Bayerische Gesundheitsministerium. Und das wollten wir uns mal ein bisschen genauer anschauen. Unsere Reporterin Susanne Pfaller war vor Ort. Jetzt, ich frage mal ganz blöd, wie kommt man auf sowas?
1: Also die Idee für dieses Konzept, die kommt aus dem Westerwald. Dort hat Guido Pusch vor 15 Jahren den ersten Pflegebauernhof Deutschlands gegründet. In Bayern stehen 5 weitere Pflegebauernhöfe kurz vor der Eröffnung. Laut Guido Pusch sind 45 weitere Projekte bundesweit in der Planung.

0: Auch aus vielen anderen Ländern kommen Anfragen darunter. Schweden, Türkei, aber auch Saudi-Arabien, sogar aus Nigeria. Guido Pusch hat große Pläne. Er möchte, dass die pflegebedürftigen Bewohner irgendwann auch Zimmer tauschen und dadurch Urlaub auf einem anderen Pflegebauernhof machen können. Denn gerade diese Selbstbestimmtheit, die steht beim Konzept des Pflegebauernhofs für ihn im Mittelpunkt.
1: So, wer da so lebt und wie es da so zugeht auf dem Pflegebauernhof in Karlshult, das hören Sie gleich in circa einer Viertelstunde hier auf Bayern 1.

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1: Mit Thies Maasen. Die Riesenbaustelle am Münchner Hauptbahnhof hat trotz des Andrangswerts der Wiesen keine größeren Probleme verursacht. Diese positive Bilanz hat jetzt jedenfalls die Bahn gezogen. Zwar sei es durch die Rekordzahl an Oktoberfestbesuchern stellenweise etwas voller geworden, Überfüllungen hätten aber vermieden werden können, heißt es in einer Mitteilung des Konzerns. Nützlich war dafür demnach unter anderem, dass die Bahn die Auslastung des Geländes mit Handydaten in Echtzeit analysieren konnte. Außerdem waren 20 Sicherheitskräfte im Einsatz, die halfen, die Besucherströme zu lenken. In einem feierlichen Gottesdienst hat gestern Christian Wirth sein Amt als neuer Bischof von Eichstätt angetreten. In seiner Predigt im Dom sagte er, es gebe aktuell genug Grund zur Sorge für die Menschen, aber die Sorgen dürften nicht das letzte Wort haben.
2: Es gibt hier sicherlich Herausforderungen wie in jeder Diözese. Ich muss mir jetzt erstmal einen Überblick schaffen, was tatsächlich ganz oben liegt und dann nach und nach die Dinge, die viele Menschen unter den Nägeln brennen, auch angehen und nach Lösungen suchen und nach Fortschritten. Jetzt geht es erstmal darum, die Diözese kennenzulernen. Ich habe jetzt diese Woche schon einen Gottesdienst zu einem Schuljubiläum, wo ich in einer Schule sein werde. Nächste Woche dann bei einem Wallfahrtsort nach und nach die Diözese kennenlernen. Das ist jetzt mein erstes Ziel.
1: Der neue Bischof von Eichstätt, Christian Wirth, ist gestern ins Amt eingeführt worden. Nach einer Schlägerei unter Jugendlichen am Freitag in einem Einkaufszentrum in München-Moosach sind mehr als 30 Personen wegen versprühten Reizstoffen behandelt worden. 4 von ihnen kamen laut Polizei zur ambulanten Behandlung in Krankenhäuser. Die übrigen wurden am Einsatzort versorgt und konnten anschließend wieder gehen. Eine sofort eingeleitete Fahndung nach den Verursachern blieb zunächst ohne Erfolg. Und jetzt zuverlässig und kompakt das Wetter in Oberbayern. Am Nachmittag teils sonnig, teils bewölkt. An den Alpen sind noch Schauer möglich. Gegen Abend kommt dann die Sonne öfter raus. Höchstwerte so zwischen 18 und 21 Grad. Morgen, da gibt's ganz ähnliche Temperaturen. Gebietsweise erst wieder Nebel und Hochnebel, ansonsten aber oft sonnig oder leicht bewölkt. Später kann es an den Alpen dann ein paar Schauer geben. Am Mittwoch ganz ähnlich, aber es wird ein bisschen wärmer. Immerhin bis 24 Grad.
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3: Hier ist der Bayern 1 Verkehrsservice. Wir haben 2 Meldungen. Die erste von der A7 Ulm Richtung Füssen zwischen dem Kreuz Ulm-Elchingen und Dreieck Kittistetten. 12 Kilometer Stau, stockender Verkehr auch und Sie brauchen 25 Minuten länger. A8 München-Salzburg. Beide Richtungen sind betroffen und zwar in Höhe Rohrdorf. Ist wegen Bauarbeiten dort nur eine Spur frei, aber Sie sollten bitte auf der Autobahn bleiben. In Richtung München aktuell Stau ab Fraß. Zeitverzögerung 35 Minuten und in Richtung Salzburg Stau ab Rosenheim West. Hier dauert es 25 Minuten länger. Ansonsten gute Fahrt, kommen Sie gut durch.
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0: Die unvergleichbare Stimme von Tina Turner, Two People. Und was es bedeutet, wenn zwei Menschen füreinander da sind, hat Tina Turner am eigenen Leib erfahren. Ihr Mann hat ihr nämlich ohne großes Tamtam eine Niere gespendet. Nach 30 Jahren Ehe. Sind wir schon beim Thema. Wir alle werden nicht jünger. Und wenn der eigene Körper nicht mehr so mitmacht, wie man eigentlich möchte, dann ist man auf Unterstützung angewiesen. Wir haben es vorher gehört, Bayerns erster Pflegebauernhof ist fast fertig. Viele Senioren sind schon eingezogen. Der Moorhof im oberbayerischen Karlshult bei Ingolstadt gilt für viele als Vorzeigeprojekt. Unsere Reporterin Susanne Pfaller war für uns vor Ort. Und ich sag's mir so, es waren offenbar nicht nur alte Leute da.
1: Thea senkt den Altersdurchschnitt. Jeden Morgen kommt das Baby mit seiner Mama Nadine Angermeier in deren ehemaligen Ochsenstall. 4 Jahre lang haben die Moorhofbäuerin und ihre Familie ihn umgebaut zum ersten Pflegebauernhof in Bayern. Heute bietet das Gebäude bis zu 23 pflegebedürftigen Senioren ein neues Zuhause. Obwohl die meisten hochgradig pflegebedürftig sind, bleiben sie hier recht aktiv.
2: Beim Mittagessen, Kocher mithelfen, schnibbeln, Eier sammeln, dann Hasen füttern.
1: Oma Inge trinkt gerade Kaffee. Sie gehört zu den WG-Bewohnern im Erdgeschoss und hat sich schon gut eingelebt. Denn hier auf dem Pflegebauernhof mit all den Ziegen, Hühnern, Schafen, Enten, Kühen und Pferden fühlt sie sich wohl.
3: Ja, weil ich so eine Fischtante war.
1: Seit Mai gehören die Bauernhoftiere zum Alltag der 85-Jährigen einfach dazu.
3: Wir gehen mit einer Frau spazieren. Das sind Ziegen da, und ein Futter können wir mitnehmen. Und da kommen Schulkinder, die machen Ausflug auch hier rein. Und das gefällt mir total gut.
1: Auch Mitbewohner, die nicht mehr laufen können, bekommen tierischen Besuch von Hofhund Lotti oder der Katze. Oder?
2: Ja, die ist immer mit da, die Katze.
1: Tiere und Menschen, die sich wohlfühlen. Dazu ausreichend Zeit und geschultes Personal, gerade für demenzkranke Bewohner. Das schätzt Pflegedienstleiterin Olga Kröper am Moorhof.
4: Wir haben dann ganz viele Fachkräfte im Haus und es ist immer jemand da. Und so können wir teils auf die Leute einfach individuell eingehen.
1: Sie beobachtet an vielen Gesten, dass sich die Menschen hier zu Hause fühlen.
4: Wir haben dann Bewohner, die plötzlich das Tanzen anfangen oder wenn dann Tiere zu ihnen ins Bett springen, wo wieder das ganze Gesicht erstrahlt. Daran merkt man einfach die Zufriedenheit der Leute.
1: Die Nachfrage nach den begrenzten Plätzen ist groß. Klärungsbedarf gibt es, weil die Finanzierung anders funktioniert als in klassischen Pflegeheimen. Für das Bayerische Gesundheitsministerium ist der Moorhof ein Vorzeigeprojekt. Es hat den Umbau mit über 1 Million Euro bezuschusst.
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0: Fleisch, Bratwurst, Testosteron, an den Grill gehört ein Mann. Sind alles Vorurteile? Zeigt uns ein Blick zu den bayerischen Grillmeisterschaften. Die waren am Wochenende in Altötting. Die besten Griller Bayerns sind nämlich gar keine Griller, sondern Grillerinnen. Die Bling Bling Ladies.
1: Bayerische Meister hat eine bayerische Teamchefin und sind die Bling Bling Ladies.
0: Der Titel geht also nach Oberbayern. Teamchefin ist Nina Wette aus Poing. Die Teams mussten auf dem Grill 4 verschiedene Gänge zubereiten, darunter Gemüse, Fleisch, logisch. Aber es gab auch ein gegrilltes Dessert.
2: Wir haben Maroni-Panna Cotta gemacht. Und wir haben natürlich gegrillt Brownies, um die Schokolade damit reinzubringen. Gegrillten Feigen, Feigen-Chutney, Feigengel.
0: Feigengel und gegrillte Brownies. Jetzt habe ich Hunger. Glückwunsch auf jeden Fall an die Bling Bling Ladies, die bayerischen Grillmeisterinnen. Knack, knack macht's gleich bei meiner Kollegin Susanne Rohrer. Da geht's gleich kulinarisch weiter. Mein Name ist Anni Christel und wenn Sie wollen, dann hören wir uns gerne morgen Mittag wieder. Habe die Ehre.

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20: Um 13 Uhr mit Wiebke Schlecht. Riesenehre für deutsche Wissenschaftler. Der Medizinnobelpreis geht unter anderem an 2 Forscher aus Deutschland. Georg Nagel von der Uni Würzburg und Peter Hegemann von der Berliner Humboldt-Universität.
21: Sie erhalten den Preis gemeinsam mit dem US-Forscher Carl Dieselross von der Stanford University. Ihr Forschungsgebiet ist die Optogenetik. Es geht dabei um die zentrale Frage, wie das Gehirn Gefühle, Verhaltensweisen und Körperfunktionen steuert. Peter Hegemann begann dazu seine Forschungen an Algen. Anfang der 2000er Jahre entdeckten er und Georg Nagel ein Protein mit einzigartigen Eigenschaften. Auf der Grundlage dieser Forschung wurde auch die Entwicklung neuer Therapieansätze möglich, unter anderem für die Behandlung der Parkinson-Krankheit. Christian Stichler aus dem ARD-Studio Stockholm.
20: Die größte Bedrohung geht für Deutschland derzeit von Russland aus. Das hat der Präsident des Bundesnachrichtendienstes Jäger im Bundestag deutlich gemacht. Welche Szenarien der BND konkret befürchtet, dazu Oliver Neuroth.
22: Martin Jäger, der BND-Präsident, spricht von einer neuen gefährlichen Qualität der Konfrontation. Und er sagt, das kann in einen gewaltsamen Konflikt führen. Hochrangige Bundeswehrvertreter haben ja schon mehrmals gesagt, 2029 könnte das Jahr sein, in dem Russland in der Lage wäre, wäre, die NATO-Staaten anzugreifen. Dieses Datum hält auch der BND-Chef für realistisch, auch wenn er klarstellt, wir haben keine Informationen darüber, dass Russland dann tatsächlich angreift, konkret etwas vorbereitet. Aber er stellt klar, wir dürfen uns jetzt nicht ausruhen, die Lage sei gefährlich.
20: Schon der Hackerangriff auf die LMU in München hat für viel Aufsehen gesorgt. Jetzt gibt es in Dänemark einen Datenklau mit deutlich größerem Ausmaß. Betroffen sind die Informationen im zentralen Melderegister. Insgesamt fast 9 Millionen Datensätze. Das zuständige Ministerium für Forschung und Digitalisierung teilte mit, Unbefugte hätten sich Zugriff auf Namen, Adressen und Sozialversicherungsnummern verschafft. Demnach wurde dafür der legale Zugang eines dänischen Unternehmens missbraucht. Wer hinter dem Angriff steckt, ist noch unklar. Bayerns Sozialministerin Schaaf will Prostituierte besser schützen und Freier künftig bestrafen. Die aktuellen Regeln zum Schutz von Frauen vor sexueller Ausbeutung seien viel zu schwach, so Schaaf. Sie ist Befürworterin des sogenannten nordischen Modells. Das bedeutet, der Kauf sexueller Dienstleistungen ist illegal, der Verkauf von Sex bleibt dagegen straffrei. Bundespräsident Steinmeier hat am Mittag 21 Bürgerinnen und Bürger mit dem Verdienstorden der Bundesrepublik Deutschland ausgezeichnet. Zu ihnen gehören unter anderem die Schlagerlegende Nana Mouskouri, die Präsidentin des Deutschen Caritasverbands Eva Welskop-Deffer und die Holocaust-Überlebende Tova Friedmann. In seiner Rede sagte Steinmeier, die Geehrten trügen seit langem dazu bei, dass die Demokratie in Deutschland lebendig sei und bleibe. Die Zeit, es ist 13.03 Uhr.
0: Und da fehlt Ihnen noch kompakt und zuverlässig das Bayernwetter. Hier auf Bayern 1 hat heute Nachmittag Christian Kienast.
1: Dann schauen wir doch mal drauf. Wir haben doch dichtere Wolken weiter im Süden. Die werden jetzt aber auch weniger. Im Norden scheint die Sonne recht schön und das tut sie jetzt am Nachmittag auch noch. Wir haben heute 17 bis 23 Grad. Morgen ganz ähnlich wie heute, also erstmal Nebel in der Früh. Der kann sich auch mal länger halten. Dann die Temperaturen ganz genauso wie heute. An den Alpen vielleicht am Nachmittag hier und da mal ein Schauer, aber ansonsten ist es überall trocken. Mittwoch dann auch wieder mit Nebel. Der Tag beginnt mit Nebel, dann aber freundlich und ganz interessant, Donnerstag Regen und am Freitag richtig kühl, dann nur noch um 11 Grad.
0: Und hier kommt der Bayern 1 Verkehrsservice. Auf der A7 Würzburg Richtung Füssen 9 Kilometer Stau wegen Fahrbahnerneuerung zwischen Langenau und dem Dreieck Hittistetten. Die rechte Spur ist gesperrt, Zeitverlust aktuell 35 Minuten. Auf der A8 München-Salzburg in beiden Richtungen in Höhe Rohrdorf ist wegen Bauarbeiten nur eine Spur frei. Bitte bleiben Sie bei Stau auf der Autobahn. In Richtung München staut es sich aktuell ab Fraßdorf. Das kostet 35 Minuten. In Richtung Salzburg Stau ab Rosenheim West. Hier verlieren Sie 25 Minuten.
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0: Schönen Nachmittag zusammen im herrlichen Bayern. Und wissen Sie was, hier ist einiges besser als zum Beispiel in Österreich. Auf der österreichischen Autobahn ist es mir jetzt nämlich passiert, dass kurz vor einer Brücke ein Straßenschild kommt, da steht drauf, Gewichtskontrolle. Da zog ich doch erstmal zusammen und überlege, ob die Fahrt hier zu Ende ist. Das kann man nicht machen, finde ich. Das gibt's hier nicht. Und die Musik ist übrigens auch besser. Kommt jetzt von George Michael und Aretha Franklin, von John Denver und von den Scorpions.
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0: Knew You Were Waiting for Me. George Michael und Aretha Franklin. Montagnachmittag, 16 nach 1. Und an der Uni Würzburg wird gejubelt. Georg Nagel forscht dort und er hat heute zusammen mit dem Berliner Peter Hegemann und einem US-Amerikaner den Medizin-Nobelpreis bekommen. Ausgezeichnet werden ihre Entdeckungen im Bereich der Optogenetik. Dabei geht es, etwas laienhaft ausgedrückt, um Nervenzellen, deren Aktivität man mit Licht steuern kann. Drei Männer also, die damit den männlichen Vorsprung in der Nobelpreiswertung weiter ausbauen. Unter den jetzt 636 Preisträgern sind nämlich gerade mal 68 Frauen. Immerhin ist die jüngste Preisträgerin aller Zeiten eine Frau, die pakistanische Aktivistin Malala. Die war im Jahr 2014 gerade mal 17, als sie den Friedensnobelpreis bekommen hat. Der älteste war ein Mann, John B. Goodenough. Das war 2019 und da war er schon 97 Jahre alt und hat den Chemie-Nobelpreis gewonnen. Der für Medizin geht in diesem Jahr also nach, ich sag's mal grob, Würzburg und Berlin, was uns natürlich den ganzen Tag noch hier auf Bayern 1 beschäftigen wird.
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12: Und jetzt aktuell ist aus unseren BR-Studios in ganz Bayern 1:59 Uhr.
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13: Mit Thies Maasen. Der 47-jährige Mitarbeiter einer Schiffsschaukel, der gestern bei einem Unfall auf dem Münchner Oktoberfest schwer verletzt worden ist, ist inzwischen außer Lebensgefahr. Nach Angaben der Polizei erlitt der Mann eine schwere Verletzung der Halswirbelsäule und befindet sich weiterhin im Krankenhaus. Der genaue Unfallhergang ist nach wie vor unklar und wird von der Polizei untersucht. In einem feierlichen Gottesdienst hat gestern Christian Würz sein Amt als neuer Bischof von Eichstätt angetreten. In seiner Predigt im Dom sagte er, es gebe aktuell genug Grund zur Sorge für die Menschen, aber die Sorgen dürften nicht das letzte Wort haben. Auf viele Gläubige in Eichstätt hat der neue Bischof offenbar einen guten Eindruck gemacht.
14: Er wirkt sehr sympathisch, sehr menschennah. Ich finde, ein Bischof, der sollte immer in der Nähe von den Menschen sein. Und sie auch verstehen.
15: Die Hoffnung, glaube ich, dass alles anders wird oder ein bisschen besser, glaube ich, die ist begründet. Ich hoffe, er mischt sie auch wirklich unter die Leute, einfach, dass er einer von uns ist.
16: Also ich finde, es macht hoffnungsfroh, er strahlt Zuversicht aus und es braucht unser Bistum gerade, glaube ich, schon.
17: Ich finde, ein ganz netter, sympathischer Mann, macht einen sehr guten Eindruck.
13: Stimmen aus Eichstätt, wo am Sonntag der neue Bischof Christian Würz ins Amt eingeführt worden ist. Seit heute ist die Bahnstrecke zwischen Schaftlach und Tegernsee im Landkreis Miesbach für rund 2 Wochen gesperrt. Grund sind Arbeiten der Tegernseebahn an Schienen und Schwellen am Gmundner Berg. Die Bayerische Regiobahn richtet in dieser Zeit einen Ersatzverkehr mit Bussen ein. Die Bauarbeiten laufen rund um die Uhr, also auch nachts und am Wochenende. Und jetzt kompakt und zuverlässig das Wetter in Oberbayern. Nachmittags ist es teils sonnig, teils bewölkt. An den Alpen sind noch Schauer möglich, auch in den Alpen. Gegen Abend kommt dann öfter die Sonne raus, Höchstwerte 18 bis 21 Grad. Morgen, da hat es ganz ähnliche Temperaturen wie heute. Gebietsweise erst länger Nebel und Hochnebel, ansonsten dann aber oft sonnig oder leicht bewölkt. Später kann es an den Alpen ein paar Schauer geben. Auch am Mittwoch erst Nebel, dann oft Sonne. An den Alpen leicht föhnig und damit auch wieder ein bisschen wärmer, bis 24 Grad.
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12: Und hier kommt der Bayern 1 Verkehrsservice. Auf der A7 Würzburg Richtung Füssen, zwischen Langenau und Dreieck die Städten, immer noch 10 Kilometer Stau wegen Fahrbahnerneuerung. Rechte Spur ist gesperrt, kostet sie eine halbe Stunde. Auf der A8 München-Salzburg in beiden Richtungen in Höhe Rohrdorf, wegen Bauarbeiten nur eine Spur frei. In Richtung München aktuell Stau ab Bernau am Chiemsee, kostet 35 Minuten. In Richtung Salzburg Stau ab dem Dreieck Inntal, da verlieren Sie eine Viertelstunde. In beiden Fällen gilt, bitte bleiben Sie bei Stau auf der Autobahn.
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0: STS.
19: Und irgendwann bleib ich dann durch. 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
0: Coldplay.
18: Und Alphaville.
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0: Und ja, ich gebe es zu, bei den kleinen süßen Dingern, diesen gebrannten Mandeln, habe ich als Killergaum von Bayern 1 in der Zuordnung völlig falsch gelegen. Aber für den Senderfrieden, muss man sagen, habe ich alles richtig gemacht. Denn die selbstgemachten von meinem Redakteur Willi Willmann haben mir am besten geschmeckt.
1: Völlig zu Recht, wenn ich das anmerken darf. Ja. Aber weil süß ja offensichtlich nicht so dein Ding ist, ja, wird es diesmal in der Blindverkostung sauer. Aha. Ich habe Essiggurken für dich besorgt.
0: Oh, die mag ich gerne.
1: Oh ja, ich auch. Also besonders, wenn sie sich in Rindsrouladen eingeschmiert haben. Und wenn mir an dieser Stelle ein kleiner, lehrreicher Exkurs erlaubt ist, aber liebe Metzgerei, auf eine Wurstsemmel mit Gurkel gehören exakt 3 Scheiben Gurke. 3 Scheiben. Ab 4 Scheiben ist es eine Gurkensemmel mit Wurstel.
0: Willis Lebensweisheiten. Ich sag dir, wenn du die mal aufschreibst, das kauft kein Mensch.
1: Das glaube ich auch. Deswegen verdiene ich mein Geld weiterhin mit Radio. Ich habe für dich Essiggurken, Eigenmarke Supermarkt, Markengurken und eine Gurke vom Münchner Viktualienmarkt.
0: Ah, die wird wahrscheinlich so richtig schön dick und fett sein. So.
1: Ja, und deswegen schneide ich die Gurken jetzt auch in gleich große Stücke. Und dann schauen wir in einer halben Stunde mal, welche Essiggurke die beste ist.
0: Ich gebe ja offen zu, dass ich glaube, dass das schwierig wird, die Gurken zuzuordnen.
1: Ja.
0: Aber natürlich, wenn es leicht wäre, könnte es ja jeder und nur über mich, sagt man.
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12: Um 14 Uhr mit Wiebke Schlecht. Sie haben den Schalter gefunden, von dem Neurowissenschaftler schon lange geträumt hatten. So hat es Abdelmanira vom Stockholmer Nobelkomitee formuliert. Gemeint sind die Medizin-Nobelpreisträger. Zwei von ihnen kommen aus Deutschland. Peter Hegemann von der Humboldt-Uni Berlin und Georg Nagel von der Uni Würzburg. Janne Sinnram zu ihrer preiswürdigen Entdeckung.
13: Die drei Forscher haben ein einzigartiges Werkzeug zur Erforschung der Kommunikation von Nervenzellen im Gehirn entwickelt. Damit können Wissenschaftler bestimmte Nervenzellen im Gehirn an- oder ausschalten und beobachten, ob dadurch zum Beispiel eine Erinnerung oder ein Gefühl entsteht. Und auf lange Sicht neue Erkenntnisse für Krankheitsbilder wie Alzheimer, Schizophrenie oder Parkinson gewinnen oder Emotionen wie Angst und Aggression besser untersuchen. Die drei Forscher werden ihre Auszeichnung am 10. Dezember in Stockholm entgegennehmen, am Todestag des Preisstifters Alfred Nobel.
12: Hacker haben sich in Dänemark Zugang zu Daten von fast 9 Millionen Menschen verschafft. Dabei gibt es nur etwas mehr als 6 Millionen Däninnen und Dänen. Wie sich das erklären lässt und welche Infos da abgegriffen wurden, Christian Stichler.
14: In Dänemark hat jeder Bürger und jede Bürgerin eine sogenannte CPR-Nummer. Mit der ist zunächst einmal die Wohnadresse und das Geburtsdatum verknüpft, aber auch die Steuererklärung. Auch alle Arztbesuche und Rezepte werden über diese Nummer abgewickelt. Und sie ist also gleichzeitig etwas wie eine Art Patientenakte. Bankgeschäfte, mobiles Bezahlen, auch das läuft über die Nummer. Sozialleistungen kann man darüber beantragen und, und. Also wer diese Nummer hat, der weiß eigentlich fast alles über einen dänischen Bürger. Auch Ausländer, die sich länger in Dänemark aufhalten, müssen diese Nummer beantragen. Und sie wird auch nicht direkt nach dem Tod gelöscht.
12: Nach dem Scheitern von 2 Mieterschutzdekreten im Parlament steht Spaniens Regierung unter Druck. Jetzt geht Ministerpräsident Sanchez auf volles Risiko. Er kündigte Neuwahlen für den 29. November an. Seine Regierung habe schon viel erreicht, aber es bleibe noch viel zu tun, so Sanchez bei einer Fernsehansprache. Die hohen Spritpreise lassen offenbar viele Menschen in Deutschland umdenken. Wie das Umweltministerium mitteilte, wurden von Mitte Mai bis Anfang Oktober 100.000 Anträge auf die E-Auto-Prämie bewilligt. Diese beträgt maximal 6.000 Euro und gilt auch rückwirkend für seit Januar zugelassene Autos. Außerdem stieg der Marktanteil von Elektroautos im September auf 34,5%, ein neuer Rekord. Nach dem schweren Unfall an der historischen Schiffsschaukel auf dem Münchner Oktoberfest ist der 47-jährige Mitarbeiter des Fahrgeschäfts außer Lebensgefahr. Nach Angaben der Polizei erlitt der Mann eine schwere Verletzung an der Halswirbelsäule. Er befindet sich weiterhin im Krankenhaus. Er habe sich in einem Bereich aufgehalten, wo er nicht hätte sein dürfen und wurde dann von der Schaukel erfasst, so ein Polizeisprecher. Rettungskräfte mussten den Mann gestern reanimieren. Die Zeit, es ist 14.03 Uhr.
15: Und Christian Kienast ist schon bereit. Er hat nämlich das Bayernwetter heute Nachmittag auf Bayern 1.
16: Und noch etwas Nebel, aber der verschwindet jetzt endgültig aus den letzten tiefen Dingen, die wir in Bayern haben.
15: Täler?
16: Heißt es Täler? Ja, seit heute heißt es Täler. Sehr schön. Dann scheint fast überall die Sonne. Paar Wolken haben wir heute am Himmel und 17 bis 23 Grad. Immerhin nochmal. Mhm. Morgen gleiches Spiel. Auch wieder erst viel Nebel in der Früh, vor allen Dingen im Süden. Sollte sich bis Mittag dann verdünnisiert haben. Dann wären es 19 bis 23 Grad. Vielleicht direkt an den Alpen hier und da auch mal Schauer oder Gewitter. Und am Mittwoch geht es dann schneller mit dem Nebel, dass der dann weg ist. Und worauf ich hinweisen will, ist der Donnerstag. Da stellt sich das Wetter nämlich um. Dann kriegen wir richtig viel Regen, der ja auch gut gebraucht wird. Und es wird allerdings kälter. Dann nur noch 13 bis 18, am Freitag sogar nur noch 9 bis 14 Grad.
15: Der Bayern 1 Verkehrsservice noch kurz nach 2. Auf der A7 Würzburg Richtung Füssen 10 Kilometer Stau wegen Fahrbahnerneuerung zwischen Langenau und Dreieck Hittistetten. Rechte Spur gesperrt, kostet sie 30 Minuten. A8 München-Salzburg in beiden Richtungen in Höhe Rohrdorf ist wegen Bauarbeiten nur eine Spur frei. In Richtung München aktuell Stau ab Bernau am Chiemsee, kostet 35 Minuten. In Richtung Salzburg Stau ab dem Dreieck Inntal eine Viertelstunde plus. Und A9 Berlin in Richtung Nürnberg, Stau zwischen Markt Schorgast und dem Dreieck Bayreuth-Kulmbach. Das kostet eine Viertelstunde mehr als sonst.
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15: Am 5. Oktober und Statistiken zeigen, dass Ende September, Anfang Oktober die Geburtenrate bis zu 15% höher ist als im Jahresdurchschnitt. Eine Tendenz, die auf familiengründende Anlässe um die Weihnachtszeit und Silvester zurückzuführen sein kann. Das ist eine schöne Formulierung. Die Eltern von Ed Sheeran haben das anders gehalten, da der erst im Februar Geburtstag, läuft aber gleich bei uns, genau wie Queen.
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0: durch den Montagnachmittag mit Bonnie Tyler und Holding Out for a Hero. Hero bringt mich darauf, dass ich einmal mehr gefordert bin. Ich sitze hier auch schon wieder blind, vermute meinen Redakteur Willi Willmann mir gegenüber.
1: Ja, der sich wundert, dass bei Hero, bei Held, dass du da auf dich selber kommst.
0: Ja, auf wen sonst?
1: Noch keine Ahnung.
0: Und ich rieche übrigens, weil ich ja blind sitze, ich rieche aber Gürkchen.
1: Blindverkostung, Killergaumen von Bayern 1, heute Essiggurken.
0: Sag mal, sehen die unterschiedlich aus?
1: Die sehen unterschiedlich aus, okay. Ja.
0: Und du hast mir jetzt, das sind so Gäbelchen hier, kann ich ertasten. Und
1: klein
0: hast du
1: geschnitten.
0: Kleine Stückchen quasi jetzt schon aufgestippt.
1: So bin ich zu dir. Mhm. Drei verschiedene. Einmal Eigenmarke vom Supermarkt, einmal Markengurke und einmal Gurke vom berühmten Münchner Viktualienmarkt. Mhm.
0: Oh, lecker.
1: Lecker?
0: Mhm, lecker.
1: Die erste war schon mal lecker. Na, zweite Schüssel.
0: Die ist aber noch leckerer.
1: Die ist noch leckerer, Rara? Okay.
0: Ist doch die Steigung von leckerer.
1: Ich habe es tatsächlich diesmal vorher probiert und sie schmecken schon sehr unterschiedlich.
0: Mhm. Also die erste würde ich essen. Ich glaube aber dennoch, dass das irgendwie so die Eigenmarke ist. Das ist so mein Gefühl.
1: Ja.
0: Und bei der zweiten und der dritten, da bin ich jetzt... Achso, da ist jetzt natürlich nichts mehr drauf. So. Das ist das zweite Schüsselchen, gell?
1: Ja, das zweite Schüsselchen. Sie merken, sie sieht wirklich nichts. Es sagen immer wieder Menschen, ihr schummelt da doch bei diesen Blindverkostungen. Das tun wir definitiv nicht. Also, erste glaube, sagst du ja, Eigenmarke.
0: Mhm. Die letzte schmeckt so nach eingelegt, weißt du, da, so nach Gewürzen und so.
1: Nach Essiggurke halt.
0: Nein. Mhm. Und die mittlere aber auch ein bisschen. Da bin ich jetzt wirklich am Hadern. Das muss ich jetzt
1: sagen. Zwischen zwei Gurken gefangen.
0: Gefangen zwischen zwei Essiggürkchen.
1: So, ja. Komm auf den Punkt. Ja. Erste sagst du Eigenmarke.
0: Erstes Eigenmarke, dritte ist Viktualienmarkt, zweites ist Markengurke. So.
1: So, jetzt darfst du sie anschauen und ich sag dir, du hast mal wieder eine Trefferquote von 33%. In der Mitte ist die Marke.
0: Ja, sie schauen.
1: Aber das, was du für die Eigenmarke des Supermarkts gehalten hast, ist die vom Viktualienmarkt.
0: Da muss ich also kein Geld ausgeben. Ach, schau mal, schon wieder gespart. Ich bin so eine sparsame Person.
1: Die Markengurke hat gewonnen, die vom Viktualienmarkt war in dem Fall. Die am wenigsten geschmeckt hat, zumindest dem Killergaumen, dem Killergäumchen, wie ich mich manchmal nennen darf. Mir hat die am besten geschmeckt.

haben Sie noch nicht losgelegt und ich muss Sie schon unterbrechen, die Spice Girls. Für eine Geisterfahrermeldung im Bayern 1 Verkehrsservice. Achtung, Autofahrer auf der A93 Weidenhof zwischen Rehau Nord und Hochfranken kommt Ihnen ein Geisterfahrer entgegen. Bitte in beiden Richtungen vorsichtig fahren, nicht nebeneinander fahren und bitte auch nicht überholen. Achtung, Autofahrer auf der A93 Weidenhof zwischen Rehau Nord und Hochfranken kommt Ihnen ein Geisterfahrer entgegen.

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5: Und jetzt aktuell ist aus unseren BR-Studios in ganz Bayern eine Minute nach 2:30.
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6: Mit Thies Maasen. Passanten haben am frühen Sonntagmorgen in München einen 21-jährigen Mann mit schweren Stichverletzungen aufgefunden. Die Mordkommission ermittelt.
7: Laut Polizei blutete der 21-Jährige stark, als Passanten ihn gegen 1.45 Uhr bei einer Bushaltestelle im Bereich des Scheidplatzes auffanden. Der Rettungsdienst brachte ihn in ein Krankenhaus, wo er notoperiert wurde. Nach Polizeiangaben besteht inzwischen keine Lebensgefahr mehr. Eine sofort eingeleitete Fahndung blieb ohne Erfolg. Die Mordkommission übernahm noch in der Nacht die weiteren Ermittlungen. Der Tatablauf und die Hintergründe sind bislang völlig unklar. Die Ermittler gehen allerdings nicht davon aus, dass der Mann ein Zufallsopfer war. Der 21-Jährige ist laut Polizei deutscher Staatsangehöriger mit Wohnsitz in München und wegen Gewalt- und Eigentumsdelikten bekannt. Frank Jordan, Bayern 1 in München.
6: Fast 1000 Menschen haben sich heuer auf dem Oktoberfest impfen lassen gegen Grippe, Corona oder auch beides. Die Stadt München hatte eine entsprechende Impfung auf der Wiesn angeboten, gemeinsam mit den Kliniken der Münchner Universitäten. Der Andrang sei überwältigend gewesen, freute sich Gesundheitsreferentin Beatrix Zurek. Der Herbst sei nicht nur Volksfestzeit, sondern auch der Beginn der Erkältungssaison. Wie kann ich mich auf Krisen vorbereiten, zum Beispiel auf längere Stromausfälle? Dazu hat der Landkreis Mühldorf diese Woche eine Aktion gestartet, gemeinsam mit regionalen Supermärkten. Die Märkte bieten zum Beispiel gezielt Lebensmittel an, die das Bundesamt für Bevölkerungsschutz und Katastrophenhilfe für einen privaten Notvorrat empfiehlt. Dazu aber auch Batterien, Kerzen oder Gaskartuschen. Laut dem Mühldorfer Landrat Max Heimer geht es nicht um Panikmache, sondern um den gesunden Menschenverstand. Und jetzt kompakt und zuverlässig das Wetter in Oberbayern. Nachmittags teils sonnig, teils bewölkt. An den Alpen sind noch Schauer möglich. Höchstwerte 18 bis 21 Grad. Morgen ähnliche Temperaturen wie heute. Gebietsweise länger Nebel und Hochnebel. Ansonsten oft sonnig oder leicht bewölkt. Später kann es an den Alpen ein paar Schauer geben. Auch am Mittwoch erst Nebel, dann oft Sonne. An den Alpen leicht föhnig. Und es wird wieder ein bisschen wärmer. Bis 24 Grad.
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5: Und dann schauen wir noch auf die Straßen mit dem Bayern 1 Verkehrsservice. Ich wiederhole Ihnen nochmal die Geisterfahrermeldung. Achtung Autofahrer auf der A93 Weidenhof zwischen Rehau Nord und Hochfranken. Da kommt Ihnen ein Geisterfahrer entgegen. In beiden Richtungen bitte vorsichtig fahren, nicht nebeneinander fahren und auch nicht überholen. A7 Würzburg Richtung Füssen. 10 Km Stau zwischen Langenau und Dreieck-Hittistetten wegen Fahrbahnerneuerung. Rechte Spur ist gesperrt, dauert eine halbe Stunde länger als sonst. Auf der A8 München-Salzburg in beiden Richtungen in Höhe Rohrdorf. Wegen Bauarbeiten nur eine Spur frei. In Richtung München aktuell Stau ab Bernau am Chiemsee, 35 Minuten obendrauf. In Richtung Salzburg Stau ab dem Dreieck Inntal, das kostet eine Viertelstunde. Viertelstunde länger dauert es auch auf der A9 Berlin Richtung Nürnberg. Hier staut es sich zwischen Markt Schorgast und dem Dreieck Bayreuth-Kulmbach. Und schwupps ist sie da, die Entwarnung für die A93 Weidenhof. Zwischen Rehau Nord und Hochfranken, da ist die Geisterfahrermeldung jetzt wieder aufgehoben.
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0: Hold On. Das sind Wilson Phillips aus dem Jahr 90.
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0: Meine Herren, lassen Sie uns heute doch mal über den berühmtesten Geheimagenten der Welt sprechen. Es gibt heute nämlich auch einen schönen Anlass. Im Jahr 1962 kam just am 5. Oktober der erste James Bond in die Kinos. James Bond jagt Dr. No, Hauptdarsteller damals Sean Connery. Derzeit ist der Job ja frei, weil ein neuer James Bond gesucht wird. Okay, was ein bisschen gegen Sie spricht, dass man da eher einen Briten sucht, möglicherweise auch Ihr Alter, aber wäre das so grundsätzlich was für Sie?
2: Liebe Frau Dings, ich will nicht verschweigen, dass ich insgeheim wie Insgeheimagent, wenn Sie spüren, was ich verstehe, dass ich vorbereitet wäre. Mein Name ist Mund, Edmund, und ich trinke meinen Kamillentee püriert und nicht verschüttet, geschüttelt. Ede, alte Geheimratsecke, wenn einer das Zeug zum Agenten hat, dann du. Den geheimen Code von deiner Transrapid-Rede haben sie ja heute noch nicht entschlüsselt. Selbstverständlich, ich wäre ja unterwegs als Schlüsseldienst Ihrer Majestät. Von einer Versteckdecke bedeckt, quasi unter Deck. Vom unbemerkten Hinterhalt heraus würde ich in die Geheimakten direkt hinein fotografieren. Mit so einem Telefonfotografierapparat. Also ich war in meiner Fantasie schon als kleiner Bub ein Geheimagent. Jeden Tag im Stall hab ich mir gedacht, Hubert, hab ich mir gedacht, du hast die Lizenz zum Melken. Und dann hab ich mir vorgestellt, ich spiele in so Agentenfilmen wie Man melkt nur zweimal oder Melken und melken lassen. Super, Hupsi. Aber zurück zu mir. Herr Eger, ich bitte Sie, für mich ist das wohl eher eine rhetorische Frage. Ich bin seit über einem Jahr Geheimkanzler und davor war eine gewisse Angela Merkel 16 Jahre lang mein Moneypenny.
3: Die Angela war deine Frau Schimmelpfennig. Jojo, jetzt fehlt bloß noch, dass du uns weismachen willst, dass die Bärbel Bas dein Bond-Girl ist.
2: Die Bärbel Bas? Hupsi, spinnst wohl. Moderne Bond-Girls gehen heutzutage keiner Auseinandersetzung aus dem Weg. Die sind bereit, dass sie sich mit mehreren Bösewichtern gleichzeitig anlegen. Warum meinst, führt sich die Glöckner im Bundestag so auf?
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12: Um 15 Uhr mit Wiebke Schlecht. Zwei Deutsche bekommen zusammen mit einem amerikanischen Kollegen den Medizin-Nobelpreis. Bayerns Wissenschaftsminister Blume gratulierte den Preisträgern und sagte wörtlich: Würzburg schreibt heute Wissenschaftsgeschichte. Georg Nagel forscht an der Uni Würzburg und Peter Hegemann an der Berliner Humboldt-Uni.
13: Sie erhalten den Preis gemeinsam mit dem US-Forscher Carl Dieselroth von der Stanford University. Ihr Forschungsgebiet ist die Optogenetik. Es geht dabei um die zentrale Frage, wie das Gehirn Gefühle, Verhaltensweisen und Körperfunktionen steuert. Peter Hegemann begann dazu seine Forschungen an Algen. Anfang der 2000er Jahre entdeckten er und Georg Nagel ein Protein mit einzigartigen Eigenschaften. Auf der Grundlage dieser Forschung wurde auch die Entwicklung neuer Therapieansätze möglich, unter anderem für die Behandlung der Parkinson-Krankheit. Christian Stichler aus dem ARD-Studio Stockholm.
12: Der Chef des Bundesnachrichtendienstes Jäger warnt vor einem immer aggressiveren Auftreten Russlands. Im Bundestag sagte er wörtlich: Deutschland ist in Gefahr, in einen gewaltsamen Konflikt mit Russland zu geraten. Mehr dazu von Oliver Neuroth.
14: Kein anderes Land sei aktuell eine derart direkte und konkrete Bedrohung für Deutschland, sagt Jäger. Der BND-Chef nennt Deutschland ein Hauptziel von Russland, weil wir der größte europäische Unterstützer der Ukraine mit Waffen sind. Russland führe einen Schattenkrieg gegen Deutschland. Jäger sagt wörtlich: Wir befinden uns nicht im Verteidigungsfall und werden trotzdem angegriffen. Er verweist auf den Drohnenvorfall mit Sprengstoff am Flughafen Leipzig-Halle Anfang August, den die Regierung klar Russland zuschreibt. Jäger warnt: Wir müssen mit weiteren russischen Attacken mit größerer Härte und Brutalität rechnen.
12: Umweltminister Schneider will verantwortliche Branchen für Wasserverschmutzung stärker zur Kasse bitten. Bei einer Konferenz in Berlin forderte er unter anderem, dass Pharmafirmen in Zukunft für die Reinigung des Wassers von Medikamentenrückständen aufkommen sollen. Er brachte auch stärkere finanzielle Belastungen für Rechenzentren ins Spiel, etwa bei Wasserknappheit. Denn die Zeiten von Wasserknappheit würden auch in Deutschland häufiger, so Schneider. Die massiven Schülerproteste in Frankreich gehen weiter. Am Morgen gab es erneut zahlreiche Demonstrationen und Blockadeaktionen. Aus Sorge vor neuen Ausschreitungen ist in gut 400 Schulen der Unterricht ausgefallen. Die vergangenen Tage waren von teils drastischen Gewaltszenen geprägt. Lehrer wurden angegriffen, Mülltonnen und Fahrzeuge in Brand gesetzt. Es gab viele Verletzte. Die Sachschäden gehen in die Millionen. Ich würde fast von einer Jahrhundertwiesn sprechen. Das hat der Chef des Oktoberfests, Christian Scharpf, im Interview mit dem BR gesagt. Es habe eine gelöste Atmosphäre, eine gute Stimmung geherrscht. Es sei wirklich bis zum Schluss eine friedliche Wiesn gewesen. So Scharpf weiter. Dass zugleich ein neuer Besucherrekord mit 7,4 Millionen Gästen erreicht wurde, habe ihn überrascht. Entscheidend sei gewesen, dass sich die Menschen sehr gut verteilt hätten. Die Zeit, es ist 15.03 Uhr.
15: Zeit für Christian Knienast. Er hält das Bayernwetter noch in den Händen. Jetzt kommt's raus
16: durch die Stimmbänder durch. Und ich kann ja eigentlich ganz Gutes verkünden, nämlich Sonne und Wolken. Mehr Sonne im bayerischen Norden jetzt an diesem Nachmittag bei 17 bis 23 Grad. An den Alpen vielleicht hier und da noch ein letzter Schauer, aber nur an oder vielleicht auch in den Alpen. Morgen Dienstag ist dann Hochdieter dran, der bekommt dann es mit Nebel zu tun, und zwar am Vormittag, vor allen Dingen im bayerischen Süden, sollte sich bis Mittag dann aufgelöst haben, dann scheint auch wieder die Sonne. Einzelne Schauer und Gewitter sind westlich von Garmisch-Partenkirchen möglich. Mittwoch ganz ähnlich, dann allerdings bläst der Föhn und es wird schön sonnig.
15: Und hier kommt noch der Bayern 1 Verkehrsservice. A6 Waidhaus Richtung Heilbronn. 7 Kilometer stockt der Verkehr zwischen Nürnberg-Langwasser und dem Dreieck Rot. Viertelstunde plus. Halbe Stunde länger brauchen Sie auf der A7 Würzburg Richtung Füssen. 10 Kilometer Stau wegen Fahrbahnerneuerung zwischen Langenau und dem Dreieck Hittistetten. Da ist die rechte Spur gesperrt. A8 München in Richtung Salzburg in Höhe Rohrdorf. Wegen Bauarbeiten nur eine Spur frei. In Richtung München aktuell Stau ab Bernau am Chiemsee. 25 Minuten dauert's länger. In Richtung Salzburg staut sich's ab Rosen Heim West. Das kostet eine Viertelstunde. 10 Minuten länger brauchen Sie auf der A9 Berlin Richtung Nürnberg. Hier stockt der Verkehr auf 7 Kilometern zwischen Marktschorgast und dem Dreieck Bayreuth-Kulmbach. Und auf der B17 Landsberg Richtung Augsburg Stau zwischen Pfersee Süd und Oberhausen Süd. Da ist es auch eine Viertelstunde, die Sie heute länger brauchen.
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15: Blinken oder nicht blinken? Diese Frage beantworten immer mehr Menschen mit nicht blinken, ist mir heute einmal mehr aufgefallen. Und da meine ich jetzt nicht die Brillis am Hals, sondern im Auto. Christian nickt, ne?
16: Ja.
15: Blinken, aber völlig überbewertet. Ja, ne?
16: Manchmal habe ich so das Gefühl, ist eine Sonderausstattung und die kostet zu viel, so ein Blinker.
15: Ich glaube auch. Wobei, ich habe mir auch gedacht, dass dieser Kraftaufwand, den es braucht, der ist doch beim Autoblinkersetzen wirklich relativ gering.
16: Stimmt.
15: Ja, zum Beispiel ist es viel anstrengender, hier diese Radioregler zu bewegen.
16: Oh,
15: ja.
16: Ich sag's dir.
15: Ja, die, wenn die hoch müssen, so wie jetzt dann. Ja. Aber ich mach das doch auch für Sie. Ja, und damit laufen jetzt dann Roy Orbison, Tanita Tickerham und auch Liquido.
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0: Pretty Woman. Der Montagnachmittag auf Bayern 1, 16 nach 3. Und ich dachte, wir machen uns jetzt alle zusammen ein bisschen locker. So den Schultern, Nacken, Kopfbereich. Ja? Das macht natürlich mit Musik auch alles mehr Spaß. Vielleicht gibt's auch deswegen so viele Headbanger. Headbanging heißt ja den Kopf schütteln, ja? Bis zum Abwinken. Das macht man gerne mal auf Heavy Metal, auf Hard Rock. Das ist dann natürlich ein bisschen extremer. Aber Sie haben das sicher schon gesehen, ne? Da wird der Kopf also im Takt der Musik sehr schnell vor und zurück, seitwärts im Kreis oder auch in Achterform bewegt. Da kann einem beim Zuschauen schon ein bisschen schwindelig werden. Und gerade waren die deutschen Meisterschaften in Headbangen. Ja, das gibt's, und zwar in Aschaffenburg. War am Wochenende gewonnen in der Disziplin Freestyle Headbangen hat Oliver Bröll aus Goldbach in Unterfranken. Und der muss sich jetzt erst noch mal ein bisschen erholen.
1: Uff, der Kopf tut noch weh, der Nacken schmerzt noch ein bisschen. Am Wochenende war es schlimmer, aber mittlerweile bin ich auf dem Weg der Besserung. Sagen wir es mal so, durch das ständige Kopfschütteln und die Bewegungen. Also es war schon grenzwertig am Wochenende bei mir, nach der Veranstaltung.
0: Hm, kann man sich vorstellen, ja. Aber es ist ja mehr als nur wildes Kopfschütteln, nicht? Also es ist nicht so einfach, wie wir Laien uns das vielleicht vorstellen. Headbangen ist eine Kunst.
1: Ja, einen guten Headbanger, der sollte Spaß an der Sache haben, sollte Rhythmusgefühl haben. Auch mal ein bisschen Mut, sich zu präsentieren und einfach die Musik zu fühlen, die Musik zu leben und sich dann einfach aus sich rausgehen und alles geben, die Haare fliegen lassen.
0: Ah, und Haare ist ein gutes Stichwort. So eine Matte ist ja fast schon eine Grundvoraussetzung für eine ordentliche Performance.
1: Ja, auf jeden Fall. Es ist jetzt kein Muss beim Headbang. Es geht einfach darum, Spaß zu haben, aus sich rauszugehen, den Kopf hin und her zu schmeißen. Wenn man natürlich lange Haare hat, sieht noch einen Tacken geiler aus und ja, es ist von Vorteil, sagen wir es mal so.
0: Aber wer denkt, für einen Headbanger muss man Heavy-Metal-Fan sein? Oh nein, Oliver beweist das Gegenteil.
1: Bayern 1 ist so mein Haussender, kommt immer gute Musik. Bayern 1 gefällt mir.
0: So, und da geht Headbangen auch. Im echten Leben übrigens ist Oliver Raumausstatter. Aber für alle, die jetzt erst anfangen möchten mit dem Headbangen, ist mal einfach sanft versuchen zu beginnen mit Bayern 1. Ich hätte Chris de Burgh, der uns High on Emotion mit oder ohne Kopfschütteln bringt.
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0: Schön.

0: Wir haben den 5. Oktober 26. Es ist der berühmte Tag danach. Ja, die Wiesn ist vorbei. Und mit der Wiesn ist auch die Wirtshauswiesn zu Ende gegangen. Übrigens ebenfalls mit einem Rekord, haben die Innenstadtwirte mitgeteilt. Mehr als 1,65 Millionen Besucher haben 2,35 Millionen Halbe getrunken, sowie mehr als 1,5 Millionen Essen und 470.000 Brezen verzehrt. So, Brezen und Bier. B&B, und ich weiß gar nicht, wie ich da jetzt auf Stadtlandbahn 1 komme. Da haben wir ja auch immer einen Buchstaben. Und das spiele ich wieder mit Ihnen, und zwar in einer Viertelstunde hier. Sie kriegen einen Buchstaben, dann haben wir ganz viel Spaß und am Ende steht ein tolles Digitalradio. Also wenn Ihnen genug einfällt, ne? Stadt, Land, Bayern 1. Und zu Beginn rufen Sie jetzt durch. Und zwar unter der 0800 80 80 456.
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0: Und jetzt aktuell ist aus unseren BR-Studios in ganz Bayern. 2 Minuten nach 4:30.
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8: Mit Thies Maasen. Immer wieder berichten wir von meist älteren Menschen, die auf sogenannte Schockanrufe hereinfallen und von Trickbetrügern mit um große Geldbeträge und Wertsachen gebracht werden. Die Täter werden selten erwischt. Heute aber hat das Landgericht Ingolstadt einen von ihnen zu einer hohen Haftstrafe verurteilt. Der polnische Staatsbürger muss 5 Jahre und 3 Monate ins Gefängnis. Er gehörte zu einer Betrügerbande und war dafür zuständig, Geld und Wertsachen von den Opfern in Empfang zu nehmen. Vor allem im Großraum Ingolstadt und München. Er habe aus Geldnot und wegen Drogenproblemen gehandelt, sagte er vor Gericht. Am Wochenende war Friedrich Merz überraschend in Kiew zu Gast und der Bundeskanzler musste dort selbst einen Luftalarm miterleben. Um die ukrainische Zivilbevölkerung besser vor den andauernden russischen Angriffen zu schützen, hat Merz der Ukraine weitere Rüstungslieferungen zugesagt, unter anderem tausende Drohnen aus dem Fünfseenland.
9: In den vergangenen Monaten hat das russische Militär seine Luftangriffe auch auf zivile Ziele in der Ukraine ausgeweitet. Die Luftabwehr war damit zuletzt zunehmend überfordert, da Russland seine Drohnenflotte modernisiert hat. Zwei der größten Aufträge im Rahmen des Kanzlerbesuchs in Kiew gehen deshalb an bayerische Hersteller von Flugabwehrgerät. Ein umfangreicher Auftrag geht an Quantum Systems. Die Firma aus Gilching soll dem ukrainischen Militär in diesem Winter eine große Stückzahl von neuen Abwehrdrohnen zur Verfügung stellen, die auch in der Lage sind, extrem schnell fliegende russische sogenannte Jet-Drohnen unschädlich zu machen. In Regierungskreisen ist von 15.000 Stück die Rede.
8: Ein Beitrag von Bayern 1 Reporter Stefan Diener. Und jetzt kompakt und zuverlässig das Wetter in Oberbayern. Nachmittags noch teils sonnig, teils bewölkt. An den Alpen sind Schauer möglich, Höchstwerte bis 21 Grad. Nachts dann klar oder leicht bewölkt, bei Tiefstwerten zwischen 9 und 5 Grad. Später bildet sich wieder gebietsweise Nebel oder Hochnebel, der sich morgen manchmal auch länger hält. Wo er sich auflöst, da wird es oft sonnig und leicht bewölkt, bei Höchstwerten bis 21 Grad. Später kann es an den Alpen aber auch noch ein paar Schauer geben.
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0: Der Main-1-Verkehrsservice kurz nach 3:30. Auf der A7 Würzburg Richtung Füssen. 10 Kilometer Stau zwischen Langenau und Dreieck Hittistetten wegen Fahrbahnerneuerung. Rechte Spur ist gesperrt. Halbe Stunde kommt hier oben drauf. Auf der A8 München-Salzburg in beiden Richtungen in Höhe Rohrdorf. Wegen Bauarbeiten nur eine Spur frei. In Richtung München aktuell Stau ab Bernau am Chiemsee 25 Minuten plus. In Richtung Salzburg Stau ab Rosenheim West. Da dauert es eine Viertelstunde länger. Nichtsdestotrotz bleiben Sie auch bei Stau besser auf der Autobahn. A9 Berlin Richtung Nürnberg. 7 Kilometer stockt es zwischen Marktschorgast und dem Dreieck Bayreuth-Kulmbach. 10 Minuten plus. Und eine Viertelstunde länger dauert es auf der B17 Landsberg Richtung Augsburg. Hier staut es sich zwischen Pfersee Süd und Oberhausen Süd.
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10: Und schon wird's heiter. Jetzt gleich für Sie.
7: Share.

0: und die Hooters.
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0: Ein zarter Griff in die Pianotasten. Walking in Memphis und Cher an diesem Montagnachmittag. Und ab heute geht's wieder um ein Digitalradio. Weil es aber im Sommer so viel Spaß gemacht hat, machen wir quasi das neue alte Quiz.
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0: Weil Y wäre schon echt gemein. Anmelden geht, wie gehabt, unter bayern1.de oder eben auch unter der 0800 80 80 456. Und wer Stadt, Land, Fluss kennt, kennt eigentlich auch Stadt, Land, Bayern. Das sind dann eben auch noch ein paar andere Begriffe. Beworben hat sich und um ein Digitalradio spielen möchte, die Silvia Nist. Und zwar ist sie aus Schönberg im Bayerischen Wald.
2: Ja, hallo, Frau Rohrer.
0: Hallo, Frau Nist. Sie klingen so, wie wenn Sie gerade irgendwas überspielen wollen würden. Eine Nervosität zum Beispiel.
2: Ja, genau. Sie ist sehr hoch.
0: Ach,
2: wie,
0: brauchen wir
2: ja,
0: nicht.
2: Ganz schrecklich. Mm-mm. Doch, doch.
0: Ich lenke Sie mal ein bisschen ab. Wie war Ihr Wochenende? Hatten Sie ein schönes Wochenende?
2: Ja, Wochenende war sehr schön. Wir hatten hier Erntedankfest. Dann habe ich zugeguckt. War schön.
0: Was kann man da gucken?
2: Da gab es einen Umzug. Mhm. Da waren ein paar Kutschen dabei. Und einer mit einem Bulldog, der hatte da ganz viel eben Lebensmittel drauf zum Segnen. Also war sehr schön anzugucken.
0: Okay. Haben Sie sich auch was segnen lassen? Ein Kürbis?
2: Nee.
0: Es klingt so, wie wenn Sie kein Kürbis-Fan wären.
2: Ich habe heuer schon einen doch tatsächlich gegessen als Gemüse, aber so richtig begeistert bin ich nicht vom Kürbis.
0: Also für Sie brauchen Sie diese Riesenberge an den Straßenrändern nicht aufzubauen quasi?
2: Nee.
0: Gut. Und jetzt sind Sie bei der Arbeit?
2: Genau, ich bin im Homeoffice, ich sitze am Computer.
0: Und
2: genau.
0: Können aber zwischendurch ein bisschen mit mir plaudern und vor allem um ein neues Radio spielen.
2: Ja, genau.
0: Genau. Wir spielen ja Stadt, Land, Bayern 1. Die Regeln kennt man ja, ne? Also ich gebe Ihnen einen Buchstaben und Sie sagen mir halt dann bei den Begriffen jeweils was Passendes dazu.
2: Ja.
0: Ich bräuchte in 30 Sekunden 7 richtige Antworten.
2: Okay.
0: Und dann haben Sie auch schon ein neues Radio.
2: Und ich könnte auch weiter sagen, wenn
0: ja,
2: ich
0: das
2: nicht weiß.
0: Ja, das haben Sie völlig richtig zusammengefasst. Da muss ich Ihnen ja gar nichts mehr erklären. Genauso ist es, Frau Nist.
2: Super.
0: Heute ist mein Buchstabe für Sie A, wie Autoscooter sozusagen. Ich lege mal los. Der Buchstabe ist A und ich möchte von Ihnen eine Stadt.
2: Amsterdam.
0: Ein Land.
2: Australien.
0: Einen Popstar.
2: ACDC.
0: Eine Autofarbe.
2: Anthrazit.
0: Ein Hobby.
2: Angeln.
0: Name für eine Kuh.
2: Angelina.
0: Und warum auch nicht? Was ist mit einem Baum?
2: Ahorn hätte ich noch gedacht.
0: Meine Güte. 1, 2, 3, 4, 5, 6, 7. Da sind wir schon durch.
2: Perfekt, das ging ja flott.
0: Ja, aber Sie haben das ja flott gemacht und perfekt. Also super, herzlichen Glückwunsch, Frau Nist. Sehen Sie völlig umsonst aufgeregt.
2: Ja, vielen, vielen Dank.
0: Ausgesprochen gerne. Es war mir eine Freude und ich wünsche Ihnen auch viel Freude natürlich mit Ihrem neuen Radio.
2: Danke, sehr gerne. Danke.
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6: Um 16 Uhr mit Wiebke Schlecht. Zwei der drei Nobelpreisträger für Medizin kommen aus Deutschland. Neben dem US-Amerikaner Karl Deiseroff erhalten Peter Hegemann von der Berliner Humboldt-Uni und Georg Nagel von der Uni Würzburg die Auszeichnung. Würzburgs Unipräsident Paul Pauli zeigte sich stolz.
7: Es ist wirklich ein Ereignis für uns. Nobelpreisträger hat man nicht alle Tage und es ist eine Auszeichnung, die man gar nicht richtig erfassen kann. Die höchste Auszeichnung, die es gibt für Wissenschaftler in der Welt. Und so gesehen auch jemand, den ich persönlich kenne und der schon über Jahre an unserer Universität gearbeitet hat, das ist was Herausragendes.
6: Bayerns Wissenschaftsminister Blume lobte, Würzburg habe Wissenschaftsgeschichte geschrieben. Die drei Forscher haben ein Werkzeug zur Erforschung der Kommunikation von Nervenzellen im Gehirn entwickelt. Die Spitzen der deutschen Geheimdienste haben vor der Gefahr eines gewaltsamen Konflikts mit Russland gewarnt. Von keinem anderen Land gehe aktuell eine so konkrete Bedrohung aus wie von Russland, sagte der Präsident des Bundesnachrichtendienstes Jäger.
8: Russland eskaliert sichtbar in der Ukraine und erhöht weiter den Druck auf Europa und Deutschland. Die Konfrontation, in der wir mit Russland stehen, hat eine neue, gefährlichere Qualität.
6: Der Anschlagsversuch mit einer Drohne am Leipziger Flughafen sei nur ein Beispiel, so der BND-Chef weiter. Bayerns Sozialministerin Schaaf will Prostituierte besser schützen und Freier künftig bestrafen. Die aktuellen Regeln zum Schutz von Frauen vor sexueller Ausbeutung seien viel zu schwach, so Schaaf. Sie ist Befürworterin eines sogenannten nordischen Modells. Das bedeutet, der Kauf sexueller Dienstleistungen ist illegal, der Verkauf von Sex bleibt dagegen straffrei. Autismus ist laut Gericht kein Ausschlussgrund von einer Klassenfahrt. Wie das Verwaltungsgericht Düsseldorf mitteilte, werde das Recht auf schulische Bildung und diskriminierungsfreie Teilhabe verletzt. Der Hintergrund? Ein Grundschüler sollte von einer mehrtägigen Klassenfahrt ausgeschlossen werden, wegen seiner diagnostizierten Autismus-Spektrumstörung und ADHS. Jetzt soll der Neunjährige in Begleitung einer Integrationskraft teilnehmen dürfen. Sich beim Oktoberfest gegen Grippe oder Corona impfen lassen. Das war in diesem Jahr zum ersten Mal möglich. Mehr als 900 Menschen haben das Angebot genutzt, unter ihnen viele Wiesnbeschäftigte. Die Gesundheitsreferentin Zurich sagte, man sei dem Ziel, die Impfquote hierzulande zu erhöhen, ein Stück näher gekommen. Hintergrund: In den skandinavischen Ländern lassen sich mehr als 2/3 der Menschen impfen. Hierzulande sind es bei Grippe rund 1/3, bei Corona sogar weniger als 1/5. Die Zeit, es ist 16.03 Uhr.
9: Und nach einem wahnsinnigen Wochenende, also wettertechnisch, waren wir nochmal mit kurzen Hosen unterwegs, gell? Ist es immer noch schön? Ich meine, wir haben den 5. Oktober, Christian Kienast.
10: Es ist der 5. Oktober und es ist immer noch schön. Das kann ich nur genauso bestätigen. Wir haben sogar, wenn man aufs Satellitenbild schaut, ganz nette Pünktchen, vor allen Dingen über den Bergen. Sieht so ein bisschen aus wie so
9: Sommersprossen.
10: Puderzucker, sowas. Und das sieht sehr nett aus. Das sind die einzigen Wolken, die wir heute haben bei uns hier in Bayern. Bei 17 bis 23 Grad. Da kann man ja fast direkt noch einmal überlegen mit der kurzen Hose. Morgen Morgen dann ganz ähnlich wie heute. Nebel in der Früh und am Vormittag hält sich ein bisschen länger, aber dann auch wieder viel Sonnenschein. Temperaturen bleiben so. Auch am Mittwoch ähnliches Wetter, dann 19 bis 25 Grad. Erst am Donnerstag dann der große Wetterumschwung. Da gibt es nämlich dann mehr Regen bei uns in Bayern und es wird auch kühler.
9: Der Bayern 1 Verkehrsservice für Ihre Fahrt in Richtung Feierabend. Auf der A7 Würzburg Richtung Füssen, 10 Kilometer Stau zwischen Langenau und dem Dreieck Hettistetten wegen Fahrbahnerneuerung. Rechte Spur gesperrt, kostet eine halbe Stunde. A8 München-Salzburg in beiden Richtungen in Höhe Rohrdorf, wegen Bauarbeiten nur eine Spur frei. In Richtung München Stau ab Fraßdorf, kostet 25 Minuten. In Richtung Salzburg Stau ab Rosenheim-West, dauert eine Viertelstunde länger. Auf der A9 Nürnberg Richtung Berlin, Behinderungen nach einem Unfall zwischen Bergbad Steben und Rudolf Stein. A99, die Westumfahrung München Richtung Lindau. Hier stockt es auf 8 Kilometern zwischen Neuherberg und dem Dreieck Allach. Viertelstunde plus. Und B17, Landsberg Richtung Augsburg. 5 Kilometer Stau zwischen Göggingen und Bärenkeller. Zeitverzögerung hier 25 Minuten.
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9: Und Sarah aus Rosenheim hat uns eine Nachricht geschickt.
4: Ich war gerade beim Gartencenter einkaufen und man glaubt es nicht. Es stehen schon wieder die Weihnachtsdeko-Sachen da neben den Kürbissen.
9: Ja, freilich. Und jetzt, liebe Sarah, musst du ganz tapfer sein. Die Frau Rohrer hat auch schon zwei neue Weihnachtsdeko-Kerzen-Teelichthalter gekauft oder wie man sonst zu diesen Dingern sagt. Ja, in der letzten Woche. Es hilft ja nichts. Auch wenn man mit kurzer Hose und Sonnenbrille auf dem Rad unterwegs ist. Auch das übrigens ist einfach mehr Abwechslung. So wie UB40, wie Arlo Guthrie und auch Laura Branigan.
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0: mit UB40. Wackelt mal so ein bisschen durch diesen Montagnachmittag, 17 nach 4. Und an dem, was jetzt passiert ist, eigentlich unsere Hörerin Julia aus Coburg schuld. Sie hat mir nämlich eine WhatsApp geschrieben mit den verzweifelten Worten: Liebe Frau Rohre, kennen Sie das auch? Immer wenn man es eilig hat, passiert etwas, was man in dem Moment überhaupt nicht brauchen kann. Mir sind in der vergangenen Woche zweimal kurz vor dem Weggehen die Schnürsenkel gerissen. Und ich war dann natürlich zu spät bei meinen Terminen. Liebe Julia, ich kenne das zu gut. Mir passiert immer mein Redakteur Willi Willmann, wenn ich es nicht brauchen kann.
1: Ich arbeite schon zu lange mit dir zusammen, um noch Tränen zu haben.
0: Immerhin habe ich dich ins Studio gelassen.
1: Ja.
0: Weil ich dachte, wir spielen 30 Sekunden abwechselnd. Was passiert immer genau dann, wenn man es nicht brauchen kann? Du fängst an und Schnürsenkel zählen nicht, die hat Julia schon gesagt.
1: Mist. Hausschlüssel verlegt.
0: Die Handtasche ist unauffindbar.
1: Anruf von der Schwiegermutter.
0: Der Reißverschluss der Jacke geht kaputt.
1: Oh, ganz schlimm. Mama, ich muss pipi.
0: Das Garagentor geht nicht auf.
1: Ich bin sicher, dass ich zwei Schuhe hatte.
0: Man kippt sich Kaffee über die Bluse.
1: Ganz schlimm. Man hat vergessen, eines der Kinder zu wecken.
0: Lipgloss ist leer.
1: Katastrophe. Mhm. Man steht draußen und weiß nicht, ob man das Bügeleisen ausgesteckt hat.
0: Ja klar. Wann hast du denn das letzte Mal ein Bügeleisen in der Hand gehabt?
1: Erst neulich, liebe Susanne. Als ich ein neues gekauft habe, weil das alte kaputt gegangen ist. Was mich überrascht hat, weil ich nicht wusste, dass wir ein Bügeleisen zu Hause haben.
0: Ich glaube ja, dass deine kluge, wunderschöne und fleißige Frau bei diesem Spiel, bei dem es darum ging, was einen im letzten Moment immer aufhält, deinen Namen genannt hätte. Aber es ist nur so eine Vermutung.
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10: 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Und jetzt aktuell ist aus unseren BR-Studios in ganz Bayern 1:55.
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11: Mit Thies Maasen. Drohnen aus dem Fünfseenland sollen in Zukunft dabei helfen, die Zivilbevölkerung in der Ukraine vor russischen Luftangriffen zu schützen. Das hat Friedrich Merz gestern bei seinem Überraschungsbesuch in Kiew der Ukraine zugesagt. Der Bundeskanzler musste dort ja selbst einen Luftalarm miterleben.
12: In den vergangenen Monaten hat das russische Militär seine Luftangriffe auch auf zivile Ziele in der Ukraine ausgeweitet. Die Luftabwehr war damit zuletzt zunehmend überfordert, da Russland seine Drohnenflotte modernisiert hat. Zwei der größten Aufträge im Rahmen des Kanzlerbesuchs in Kiew gehen deshalb an bayerische Hersteller von Flugabwehrgerät. Ein umfangreicher Auftrag geht an Quantum Systems. Die Firma aus Gilching soll dem ukrainischen Militär in diesem Winter eine große Stückzahl von neuen Abwehrdrohnen zur Verfügung stellen, die auch in der Lage sind, extrem schnell fliegende russische sogenannte Jet-Drohnen unschädlich zu machen. In Regierungskreisen ist von 15.000 Stück die Rede.
11: Ein Beitrag von Bayern 1 Reporter Stefan Lina. Im Landkreis Pfaffenhofen führt die Bundeswehr heute eine Truppenübung durch, vor allem in den Gemeinden Geroldsbach und Scheiern. An der Übung sind 30 Soldaten und 6 Fahrzeuge beteiligt. Mehr als 1100 Tonnen Abfall sind heuer auf dem Münchner Oktoberfest und drumherum angefallen. Das allermeiste davon Restmüll. Es gingen aber auch viele Flaschen und Gläser zu Bruch, und zwar rund 127 Tonnen. Und gestern gab es noch einen Zwischenfall auf der Bundesstraße 11 bei Geretsried im Isartal. Aus dem Autokorso einer Hochzeitsgesellschaft heraus wurde ein Schuss abgefeuert. Jetzt ermittelt die Polizei. Die ganze Geschichte gibt's um 5:30 hier in den Regionalnachrichten. Und jetzt kompakt und zuverlässig das Wetter in Oberbayern. Bis abends teils sonnig, teils bewölkt. An den Alpen sind noch Schauer möglich. Nachts dann klar oder leicht bewölkt bei Tiefstwerten zwischen 9 und 5 Grad. Später bildet sich gebietsweise Nebel oder Hochnebel, der sich morgen mancherorts länger hält. Wo er sich auflöst, wird es oft sonnig oder leicht bewölkt bei Höchstwerten bis 21 Grad. Später kann es an den Alpen ein paar Schauer geben. Auch am Mittwoch erst Nebel und dann oft Sonne.
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10: Und hier kommt noch der Bayern 1 Verkehrsservice. Vorsicht auf der A3, Würzburg-Frankfurt. Hier in beiden Richtungen zwischen Markt Heidenfeld und Rohrbrunnen aufpassen. Es laufen Personen auf der Fahrbahn. A6, Waidhaus Richtung Nürnberg. 3 Kilometer Stau zwischen Waidhaus Autobahn und Pleistein, 26 Minuten plus. Auf der A7 Würzburg Richtung Füssen brauchen Sie 21 Minuten länger. Zwischen Langenau und Dreieck Hittistetten immer noch 10 Kilometer Stau wegen Fahrbahnerneuerung. Rechte Spur gesperrt. A8 München-Salzburg in beiden Richtungen in Höhe Rohrdorf. Wegen Bauarbeiten nur eine Spur frei. In Richtung München aktuell Stau ab Fraßdorf, kostet 20 Minuten. In Richtung Salzburg Stau ab Rosenheim-West, hier sind es 15 Minuten. A95 München Richtung Garmisch-Partenkirchen. Zwischen Sindelsdorf und Murnau-Kochel Behinderungen nach einem Unfall. A99 Westumfahrung München in Richtung Lindau. 8 Kilometer stockender Verkehr zwischen Neuherberg und Dreieck Allach. Sie lassen 16 Minuten liegen. B11 Wolfratshausen Richtung Mittenwald. Zwischen Wolfratshausen und Geritzried steht ein defekter LKW auf der rechten Spur. Und auf der B17 Landsberg Richtung Augsburg. 5 Kilometer Stau zwischen Göggingen und Bärenkeller. 36 Minuten Zeitverzögerung.
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13: Und schon wird's sehr relaxed. Jetzt gleich für Sie
1: Smokey. Sydney Youngblood.
13: Und die Four Non Blondes.
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1: So geht's Richtung Feierabend mit Smokey hier auf Bayern 1. Und bevor ich mich jetzt der Sonne an diesem Oktoberabend nochmal in die Arme werfe, Ihnen einen schönen ersten Feierabend dieser Woche wünsche und ihn dann auch genieße, möchte ich aber doch noch eine Kleinigkeit loswerden. Eine schulische Sensation. Wir haben tatsächlich jemanden gefunden, der ein noch schlechteres Abitur hat als mein Redakteur Willi, der sich laut eigener Aussage am Karls-Gymnasium München-Pasing mit einem Schnitt von 3,2 ins Ziel geschleppt hat. Jetzt ist aus dem Willi, wie Sie wissen, ja nicht so viel geworden, aber wir haben jemanden aufgetan, der steht an einer wirklich wichtigen Position in Deutschland. Und der hat einen Abischnitt von 3,8. Es handelt sich um Bundeskanzler Friedrich Merz. Der Schnitt kam jetzt deswegen zutage, weil er seine alte Schule besucht hat. 3,8 Abiturschnitt in Nordrhein-Westfalen. Nur damit Sie das einordnen können. Das entspricht ungefähr dem Leistungsvermögen, wenn man in Bayern nach zweimaligem Sitzenbleiben nach der 6. Klasse die Schule abbricht. Das musste ich schon noch loswerden.
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10: Um 17 Uhr mit Wiebke Schlecht. Zwei Wissenschaftler aus Deutschland und einer aus den USA teilen sich in diesem Jahr den Nobelpreis für Medizin. Der Biophysiker Georg Nagel von der Uni Würzburg, Peter Hegemann von der Berliner Humboldt-Universität sowie Karl Deiserow von der US-Uni Stanford. Bundeskanzler Merz sagte dazu wörtlich: Deutsche Forschung ist Spitze. Was die Forschung für die Medizin bringt, dazu Jana Sinram.
11: Auf lange Sicht neue Erkenntnisse für Krankheitsbilder wie Alzheimer, Schizophrenie oder Parkinson. Die drei Forscher haben ein einzigartiges Werkzeug zur Erforschung der Kommunikation von Nervenzellen im Gehirn entwickelt. Die Bekanntgabe des Medizinpreises hat in Stockholm die Nobelwoche eingeläutet. In den kommenden Tagen folgen die Kategorien Physik, Chemie und Literatur. Am Freitag wird in Oslo der Friedensnobelpreis verkündet, am Montag wieder in Stockholm der Wirtschaftspreis in Gedenken an Alfred Nobel.
10: Die größte Bedrohung geht für Deutschland derzeit von Russland aus. Das hat der Präsident des Bundesnachrichtendienstes Jäger im Bundestag deutlich gemacht. Welche Szenarien der BND konkret befürchtet, dazu Oliver Neuroth.
12: Martin Jäger, der BND-Präsident, spricht von einer neuen gefährlichen Qualität der Konfrontation. Und er sagt, das kann in einen gewaltsamen Konflikt führen. Hochrangige Bundeswehrvertreter haben ja schon mehrmals gesagt, 2029 könnte das Jahr sein, in dem Russland in der Lage wäre, die NATO-Staaten anzugreifen. Dieses Datum hält auch der BND-Chef für realistisch, auch wenn er klarstellt, wir haben keine Informationen darüber, dass Russland dann tatsächlich angreift, konkret etwas vorbereitet. Aber er stellt klar, wir dürfen uns jetzt nicht ausruhen, die Lage sei gefährlich.
10: Schon der Hackerangriff auf die LMU in München hat für viel Aufsehen gesorgt. Jetzt gibt es in Dänemark einen Datenklau mit deutlich größerem Ausmaß. Betroffen sind die Informationen im zentralen Melderegister. Insgesamt fast 9 Millionen Datensätze. Das zuständige Ministerium für Forschung und Digitalisierung teilte mit, Unbefugte hätten sich Zugriff auf Namen, Adressen und Sozialversicherungsnummern verschafft. Wer hinter dem Angriff steckt, ist noch unklar. Nach dem Scheitern von zwei Mieterschutzdekreten im Parlament steht Spaniens Regierung unter Druck. Jetzt geht Ministerpräsident Sanchez auf volles Risiko. Er kündigte Neuwahlen für den 29. November an. Seine Regierung habe schon viel erreicht, aber es bleibe noch viel zu tun, so Sanchez bei einer Fernsehansprache. Die hohen Spritpreise lassen offenbar viele Menschen in Deutschland umdenken. Wie das Umweltministerium mitteilte, wurden von Mitte Mai bis Anfang Oktober 100.000 Anträge auf die E-Auto-Prämie bewilligt. Diese beträgt maximal 6.000 Euro und gilt auch rückwirkend für seit Januar zugelassene Autos. Außerdem stieg der Marktanteil von Elektroautos im September auf 34,5%. Ein neuer Rekord. Die Zeit, es ist 17.03 Uhr.
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13: Und mit viel Sonnenschein jetzt noch an diesem Feierabend. Das ist besonders schön, weil die Sonne tatsächlich noch ganz gut wärmt. Wenn sie dann weg ist, wird's kalt. Und in der Nacht, da wird's richtig kalt. Zwischen 10 und 2 Grad. Allerdings, wie man immer so schön sagt, in ungünstigen Lagen kann es tatsächlich auch schon Bodenfrost oder sogar Luftfrost geben. Morgen, am Dienstag, ist es dann alles wieder weg. Der Nebel, den wir dann erstmal haben, der wärmt uns nämlich, dient dann vor allen Dingen im bayerischen Süden. Bis Mittag sollte der überall verschwunden sein. Dann auch Sonnenschein bei 19 bis 23 Grad. Höchstens am Alpenrand mal ein Schauer. Mittwoch ganz ähnlich. Donnerstag dann die große Wetterumstellung. Dann regnet es nämlich bei uns in Bayern.
8: Und dann sind wir auf den Straßen der Bayern 1 Verkehrsservice mit der A3 Passau Richtung Nürnberg. Da ist die Ausfahrt Metten nach einem Unfall gesperrt. A6 Waidhaus Richtung Nürnberg zwischen Waidhaus Autobahn und Pleistein. 3 Kilometer Stau. Der Bayern 1 Stauzeitmesser meldet 26 Minuten mehr. A7 Würzburg Richtung Füssen zwischen Langenau und dem Dreieck Kittistetten. 10 Kilometer Stau. Da wird die Fahrbahn erneuert. Rechte Spur ist gesperrt. Ein Plus von 21 Minuten haben wir hier. Dann A8 München-Salzburg. In beiden Richtungen in Höhe Rohrdorf ist wegen Bauarbeiten nur eine Spur frei. Bitte bleiben Sie bei Stau auf der Autobahn. In Richtung München aktueller Stau ab Bernau. 40 Minuten dauert es da länger. In Richtung Salzburg Stau ab Rosenheim-West. Da ist es eine Viertelstunde. A93 Weiden Richtung Holledau zwischen Regenstauf und Kreuz Regensburg 4 Kilometer Stau, 11 Minuten drauf. A99 Westumfahrung Richtung Lindau zwischen Neuherberg und Lochhausen 10 Kilometer Stau und stockend plus 25 Minuten. A980 Autobahndreieck Allgäu Richtung Waltenhofen, in der Ausfahrt Waltenhofen ein Unfall. Und auch ein Unfall auf der B85 Passau Richtung Regen. Und zwar ist der passiert zwischen Passau und Patriching. Wir wünschen gute und vor allen Dingen sichere Fahrt.
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8: Herrschaft, ist da was los auf den Straßen. Aber jetzt ist mal so ein bisschen Feierabend-Feeling. Und ich finde, es kommt gleich noch ein bisschen besser mit Nobelpreis-Feeling. Sind wir nämlich alle ein bisschen, auch du und ich, Christian.
13: Aber sowas von.
8: Klären wir gleich.
13: Sehr stolz.
8: Nach Creedence Clearwater Revival und Aha.
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0: Toy Soldiers Matika.
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0: Wir sind Nobelpreisträger, also zumindest ein bisschen. Ein ganz kleines bisschen. Zwei der drei, die heute im Bereich Medizin zu Nobelpreisträgern ausgerufen wurden, kommen aus Deutschland. Und so klang das heute Vormittag bei der Bekanntgabe in Stockholm.
2: The Nobel Assembly at Karolinska Institutet has today decided to award the 2026 Nobel Prize in Physiology or Medicine jointly to Karl Deisseroth, Peter Hegemann and Georg Nagel.
0: Beim Aussprachen gab es ein bisschen ein Problem mit den Namen, aber wir sagen herzlichen Glückwunsch an die frisch gebackenen Nobelpreisträger Peter Hegemann, er hat früher in München geforscht und promoviert, und Georg Nagel lehrt an der Uni in Würzburg. Da ist die Freude jetzt natürlich riesig.
3: Wahnsinn, also was man so erreichen kann. Man hat das Gefühl, dass man das selber auch erreichen kann irgendwann, wenn man fleißig ist.
4: Finde ich toll. Würzburg ist ja bekannt dafür, dass medizinisch hier viel los ist und von daher richtig toll, dass der Preis nach Würzburg geht.
5: Es ist ein gutes Gefühl, dass es so um einen herum passiert. Macht mich jetzt gerade einfach glücklich.
6: Müssten wir ja doch mal langsam Exzellenzuniversität werden, oder? Weil die gerade abgeschmettert wurden.
0: Ja, dafür sind sie jetzt Nobelpreis. Georg Nagel war bis jetzt nicht zu erreichen, aber Peter Hegemann.
7: Ja, es war natürlich schon eine Überraschung. Man ist immer überwältigt, will ich mal so sagen.
0: Und Sie sind immer ganz bescheiden, die Forscher. Wofür Sie den Nobelpreis für Medizin bekommen haben, erklärt uns Ulrike Till aus der ARD-Wissenschaftsredaktion.
8: Ihr Forschungsgebiet ist die Optogenetik. Das ist also die Steuerung biologischer Prozesse durch Licht. Und dabei geht es um die zentrale Frage, wie das Gehirn Gefühle, Verhaltensweisen und Körperfunktion steuert. Peter Hegemann begann dazu seine Forschungen an Algen. Anfang der 2000er Jahre entdeckten er und Georg Nagel dabei ein Protein mit einer einzigartigen Eigenschaft. Wenn es nämlich beleuchtet wird, strömen Ionen in die Zellen und erzeugen einen elektrischen Impuls. Und diese Entdeckung eröffnet neue Wege zum grundlegenden Verständnis der Kommunikation von Nervenzellen und zur Steuerung von Nervennetzwerken im Gehirn. Und da ist es eben auch die Grundlage für die Entwicklung neuer Therapieansätze, zum Beispiel für die Behandlung der Parkinson-Krankheit. Das Preisgeld übrigens, das wurde für die Nobelpreise in diesem Jahr erstmals auf 12 Millionen schwedische Kronen erhöht. Das sind umgerechnet etwas mehr als 1 Million Euro. Die drei Preisträger für den Medizin-Nobelpreis müssen sich also diese Summe zu je einem Drittel teilen.
0: Na gut, aber damit können Sie, glaube ich, auch gut leben. Das also der erste Tag der Nobelwoche. Wer weiß, was noch kommt. Morgen Vormittag wird dann der Nobelpreis für Physik verliehen.
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1: Es macht Riesenspaß, eine schöne Reise zu planen, wenn Sie genau wissen, was Ihre Familie liebt.
0: Und es ist auch ein Vergnügen, ein gutes Radioprogramm zu machen, wenn wir genau wissen, was Sie an Ihrem Radio so lieben. Und deshalb unsere Bitte, nehmen Sie sich doch ein paar Minuten Zeit, wenn Marktforscher bei Ihnen anrufen und fragen, wann, wo und warum Sie Radio hören. Vielen Dank.
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7: Mit Thies Maasen. Ein Zwischenfall gestern Abend auf der Bundesstraße 11 bei Geretsried im Isartal beschäftigt die Polizei. Ein Autokorso war auf dem Weg zu einer Hochzeitsgesellschaft, als aus einem der Fahrzeuge heraus ein Schuss abgefeuert wurde.
8: Zeugen meldeten, dass Fahrzeuge auf der Bundesstraße wendeten und andere Verkehrsteilnehmer ausbremsten. Dabei hupten die Teilnehmer, einige schauten während der Fahrt aus den Schiebedächern. Ein Teilnehmer gab aus einem Auto einen Schuss ab. Mehrere Polizeistreifen hielten die Hochzeitsgesellschaft mit 6 Fahrzeugen daraufhin an. Laut Polizei waren die Fahrer und Beifahrer überwiegend türkischer Herkunft. In 2 Fahrzeugen wurden Schreckschusswaffen und teilweise Munition gefunden und sichergestellt. Die Polizei ermittelt wegen des Verdachts der Gefährdung des Straßenverkehrs, der Nötigung und von Verstößen gegen das Waffengesetz. Zudem werden die zuständigen Fahrerlaubnis- und Waffenbehörden informiert. Die Stimmung war der Polizei zufolge kurzzeitig aufgeheizt. Nach einer Belehrung über die Regeln der Straßenverkehrsordnung setzte die Hochzeitsgesellschaft ihre Fahrt fort. Frank Jordan, Bayern 1, BR Oberbayern.
7: Fast 1000 Menschen haben sich heuer auf dem Oktoberfest impfen lassen, gegen Grippe, Corona oder auch beides. Die Stadt München hatte eine entsprechende Impfung auf der Wiesn angeboten, gemeinsam mit den Kliniken der Münchner Universitäten. Der Andrang sei überwältigend gewesen, freute sich Gesundheitsreferentin Beatrix Zurek. Der Herbst sei nicht nur Volksfestzeit, sondern auch der Beginn der Erkältungssaison. In Erding laufen schon die Vorbereitungen auf die Weihnachtssaison. Gesucht wird ein Christkind. Bewerberinnen sollten 16 bis 22 Jahre alt sein, aus der Stadt oder dem Landkreis Erding stammen und vor allem viel Zeit haben im Advent. Ab Ende November hat das Erdinger Christkind zahlreiche öffentliche Auftritte. Bewerbungen können bis Ende nächster Woche beim Stadtmarketing eingereicht werden. Und jetzt kompakt und zuverlässig das Wetter in Oberbayern. Bis abends teils sonnig, teils bewölkt. An den Alpen sind noch Schauer möglich. Nachts klar oder leicht bewölkt. Bei Tiefstwerten zwischen 9 und 5 Grad. Später bildet sich gebietsweise Nebel oder Hochnebel, der sich auch morgen mancherorts hält. Wo er sich auflöst, wird es oft sonnig oder leicht bewölkt. Bei Höchstwerten bis 21 Grad. Später kann es an den Alpen ein paar Schauer geben.
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6: Der Bayern 1 Verkehrsservice. Gefahrenmeldung von der A70 Schweinfurt-Wenneck Richtung Bamberg. Vorsicht, am Dreieck Werntal liegen Fahrzeugteile in der Überleitung zur A71 Richtung Suhl. Jetzt die Staus und Behinderungen. A3 Passau Richtung Nürnberg. Die Ausfahrt Metten ist nach einem Unfall gesperrt. A7 Würzburg Richtung Füssen. Zwischen Langenau und Dreieck Kittistetten 10 Kilometer Stau. Da wird die Fahrbahn erneuert. Rechte Spur ist gesperrt. Rechnen Sie mit 20 Minuten länger. Dann A8 München-Salzburg. Da ist in beiden Richtungen Höhe Rohrdorf wegen Bauarbeiten nur eine Spur frei. Dringende Bitte, bleiben Sie auch bei Stau auf der Autobahn. In Richtung München staut sich es aktuell ab Bernau. Da meldet der Bahn-1-Stauzeitmesser 40 Minuten mehr. Richtung Salzburg Stau ab Rosenheim-West. Da ist es eine Viertelstunde. A9 Berlin Richtung Nürnberg zwischen Rudolfstein und Bergbad Steben. Defekter LKW auf der rechten Spur. Dann weiter auf der 9 Nürnberg Richtung München ist die Einfahrt Eching gesperrt. A93 Weiden Richtung Holledau zwischen Regenstauf und Kreuz Regensburg 4 Kilometer Stau plus 11 Minuten. Und auf der Westumfahrung Richtung Lindau auf der A99 sind es 10 Kilometer Stau und stockend zwischen Neuherberg und Lochhausen. Ein Plus von 25 Minuten. Gute Fahrt!
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9: Und schon wird's sehr relaxed. Jetzt gleich für Sie.
0: Dionne Warwick and Friends. Ah.

0: McDonald's.
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0: Musik aus Schottland. Amy MacDonald auf Bayern 1. This is the life. Wir sehen es in fast jedem Krimi. Wenn die Polizei ein Verbrechen aufklären will, dann setzt sie oft auf Fahndungsfotos. Und das ist nicht nur im Film so, sondern auch im echten Polizeileben. Allerdings dauert es teilweise eine ganze Weile, bis die Beamten mit den Fahndungsfotos an die Öffentlichkeit gehen. Aktuelles Beispiel aus Rosenheim. Da fahndet die Kripo mit Fotos von einer Frau und einem Mann. Die sollen aus Juweliergeschäften Schmuck gestohlen oder es zumindest versucht haben. Das war im Juli. Erst jetzt, Anfang Oktober, hat die Polizei die Bilder aus Überwachungskameras veröffentlicht. Also mehr als 2 Monate nach den Diebstählen. Frage an Bayern 1 Polizeireporter Henning Pfeiffer. Dauert das immer so lange, bis die Polizei mit Fotos von Tatverdächtigen rausgeht?
1: Das hängt jetzt von der Schwere der Straftat ab. Also grundsätzlich muss man ja auch an die Persönlichkeitsrechte denken und die gelten auch für Straftäter. Und die Veröffentlichung von fotografierten Gesichtern ist ja ein starker Eingriff in die Persönlichkeitsrechte. Da schaut die Polizei erstmal, ob sie ja mit anderen Ermittlungsmethoden erfolgreich ist. Falls nicht, darf die Polizei jetzt auch nicht einfach so Fotos von Tatverdächtigen veröffentlichen. Dazu braucht es immer einen richterlichen Beschluss.
0: Jetzt sagst du, hängt es von der Schwere einer Straftat ab, wie lange es dauert, bis sie an die Öffentlichkeit gehen mit solchen Fotos. In diesem Fall waren es 2 Monate. Kann das nicht auch schneller gehen?
1: Ja, absolut. Also wenn ein Mensch gesucht wird, der als besonders gefährlich gilt, der ja vielleicht schon andere mit einer Waffe verletzt hat, von dem eben eine besondere Gefahr ausgeht, dann dürfte so ein richterlicher Beschluss für eine Fotoveröffentlichung ruckzuck über die Bühne gehen. Aber bei weniger schweren Straftaten, da kann es eben mal ein bisschen länger dauern, bis Bilder rausgegeben werden.
0: Anderes Beispiel, der Fall am Münchner Stachus. Da haben 2 Männer Passanten angepöbelt und auch körperlich angegriffen. Einer wurde leicht verletzt. Auch da hat es 2 Monate gedauert, bis die Polizei erst vor ein paar Tagen Fotos der Tatverdächtigen veröffentlicht hat. Die beiden Tatverdächtigen haben sich dann auch nach wenigen Stunden freiwillig gestellt. Hätte das in diesem Fall, ich meine, da war Gewalt im Spiel, hätte es da nicht vielleicht auch wirklich schneller gehen müssen?
1: Also ja, für meinen Geschmack sind hier 2 Monate einfach zu lang gewesen. Wenn Passanten beleidigt, vor allem tätlich angegriffen werden, dann würde ich mir jetzt als Bürger schon wünschen, dass die möglichst schnell gefasst werden, weil die ja sowas vielleicht wieder machen.
0: Ja klar, aber wie gesagt, das kann die Polizei auch nicht einfach allein entscheiden, wann Fotos von Tatverdächtigen rausgehen. Da braucht's einen richterlichen Beschluss. Kurzer Bayern 1 Verkehrsservice noch. Vorsicht, auf der A8 Richtung Stuttgart liegen nach einem Unfall Fahrzeugteile auf der Fahrbahn zwischen Dasing und Friedberg.

0: and I. Immer das Licht anlassen oder den Deckel von der Saftflasche nicht richtig zudrehen oder die Klopapierrolle, die immer falsch rumhängt. Kommt Ihnen bekannt vor? Ja, so die kleinen Angewohnheiten, die unsere Liebsten haben, die einen aber manchmal echt in den Wahnsinn treiben können. Musste ich schon ganz schön schmunzeln heute Morgen hier auf Bayern 1. Mein Mann muss zum Beispiel immer noch zweimal checken, ob das Auto auch wirklich abgeschlossen ist. Immer noch mal nachschauen auf der App am Handy. Und wir haben auch im Laufe des Tages noch ganz lustige kleine Macken von Ihnen bekommen, die Sie uns geschickt haben aufs Studio-Handy. Und das ist hier nur eine kleine Auswahl.
1: Also meine Macke ist, die Socken immer paarweise aufhängen nach der Wäsche. Und außerdem bei Gummibärchen. Ich muss die immer paarweise essen. Immer zwei rote, zwei gelbe, zwei grüne. Warum auch immer. Aber ich brauche das immer paarweise.
2: Da ist der Daniel aus Oberfranken. Mein Macken ist, dass ich in einer Wirtschaft mich niemals in die Mitte setze, sondern immer mit dem Rücken zur Wand. Lustig, aber es ist so.
3: Mein größte Macke ist, wenn ich mit dem Hund spazieren gehe und ich sehe so einen Hundetütenspender und die Tüten hängen raus. Dann muss ich den immer ordentlich machen, damit die Tüten alle wieder schön drin sind. Und dazu kommt noch, wenn ich jemanden sehe, der seine Kapuze hinten raushängen hat, dann muss ich die mal rumdrehen, natürlich nur bei Bekannten. Mich stört's. Ich wünsche euch noch einen schönen Tag und ich hoffe, ich bin mit meinen Macken nicht so ganz alleine.
0: Na, ganz sicher nicht. Das mit dem Rücken zur Wand im Gasthaus, das mache ich auch immer. Das soll irgendwas mit Instinkt zu tun haben und einem mehr Sicherheitsgefühl geben. Vielen Dank fürs Reinmelden. Ist doch gut zu wissen, dass wir eben nicht allein sind mit unseren kleinen Alltagsmacken.
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6: Um 18 Uhr mit Alexandra Schöffel. Auch der zweite Tankrabatt bringt wohl bisher nicht so viel Entlastung für Autofahrer wie erhofft. Seit dem 1. Oktober sind die Steuersätze auf Benzin und Diesel um jeweils rund 17 Cent pro Liter abgesenkt. Stattdessen kommen laut ADAC durchschnittlich nur 10 bis 13 Cent Rabatt bei den Kunden an. Die Energiesteuersenkung habe zwar zu einem deutlichen Preisrückgang bei den Kraftstoffen geführt, doch die Preise seien wieder gestiegen, berichtet der Automobilclub. Der Verband Fuels und Energie erklärte, es sei in seinem Interesse, den Rabatt in vollem Umfang weiterzugeben. Er spreche aber nur für die Hälfte der etwa 14.000 Tankstellen in Deutschland. Zwei der drei Nobelpreisträger für Medizin kommen aus Deutschland. Neben dem US-Amerikaner Karl Deisseroth werden Peter Hegemann von der Berliner Humboldt-Uni und Georg Nagel von der Universität Würzburg vom Stockholmer Nobelkomitee geehrt. Würzburgs Uni-Präsident Paul Pauli zeigt sich stolz.
7: Es ist wirklich ein Ereignis für uns. Nobelpreisträger hat man nicht alle Tage und es ist eine Auszeichnung, die man gar nicht richtig erfassen kann. Die höchste Auszeichnung, die es gibt für Wissenschaftler in der Welt und so gesehen. Auch jemand, den ich persönlich kenne und der schon über Jahre an unserer Universität gearbeitet hat, das ist was Herausragendes.
6: Bayerns Wissenschaftsminister Blume lobte, Würzburg habe Wissenschaftsgeschichte geschrieben. Die drei Forscher haben ein Werkzeug zur Erforschung der Kommunikation von Nervenzellen im Gehirn entwickelt. Plastikverpackungen könnten für Unternehmen bald deutlich teurer werden. Die Regierung plant eine neue Steuer auf Kunststoff.
8: Ab Juli nächsten Jahres wäre diese Abgabe fällig. Für jede Tonne Kunststoff in Verpackungen würden dann 550 Euro fällig werden. Bei der großen Menge an solchen Verpackungen könnte das dem Staat rund 1,5 Milliarden Euro bringen. In dem Gesetzentwurf heißt es, mit der Einführung einer Verbrauchssteuer auf Kunststoffverpackungen sollen Anlässe geschaffen werden, den Verbrauch von Kunststoffverpackungen zu verringern. Dabei geht es zum Beispiel um Folien, Verschlüsse oder Deckel. Zahlen müssen die Unternehmen, die solche Verpackungen nutzen, herstellen oder einführen. Effi Seibert, Berlin.
6: Die Linke zieht gegen Bundeswirtschaftsministerin Reiche vor das Bundesverfassungsgericht. Grund für den Eilantrag ist ein Instagram-Video nach dem Wahlsieg der Linken in Berlin. In den Ausschnitten einer Rede vom 23. September warnt Reiche, es sei gefährlich für die Hauptstadt und den Investitionsstandort Deutschland, dass eine Partei über Enteignung spreche und dies in ihr Programm schreibe, sowie Antisemitismus offen lebe. Die Linke argumentiert, Reiche habe damit das Neutralitätsgebot für Staatsorgane missachtet. Immer öfter landen Kinderbücher auf dem Markt, die mit künstlicher Intelligenz entstanden sind. Davon wollen sich 18 Kinder- und Jugendbuchverlage künftig stärker absetzen. Mit dabei die bayerischen Verlage Arena, die TV und die Penguin Random House Verlagsgruppe. Sie kündigten ein Label an mit dem Titel Von Menschen geschrieben, gestaltet, geprüft. Es soll am Freitag auf der Buchmesse vorgestellt werden. Und jetzt ist es 18.03 Uhr.
9: Dann schauen wir doch mal, was das Wetter macht. Kompakt und zuverlässig tut das, wie immer, Christian Kienast bei uns.
10: Wetter ist ziemlich ruhig im Moment, also tut sich nicht viel. Letzte Sonnenstrahlen noch, bevor sie dann untergeht. Und dann eine kühlere Nacht, nämlich zwischen 10 und 2 Grad. Da, wo es die 2 Grad gibt, das ist so im Raum Tirschenreuth, da kann es dann auch Bodenfrost geben. Morgen während des Tages wieder ruhiges Wetter, denn wir haben viel Nebel bei uns im bayerischen Süden vor allen Dingen. Der ist auch so ein bisschen zäher, der löst sich dann langsam auf, aber bis zum Nachmittag sollte das überall gut geklappt haben, 19 bis 23 Grad. Ähnliches Wetter am Mittwoch, da kommt nur noch der Föhn dazu am Alpenrand, deswegen kann es da im Chiemgau 25, 26 Grad geben, also richtig warm nochmal. Und die Dusche kriegen wir dann endlich am Donnerstag. Da regnet es dann wieder öfter, aber es wird auch kühler.
9: Zeit wird's. Vor allen Dingen das mit der Dusche. Jetzt schauen wir aber erstmal auf die Straßen. Der Bahn 1 Verkehrsservice mit der A7 Füssen Richtung Ulm in Höhe Rastplatz Buchwald steht ein defekter LKW. Dann A7 Würzburg Richtung Füssen zwischen Langenau und Dreieck die Städten 10 Kilometer Stau. Da wird die Fahrbahn erneuert, rechte Spur ist gesperrt. Bahn 1 Stauzeitmesser meldet 17 Minuten mehr. A8 München-Salzburg in beiden Richtungen in Höhe Rohrdorf wegen Bauarbeiten nur eine Spur frei. Bitte unbedingt auf der Autobahn bleiben, auch wenn sich's staut. Richtung München aktuell ab Fraßdorf plus 38 Minuten dort. In Richtung Salzburg Stau ab Rosenheim West, da Viertelstunde mehr. A9 Nürnberg Richtung München, die Einfahrt Eching ist gesperrt. A96 Richtung Lindau zwischen Kreuz Memmingen und Eichstätten, Stau nach einem Unfall, eine Spur ist nur frei. Und A99 Westumfahrung Richtung Lindau zwischen Neuherberg und Lochhausen, 10 Kilometer Stau und stockend, da brauchen Sie 25 Minuten mehr. Gute und vor allen Dingen sichere Fahrt.
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9: Ja, Runde Feierabend grillen geht doch noch herrlich bei dem Wetter. Okay, mach mal. Wir heizen aber auch in der Wohnung gleich ein hier auf Bayern 1. Nachsia und Status Quo.
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1: Also noch haben wir es ja halbwegs angenehm an Temperaturen jetzt im Herbst. Da brauchst du vielleicht noch nicht so ganz viel heizen. Aber Ende der Woche soll es doch deutlich frischer werden. Und spätestens, wenn es Richtung Winter geht, dann brauchen wir sie. Und dann laufen die Heizkörper wieder auf Volltouren. Also vielleicht lieber checken, wie voll der Gas- oder Öltank noch ist. Ob man damit wirklich noch über den Winter kommt, selbst wenn es ein harter Winter wird. Sonst lieber Heizöltank voll machen lassen, auch wenn das natürlich zurzeit ein teurer Spaß ist. Bayern 1 Reporter Martin Hähnlein war mit einem Lieferanten aus dem Landkreis Fürth auf Tour.
2: Heizölfahrer Hans Ruffertshöfer ist seit kurz nach 4 Uhr unterwegs. Zuerst war er seinen Tanklaster befüllen, seit 6 Uhr liefert er Heizöl an die Kunden aus. Auch bei Hans Schimon und seiner Frau macht er den Tank voll, damit das Ehepaar gerüstet ist für den Winter.
3: Die Rechnung für die heutige Lieferung belief sich auf 2.420,72 Euro. In den letzten Jahren ist es stetig gestiegen, aber momentan haben wir einen Höchstpreis.
2: Glück für Hans Schimon, er hat sein Heizöl bereits vor 4 Wochen bestellt. Inzwischen ist der Preis erneut gestiegen auf nun etwa 1,80 Euro pro Liter und ein Ende der Preisspirale ist nicht in Sicht. Hans Ruffertshöfer kennt die Sorgen seiner Kunden.
4: Man spricht drüber, über die hohen Preise, aber letztendlich, wir als Lieferant haben ja keinen Einfluss, wird uns ja auch diktiert und die Kunden verstehen das auch.
2: Nächster Stopp bei Georg Berthold. Er hat diesmal nur wenig Heizöl geordert, als Reserve, um über den Winter zu kommen.
5: Wir waren unten bis auf 1,08 Euro. Das war im Juni, Juli. Und da hätten wir vielleicht schon danken müssen. Aber wir haben immer noch geglaubt, es geht noch weiter runter. Aber ja, im Gegenteil, es ist dann hochgeschossen. Und dann haben wir gesagt, was machen wir jetzt noch?
2: In der Zentrale der Firma Rose Energie in Zirndorf im Landkreis Fürth beobachtet Seniorchef Stefan Plöchinger die Preise. Mit 70 Fahrern und einem Umschlag von bis zu 500.000 Litern Heizöl am Tag gehört Rose Energie zu den Schwergewichten in Bayern. Beinahe täglich rufen Kunden an und fragen Stefan Plöchinger um Rat. Wann ist die beste Zeit, um Heizöl zu bestellen?
6: Wer jetzt Sorge hat, soll bitte nicht bis Weihnachten warten, sondern tanken. Und zwar so viel, dass er über den Winter kommt. Wer über den Winter kommt oder ins neue Jahr gut, der soll jetzt bitte nichts tun.
2: Denn tendenziell kennt der Ölpreis seit einigen Monaten nur eine Richtung, und zwar nach oben.
1: Ja, heizen mit Öl in diesem Jahr besonders teuer. Man kann allerdings schon einiges tun, um zu sparen. Schon mit 1-2 Grad weniger Raumtemperatur bringt es einiges. Ganz wichtig auch, Heizkörper regelmäßig entlüften und natürlich auch nichts davor stellen, damit die Wärme gut rauskommt. 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

0: Amsel, Drossel, Fink und Star. Kennen wir ja alle noch aus dem Kinderlied. Dazu aber auch Gänse, Kraniche, Möwen. Alle machen sich ja gerade wieder auf Richtung Süden. Teilweise ziemlich lautstark. Also schon ziemlich einiges los am Himmel. Da sieht man sie dann, wie sie sich sammeln und losfliegen in ihre Winterquartiere. Schön ordentlich in Formation. Oft schaut es dann am Himmel aus wie ein großes V. Und das ist auch sehr sinnvoll, hat uns Philipp Herrmann vom Landesbund für Vogelschutz erklärt.
1: Diese typische V-Form, das machen vor allen Dingen die Großvögel. Und bei den Großvögeln hat es den Sinn, dass es eine große Energieersparnis ist, wenn die in dieser Formation fliegen. Man kennt es vielleicht von der Tour de France, wo die Radfahrer auch so versetzt hintereinander fahren. Und dadurch sparen die bis zu 25% der Energie. Der Vogel, der vorne wegfliegt, hat am meisten Aufwand und die dahinter sparen. Und deswegen wechseln die sogar durch.
0: Na, schlau. Ist ja auch ein weiter Weg bis in den warmen Wintersüden, je nach Vogelart. Wann und wohin es geht, ist übrigens genetisch festgelegt. Da spürt jeder Vogel selbst, wann es soweit ist, aufzubrechen. Manche starten sogar erst im Dezember. Also da können wir noch einiges sehen und hören die nächsten Wochen am bayerischen Himmel.
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0: kompakt und zuverlässig jetzt das Bayernwetter auf Bayern 1 mit Christian Kinas. Christian, wir warten ja auf Regen dringend, eigentlich überall in Bayern, weil es schon so lange so trocken ist.
1: Ja, genau, darüber haben wir ja immer geklagt, über den trockenen Sommer, nämlich viel zu wenig Regen hier bei uns in Bayern und auch in Deutschland, überhaupt in Europa. Ganz anders in Japan, da hat es jetzt aufgehört zu regnen, nach 37 Tagen. In Tokio sind 700 Liter auf den Quadratmeter gefallen. Das ist unglaublich viel. Aber ich kann sagen, der Regen kommt zu uns auch. Noch nicht gleich. Jetzt geht's erstmal durch die Nacht mit Temperaturen zwischen 10 und 2 Grad. Vor allen Dingen da, wo Berge stehen an den Mittelgebirgen, kann es auch in den Frost hineingehen. Morgen dann zunächst mal Hochnebel und Nebel. Der ist dann aber weg, meistens so schon am Mittag. Nachmittags im Süden Bayerns aus den Alpen heraus vielleicht einige Wolken und da kann es dann auch mal einen Schauer geben, aber rundherum viel Sonnenschein bei 19 bis 23 Grad. Genauso auch am Mittwoch und am Donnerstag dann der versprochene Regen. Da kann es sogar mal länger regnen und zwölfstündig gibt es an den Alpen 10 bis 23 Liter, allerdings nur noch 13 bis 18 Grad.
0: Wir schauen weiter auf die Straßen, kurz nach 6:30, der Bayern 1 Verkehrsservice mit einer Gefahrenmeldung von der A94 in Richtung Passau. Da liegt eine große Tasche auf der Fahrbahn zwischen Lengdorf und Dorfen. A3 Linz Richtung Passau, 8 Kilometer stockend zwischen Suben und Passau Süd. 10 Minuten mehr meldet der Bayern 1 Stauzeitmesser. A8 Stuttgart Richtung München, 3 Kilometer Stau zwischen Friedberg und Dasing, macht 18 Minuten länger. Dann die A8 München-Salzburg. Da ist in beiden Richtungen in Höhe Rohrdorf wegen Bauarbeiten nur eine Spur frei. Bitte bleiben Sie trotzdem, auch wenn Sie es staut, auf der Autobahn. Richtung München aktuell Stau ab Fraßdorf plus 25 Minuten. Richtung Salzburg ist der Stau ab Rosenheim-West. Da dauert es eine Viertelstunde länger. A9 Nürnberg Richtung München, die Einfahrt Eching ist gesperrt. A96 Richtung Lindau, Unfall zwischen dem Gräfelfinger Tunnel und dem Dreieck München Südwest. Dann nochmal in Richtung Lindau weiter, zwischen dem Kreuz Memmingen und Eichstätten Stau nach einem Unfall. Nur eine Spur ist frei. Und A99, die Westumfahrung Richtung Lindau, zwischen Neuherberg und dem Allacher Dreieck 6 Kilometer stockend und Stau, Viertelstunde mehr. Gute und vor allen Dingen sichere Fahrt.
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2: Michael Jackson. Elton John.
4: So turn on,
3: und Snow Patrol. 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

0: aber es hat doch schon sehr viel von goldenem Oktober, oder? Der Tag heute, überhaupt Wochenende. Perfektes Wetter für die bayerischen Grillmeisterschaften in Altötting. Jetzt am Wochenende. 9 Teams waren am Start. Und zwar nicht nur aus Bayern, sondern auch von unseren Nachbarn aus Baden-Württemberg oder der Schweiz. Und gewonnen haben...
1: Bayerische Meister hat eine bayerische Teamchefin, das sind die Bling Bling Ladies.
0: Die Bling Bling Grill Ladies aus Poing um Teamchefin Nina Wette. Wir haben 4 Gänge auf dem Grill zubereitet, die grob vorgegebenen Rezepte verfeinert und Nina glaubt, es war das Dessert, die Nachspeise, die den Ausschlag gegeben hat.
2: Es war ja Pflichtbestandteil dunkle Schokolade, Feige und Maroni und wir haben unter anderem einen Feigendom gemacht, der mit Feige nochmal gefüllt war. Wir haben eine Maroni-Panna Cotta gemacht, wir haben natürlich gegrillt Brownies, um die Schokolade damit reinzubringen, mit gegrillten Feigen, Feigen-Chutney, Feigen-Gel, also da haben wir uns ein bisschen ausgetobt.
0: Wow, und wenn wir jetzt schon eine der besten bayerischen Grillerinnen dran haben, ihr Tipp für alle Grillfreunde ist ganz klar, einfach machen, egal was.
2: Es gibt immer noch Menschen, die sagen so, wow, man kann Eis grillen. Ja, man kann Eis grillen, man kann alles grillen und es kann mehr als die Banane mit Nutella sein. Einfach ausprobieren und letztendlich alles, was man auf dem Herd und im Backofen machen kann, kann man auf dem Grill machen und da kann man auch schönere Sachen machen.
0: Also vielleicht nochmal ran an den Grill, bevor es ab Donnerstag frisch und nass wird.
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4: Um 19 Uhr mit Alexandra Schöffel. 5 Tage ist der Tankrabatt in Kraft, doch die Entlastung schrumpft laut ADAC schon wieder zusammen. Um 17 Cent sind die Energiesteuern gesenkt worden, nur 10 bis 13 kommen inzwischen bei den Kunden an, wie Markus Wolf berichtet.
5: Im Tagesdurchschnitt kostete ein Liter Super E10 am gestrigen Sonntag wieder 2,13 Euro. Das sind gut 10 Cent weniger als am 30. September, dem Tag vor dem Inkrafttreten des Tankrabatts. Beim Diesel waren es gestern im Schnitt 2,25 Euro. Das sind knapp 14 Cent weniger als am Tag vor der Einführung des neuen Tankrabatts. Für die Entwicklung bei Super E10 gibt es laut ADAC keine offensichtliche Erklärung. Ölpreis und Wechselkurs zwischen Euro und Dollar seien gleich geblieben. Wie weit die Steuersenkung weitergegeben wird, ist laut ADAC schwer zu beurteilen. Es gäbe viele Gründe, warum Spritpreise schwanken.
4: 2 Wissenschaftler aus Deutschland und einer aus den USA teilen sich in diesem Jahr den Nobelpreis für Medizin. Der Biophysiker Georg Nagel von der Uni Würzburg, Peter Hegemann von der Berliner Humboldt-Universität und Karl Deisseroth von der US-Uni Stanford. Was ihre Forschung für die Medizin bringt, erklärt Jana Sinnram.
6: Auf lange Sicht neue Erkenntnisse für Krankheitsbilder wie Alzheimer, Schizophrenie oder Parkinson. Die 3 Forscher haben ein einzigartiges Werkzeug zur Erforschung der Kommunikation von Nervenzellen im Gehirn entwickelt. Die Bekanntgabe des Medizinpreises hat in Stockholm die Nobelwoche eingeläutet. In den kommenden Tagen folgen die Kategorien Physik, Chemie und Literatur. Am Freitag wird in Oslo der Friedensnobelpreis verkündet, am Montag wieder in Stockholm der Wirtschaftspreis in Gedenken an Alfred Nobel.
4: Russland führt einen Schattenkrieg gegen Deutschland, so formuliert es der Chef des Bundesnachrichtendienstes Martin Jäger. Vor dem Parlamentarischen Kontrollgremium des Bundestages hat er heute gesagt, die größte Bedrohung gehe derzeit von Moskau aus. Es gehe dabei vor allem um Einschüchterung durch Sabotage, Anschlagsversuche oder Desinformation. Der BND-Chef fordert, Deutschland müsse deutlich widerstandsfähiger werden, nicht nur militärisch. Das Amtsgericht Ulm hat nach einer Serie von Sabotageakten an Autos 3 junge Menschen verurteilt. Die 18- und 22-jährigen Männer sollen jeweils 3.000 Euro zahlen. Die 21-jährige Frau soll 50 Stunden gemeinnützige Arbeit leisten. Die Gruppe hatte vor fast 2 Jahren unter anderem Abgasrohre mit Bauschaum befüllt und Aufkleber der Grünen an die Autos geklebt. Das Gericht machte keine Angaben zu den Auftraggebern. Ermittler hatten vermutet, dass mit den Sabotageakten die Bundestagswahl beeinflusst werden sollte, zu Ungunsten der Grünen. In Bayern wird das Streckennetz von Bussen und Bahnen immer dichter. Im vergangenen Jahr waren sie auf 19 Millionen Fahrplankilometern mehr unterwegs als 2024, ein Plus von 3%. Das zeigen Zahlen, die Verkehrsminister Bernreiter vorgestellt hat. Verbessert hat sich vor allem das Angebot im ländlichen Raum mit knapp 5% mehr Fahrplankilometern. Eine Erfolgsgeschichte, so Bernreiter. Unter Fahrplankilometern versteht man die reinen Strecken, die ein öffentliches Verkehrsmittel laut Fahrplan zurücklegt. Über die Auslastung sagen die Zahlen nichts aus. Es ist 19.03 Uhr.
7: Kompakt und zuverlässig jetzt das Bayernwetter hier auf Bayern 1. Später in der Nacht wird es gebietsweise neblig. Es geht runter auf 10 bis 2 Grad. Morgen und auch am Mittwoch, da bleibt es beim Nebel. Sonnemix ist immer so ein bisschen Glückssache. Es bleibt trocken bei 19 bis 24 Grad. Und ab Donnerstag wird es dann eine ganze Ecke kühler, nur noch 13 bis 18 Grad. Der Bayern 1 Verkehrsservice mit der A3 Linz Richtung Passau zwischen Suben und Passau Süd. 8 Kilometer stockend, 10 Minuten plus. A8 Stuttgart München zwischen Friedberg und Dasing. Ein 3 Kilometer Stau mit 18 Minuten Zeitverzögerung. Die A8 München Salzburg in beiden Richtungen Höhe Rohrdorf. Wegen Bauarbeiten nur eine Spur frei. In Richtung München staut es aktuell ab Fraßdorf. 25 Minuten plus hier. Die A93 Kiefersfeld in Richtung Rosenheim. Am Dreieck Inntal ist die Überleitung zur A8 Richtung Salzburg wegen Bauarbeiten gesperrt. Weiter auf die A96 München-Lindau zwischen Kreuz Memmingen und Eichstätten. Stau nach einem Unfall, nur eine Spur gerade frei. Und die A99 haben wir noch die Westumfahrung München Richtung Lindau zwischen Neuherberg und dem Dreieck Allach. 6 Kilometer Stau und stockend, 15 Minuten müssten Sie hier länger einplanen. Wir wünschen Ihnen gute und vor allem natürlich sichere Fahrt.
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7: Eine neue Talkwoche und ich freue mich sehr, dass Sie wieder dabei sind heute. Mein Gast ist mit ihrem kleinen Sohn so viel unterwegs gewesen wie wahrscheinlich kaum jemand sonst auf der Welt. Und zwar mit dem Fahrrad. Tausende Kilometer waren sie unterwegs. Die letzte große Reise dauerte über 500 Tage nach Australien ohne Flugzeug. Die alleinerziehende Abenteuermama Jasmin Böhm heute auf der blauen Couch. Ich freue mich sehr.
8: Hallo, danke für die Einladung.
7: Jasmin, du oder sie, wie magst du's?
8: Du.
7: Machen wir du. Ja. Okay, perfekt. Du lebst ja in Innsbruck jetzt, ne?
8: Ja.
7: Bist du hergeradelt?
8: Nee. Den Zug genommen.
7: 9 Stunden wären es gewesen, das ist für dich ja ein Klacks, oder?
8: Ja, theoretisch. Also Fahrradfahren macht mir weiterhin große Freude.
7: Hat die lange Reise ist dir nicht verdorben.
8: Nee.
7: Vielleicht jetzt mal so zum Einsteigen. Nach Australien ohne Flugzeug. Wie reist man denn da? Welche Transportmittel habt ihr verwendet?
8: Wir haben viele Züge, Busse, verschiedenste Autos, Fähren, Segelboote, das Fahrrad natürlich. Also alles Mögliche, was man halt so finden konnte, haben wir versucht zu nehmen, ja.
7: Und dein Sohn Emil, der war auf der Reise 4, glaube ich? 5?
8: 5.
7: 5 Fahrer,
8: und der, ne? Ist dann 6 geworden, ja.
7: Genau. Wenn ich jetzt an die Wanderversuche mit meiner Tochter zurückdenke oder auch an Fahrradtouren, da war immer viel Gemaule dabei. Wie hast du den denn motiviert? Hatte der immer Bock?
8: Ja, tatsächlich schon. Also auch wenn ich mir jetzt so Videos manchmal angucke von der Reise noch, weil ich mich selber langsam frage, ja, was hat er denn aber so lange in den Zügen gemacht? Oder wir waren zum Teil 60 Stunden lang mit verschiedensten Bussen und Autos und Minivans und so unterwegs irgendwo in Indonesien. Aber auf diesen Videos hat er eigentlich die meiste Zeit einfach nur rausgeschaut und hat es sich alles angeguckt. Ich meine, da ist so viel zu sehen, da ist so viel los, was man noch nie vorher gesehen hat. Man ist da einfach ja eher reizüberflutet, als dass man das Kind noch mehr beschäftigen müsste.
7: Ja. Ich meine, der ist das ja auch schon lange gewohnt. Die erste Reise hast du mit ihm gemacht, da war er 2, da reden wir später auch noch drüber. Ja. Im Fahrradanhänger ging es dann nach Spanien.
8: Ja.
7: Das heißt, der hat dieses am Handy hängen und da so fremd unterhalten werden, das kennt er gar nicht, ne?
8: Nee, eigentlich gar nicht. Mhm. Nee. Also weil wir auf den Reisen halt auch nie genug Internet haben, dass man da noch irgendwelche Serien gucken könnte oder so. Von daher ist es dann auch einfach nie eine Frage von ihm gewesen.
7: Ja. Und auf deinen Reisen, da bist du ja jetzt nicht auf die klassischen Touristenattraktionen aus. Dir geht es da ganz viel um Begegnungen auch, ne?
8: Ja, also vor allem um diese Langsamkeit, die man beim Reisen hat, wenn man halt nicht extra irgendwo hinfliegt und dann in einer anderen Welt irgendwie aus dem Flugzeug steigt, sondern dass man so diese Übergänge von den Ländern miterlebt. Und ich liebe das halt, dass diese ganzen Reisen, die wir gemacht haben, immer direkt vor der Haustür gestartet haben. Mhm. Und dann irgendwann ist man halt nach super langer Zeit dann in einem anderen Land oder in einer anderen Welt irgendwie auch so ein bisschen. Also wir sind in Hanau in die S-Bahn gestiegen und sind irgendwann in Sydney ausgestiegen. Also das ist halt irgendwie verrückt dann so. Aber man hat es halt so schleichend miterlebt und das ist halt irgendwie so toll, diese Übergänge zu sehen.
7: So viele Reisen, auch ein paar Umzüge. Wo fühlt man sich da zu Hause? Darüber sprechen wir gleich. Die alleinerziehende Abenteuermama Jasmin Böhm heute auf der blauen Couch.

0: Die 80er, She's Like the Wind, Patrick Swayze auf Bayern 1. Jasmin Böhm ist mein Gast auf der blauen Couch. Tausende Kilometer ist sie mit ihrem kleinen Sohn mit dem Fahrrad gereist. Und es gibt auch ein neues Buch von dir, vom Abenteuer des Ankommens heißt es. Und da nimmst du uns mit auf diese Reise nach Australien auf dem Landweg. Beschreibst sehr eindrucksvoll eure Erlebnisse, aber auch die Herausforderungen, die es gab. Was war denn so die größte auf dieser Reise?
1: Ich glaube, eine Route zu finden. Weil bei den Fahrradtouren vorher, da habe ich einfach so Fahrrad-Apps genommen und habe auf Komoot zum Beispiel eingegeben, wir wollen nach Istanbul fahren oder ans Nordkap fahren, und dann spuckt es dir eine Route aus und du kannst der eigentlich ziemlich sicher folgen, weil das einfach die gängigen Fahrradwege sind. Hier und da kann man was umbauen, aber ansonsten weiß man, wo man lang muss. Und auf dieser Tour war halt alles offen. Ich wusste so, okay, wir sind jetzt in Deutschland und ich will irgendwann in Australien sein, aber das ist halt am anderen Ende der Welt. Wie kommen wir dahin? Da gibt es keine Route, die dir irgendjemand sagen kann, und ganz oft sagen auch die Leute, es geht gar nicht über Land weiter und man muss dann halt echt zur Grenze fahren und sich halt irgendwie Vertrauen haben, dass es doch immer weitergeht. Ja.
0: Aber die Route hattest du schon geplant, als ihr losgefahren seid, oder hat sich da auch sehr viel auf der Reise ergeben?
1: Also ich habe so grob mir gedacht, wo wir vielleicht lang gehen, aber es hat sich auf jeden Fall unterwegs immer wieder was Neues ergeben. Also ich wusste eigentlich nie so ganz, wo wir danach weitergehen. Also ich musste immer auch vor Ort halt schauen, wie so, ja, wie alles auf der Welt sich gerade entwickelt, sei es irgendwie politisch, ob irgendwo Kriege sind oder so, oder ob Naturkatastrophen sind. Also es ist einfach einiges auf der Welt gewesen und immer wieder auf unserer Route halt auch. Deswegen mussten wir immer ein bisschen schauen.
0: Und wir sprechen da nachher noch ganz ausführlich drüber, aber wenn du jetzt mal ein besonderes Highlight rausgreifen dürftest, welches wäre das? Schwer, ne?
1: Ja, es ist echt schwer. Es gibt super viele. Aber ich glaube, als wir zusammen in Kirgisistan am Reiten waren und so in dieser einsamen Natur dort unterwegs waren, das war einfach so krass schön. Da haben wir uns so angekommen und so zu Hause gefühlt, obwohl wir so weit weg waren irgendwie.
0: Wo fühlst du dich denn daheim?
1: Ja, es ist schwer zu sagen. Also unterwegs gab es immer wieder so Gefühle, dass man zu Hause ist. Man sagt auch manchmal, wenn man nur eine Woche am gleichen Ort zeltet, lass mal nach Hause gehen, und das ist einfach nur das Zelt, das an der gleichen Düne steht wie vor einer Woche.
0: Das wird einfach relativ, wenn man so viel unterwegs ist.
1: Ja,
0: ne?
1: Aber ich glaube halt, dort zum einen gibt es ein Zuhausegefühl mit Menschen. Also wenn man Menschen unterwegs trifft, die halt irgendwie ein bisschen wie so Familie werden, weil man mit denen irgendwie über Wochen jeden Tag vom morgens bis abends zusammen unterwegs ist. Oder halt auch manchmal, wenn echt nur Emil und ich alleine sind, aber wir einfach so einen wunderschönen Moment erleben, dass ich einfach so das Gefühl habe, ich bin gerade zu Hause, aber das klingt so kitschig, aber so angekommen in der ganzen Welt irgendwie. So, da fühlt man sich einfach so verbunden mit allem und denkt einfach so, ja, ich gehöre hier einfach hin, egal wo auf dieser Welt, aber wir sind alle irgendwie in einem Zuhause. So. Ja.
0: Weil es auch viele Verbindungen mit Menschen einfach gibt, ne, auf deinen Reisen.
1: Ja.
0: Das ist echt, das fand ich auch ganz toll, was du da für Freunde gewonnen hast, wie offenherzig die Leute sind, wie hilfsbereit. Du bist ja auf Instagram sehr aktiv und da stellt man dann auch Verbindungen her, kann dann mal wo übernachten. Das hat dir auch sehr geholfen, ne?
1: Ja, auf jeden Fall. Aber ich glaube, spätestens als wir so, ich glaube, aus Griechenland draußen waren, gab es dann da auch keine Verbindung mehr. Und trotzdem kamen die ganze Zeit die Einladungen. Also ich glaube, das lag gar nicht so sehr an Instagram, sondern einfach, das hat sich durch die ganze Reise gezogen. Also die Menschen, egal wo wir auf Reisen bisher waren, auch auf all den Fahrradtouren vorher, uns wurde konstant immer geholfen. Ich meine, gut, wir sind auch Mama und Kind, vielleicht ist es nochmal anders.
0: Sagen, ja.
1: Aber trotzdem muss man halt sagen, dass wir nicht eine negative Erfahrung so mit Menschen gemacht haben, wo irgendwas passiert wäre, wo ich das Gefühl hatte, oh, ich habe gerade richtig Angst. So die, ja, dass man irgendwie schlechte Menschen getroffen hätte. Aber das gab es gar nicht. Wir haben einfach immer nur positive Erfahrungen gemacht.
0: Wie du damals auf die Idee gekommen bist, als alleinerziehende Mama mit einem zweijährigen Kleinkind im Fahrradanhänger nach Spanien zu radeln, das ist so verrückt. Das besprechen wir natürlich noch ganz ausführlich. Jetzt bekommst du erstmal deinen Lebenslauf, liebe Jasmin. Den darfst du selber vorlesen.
1: Alles klar. Ich heiße Jasmin Böhm. Ich habe meine Ängste überwunden, mein Traumleben kreiert und unterwegs auch noch ein Zuhause gefunden. Geprägt wurde ich von meinen Jahren im Leistungssport und vom letzten Lebensjahr meiner Mutter. Sie hat mir eingeschärft, meine Träume zu verwirklichen. Mein Sohn Emil ist unter schwierigen Umständen in mein Leben getreten. Umso einfacher macht er mir schon immer unser Zusammenleben. Ich hatte 3 Jobs und dennoch kein Geld, war unglücklich und eine Mutter, die keine Zeit für ihr Kind hatte. Bis ich aufgebrochen bin und alles hinter mir gelassen habe. Wir sind tausende Kilometer mit dem Rad gefahren, wilden Tieren begegnet, auf Segelbooten über die Meere gefahren und haben den Weihnachtsmann getroffen. Wenn ich nicht mehr weiter konnte, hat mich mein Sohn bestärkt, nicht aufzugeben.
2: Das finde ich schon wirklich echt ein Ding, ne? Da gab es tatsächlich Momente, in denen du gesagt hast, Schluss, aus, Ende, ich mag nicht mehr. Und dann kam der Kleine.
1: Ja, das passiert tatsächlich immer wieder auf unseren Reisen, ja.
2: Wobei aufgeben ist ja eigentlich nicht so dein Ding. Wir haben gerade gehört, du hast lange Ruderleistungssport gemacht und da lernt man schon, ne, Zähne zusammenbeißen.
1: Ja, das auf jeden Fall. Aber ich muss sagen, dass ich bei diesen Reisen hier das schon anders gesehen habe, weil für mich war immer von vornherein klar, das ist keine Challenge, die wir hier machen, das ist kein Wettkampf. Ich möchte niemandem beweisen, dass man es ohne Flugzeug nach Australien schafft oder dass ich in der Lage bin, mit irgendwie einem 80 oder 100 Kilo Fahrrad irgendwie nach Istanbul zu fahren. Darum ging es mir nie. Mir ging es immer darum, eine gute Zeit mit meinem Kind zu haben und dass wir halt ja ein enges Verhältnis haben. Und wenn ich gemerkt habe, das kippt gerade und irgendwie mir geht es nicht mehr gut, dann waren da die Gedanken, sollen wir das aufhören? Also ich habe das dann halt immer reflektiert, wie es gerade in dem Moment ist.
2: Was ich ganz erstaunlich finde, du sagst ja von dir selber, du bist kein mutiger Mensch.
1: Ja.
2: Wie passt denn das zusammen?
1: Ich vergleiche mich dann mit anderen, die halt so extreme Reisen machen und sehe halt, dass die halt irgendwie keine Ängste haben. Oder zumindest sagen sie das. Ich weiß nicht, ob sie wirklich keine Ängste haben. Aber ich höre das halt immer wieder und gerate da auch immer wieder in Diskussionen, warum ich das denn mache, wenn ich aber so Angst davor habe. Und ich würde schon sagen, dass ich eher ein ängstlicher Mensch bin. Ich habe Ängste vor Wind, vor Spinnen, vor Schlangen und keine Ahnung.
2: Ist dir ja durchaus alles begegnet.
1: Ja, eben. Und deswegen, ich finde halt, es gibt immer so 2 Arten von Ängsten. Es gibt so Ängste, die halten einen irgendwie vor potenziellen Gefahren ab. Auf die höre ich auch. Und dann gibt es aber Ängste, die sind halt so subjektiv und irgendwie haben halt nichts mit einer richtigen Gefahr zu tun. Und dann versuche ich immer so zu unterscheiden, ist das gerade eigentlich nur meine Angst oder ist da eine Gefahr dahinter? Und wenn nicht, dann versuche ich es halt trotzdem zu machen, weil ich weiß, dass das, was dahinter steckt und was da wartet auf uns, es halt wert ist, diese Angst jetzt einfach ihr entgegenzutreten.
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Die Bestsellerautorin Jasmin Böhm heute auf der blauen Couch hier auf Bayern 1. Sie bereist seit einigen Jahren mit ihrem kleinen Sohn Emil die Welt mit dem Fahrrad. In deinem Lebenslauf, da haben wir gerade gehört, dass das letzte Lebensjahr von deiner Mutter dich auch sehr geprägt hat. Da wolltest du ja eigentlich auch gerade los.

0: für mich halt klar, okay, ich gehe natürlich auf gar keinen Fall jetzt los.
1: Und du hast dich dann tatsächlich auch ein Jahr gekümmert um deine Mama, ne?
0: Ja, ich habe dann halt gedacht, ich möchte die Zeit, die wir haben, halt noch nutzen und bin dann zu ihr gezogen. Und ja, wir haben dann zusammen in einer Zwei-Zimmer-Wohnung gewohnt, haben uns ein Bett geteilt. Und es war halt eine sehr, sehr intensive Zeit dann logischerweise gewesen.
1: Und deine Mutter, die hat ja dir einen ganz wichtigen Satz mit auf den Weg gegeben, der, glaube ich, für dich auch ganz richtungsweisend war, wie dein Leben weitergeht, ne?
0: Ja, also sie kannte ja meine ganzen Reise und meine Reiselust und hat mir halt dann gesagt, dass ich einfach so weitermachen soll, dass ich so, wie ich bisher gelebt habe und diese ganzen Träume, die ich habe, dass ich an den festhalten soll und immer das machen soll, was mich halt glücklich macht und nicht darauf hören soll, was die Gesellschaft sagt, wie ein Leben auszusehen hat, sondern wirklich einfach das machen soll, was mich glücklich macht.
1: Und hat dich das denn auch motiviert oder angetrieben, immer diesen Satz in der Seele zu haben, wenn es vielleicht mal schwieriger geworden ist unterwegs?
0: Ja, auf jeden Fall. Also ich würde sagen, auch in den ganzen Jahren danach, ich habe immer wieder, wenn ich in Situationen in meinem Leben war, wo ich dachte, ich bin gerade total unzufrieden, habe ich das halt wieder in mir in Erinnerung gerufen und wieder überlegt, handelst du gerade wirklich danach oder machst du gerade einfach nur das, was von dir erwartet wird? So.
1: Das ist ja auch so wertvoll, ne? Wenn man denkt, was bleibt von einem Menschen, der leider verstorben ist? Deine Mama war ja 50 erst, ja, glaube ich. Ne? Viel zu jung, oh mein Gott. Was bleibt von so einem Menschen, diese Wellen, die die hinterlassen in uns und solche Sätze, die die hinterlassen? Das ist sowas Wertvolles, ne?
0: Ja, voll.
1: Ja, ja. Ach toll, wie dich das dann weitergetragen hat, auf welche Wege dich das auch geführt hat. Also das ist ja wirklich, ich finde nur, oft ist es ja gar nicht so leicht rauszufinden, was macht mich denn eigentlich glücklich. Dir war das gleich klar.
0: Ja, also wir hatten zum Beispiel diese Fahrradtouren, da hatten wir einmal in den Sommerferien, ich hatte als Lehrerin gearbeitet, haben wir in den Sommerferien so eine Fahrradtour gemacht, da war Emil 1,5 gewesen, da waren wir so 4 Wochen unterwegs gewesen und da habe ich halt einfach gemerkt, das war so, ich weiß gar nicht, wie ich überhaupt auf diese Idee kam, ich wollte halt einfach raus und wollte halt einfach mal so entschleunigt irgendwie unterwegs sein und zwar wegen Corona sowieso alles zu gewesen, deswegen war eh nur die Option in Deutschland zu bleiben. Und dann habe ich aber gemerkt, wie glücklich uns das beide gemacht hat und wie zufrieden Emil da hinten vor sich hingeblubbert hat und gesungen hat. Und das war so cool. Und als ich gemerkt habe, das war so eine tolle Art zu reisen, war für mich dann klar, ich will das wieder mit ihm haben. Und aber länger, weil das einfach uns so gut getan hat, dass wir das noch länger brauchen, noch mehr.
1: Und die Lebenssituation, als du beschlossen hast, ich muss hier raus, war ja schwierig. Ne? Du warst alleinerziehende Mama, hattest 3 Jobs, haben wir im Lebenslauf gehört. Lehrerin, und was hast du noch gemacht?
0: Ich habe in der Galerie noch gearbeitet und an der Uni Kurse gegeben und noch die Doktorarbeit nebenbei geschrieben.
1: Wie viel hast du dann Emil gesehen in der Zeit?
0: Ja, oft habe ich ihn echt nur noch von der Oma abgeholt und dann ist er auf dem Weg schon eingeschlafen und ich habe ihn abends ins Bett gelegt und am Wochenende immer halt nebenbei, neben dem Vorbereiten von all diesen Jobs, also weil auch das Wochenende war ja nicht einfach nur frei. Ja.
1: Und gab es denn da so einen Moment, wo du gemerkt hast, jetzt ist Schluss mit diesem Leben?
0: Ja, also es gab diesen einen Tag, wo einfach alles, ja, alles aus dem Ruder gelaufen ist, weil wenn man versucht, überall 100% zu geben, scheitert man irgendwann daran. Also es ist halt einfach nicht möglich, an so vielen Stellen 100% zu geben. Und an diesem Tag ist halt super viel schlecht gelaufen. Also meine Doktorarbeit sollte ich einen Vortrag halten. Der wurde dann verschoben, weil ich nicht richtig vorbereitet war. In der Schule habe ich negatives Feedback bekommen, weil ich etwas nicht vorbereitet habe, weil ich keine Zeit dafür hatte. In der Galerie war auch irgendwas und überall hatte ich so das Gefühl, oh mein Gott, ich krieg's nicht mehr hin. Es läuft mir gerade alles aus dem Ruder. Ich schaff's nicht mehr. Und dann habe ich so Emil abgeholt und ich hatte nicht mal ein Auto, weil mir jemand ins Auto reingefahren ist. Oh, und dann musste die Oma mit mir den Emil abholen. Und dann wollte Emil an diesem Tag nicht aus dem Kindergarten raus, sondern wollte einfach nicht mit nach Hause. Und ich meine, das gibt es ja öfter mal im Kindergarten. Ja. Ich bin da nicht die einzige Mutter, wo die Kinder plötzlich keinen Bock haben, mit heimzugehen, sondern es so cool da finden. Aber an dem Tag habe ich mich halt so auf Emil gefreut und dachte so, ist mir jetzt alles egal, all diese blöden Jobs, ich nehme jetzt mein Kind und wir machen jetzt uns einen schönen Tag. Und dann zu hören, dass er nicht mit wollte, hat mir dann einfach echt so, also das war halt so das letzte i-Tüpfelchen und dann ist halt wirklich alles bei mir geplatzt. Und dann ist er dann mit zu Oma gegangen, weil er dann unbedingt zu Oma wollte. Und ich habe die ganze Zeit versucht, das irgendwie zu verhindern, aber die haben dann einfach gesagt, ja, wir nehmen ihn jetzt. Und ich so, dann macht es halt, haut einfach alle ab. Oh Gott, und dann bin ich in die Badewanne. Ja. Und hab dann über mein Leben halt danach gedacht und war halt total aufgelöst und habe nur noch geheult und habe mir gedacht, was lebe ich für ein Leben, das ist so weit von dem entfernt.

0: gelernt, was ich mir eigentlich mal für mein Leben vorgestellt hatte und vor allem, was ich halt auch meiner Mama versprochen hatte. Ja. Also weiter entfernt konnte man gar nicht sein. Das war immer das Leben, von dem ich gesagt habe, so will ich auf jeden Fall nicht enden. Ja. Und das war halt schrecklich.
1: Ist ja auch natürlich eine harte Vorgeschichte gewesen. Emil hast du ja mit einem Mann bekommen, den hast du in Portugal kennengelernt. Und das war am Anfang eine große Liebe, ne?
0: Ja.
1: Und ist dann aber leider nicht so gut geendet.
0: Ja, das war direkt nachdem meine Mama gestorben ist, bin ich nach Portugal anstatt halt nach Australien. Hatten wir so einen Kompromiss gehabt, dass ich in Portugal bin, weil ich dann immer hin und her fliegen könnte. Und dann bin ich hin nach Portugal und sie wollte halt mein Leben noch so ein bisschen miterleben. Und dann hat sie aber schon eine Woche später eigentlich aufgegeben, ich bin wieder zurück. Und dann ist sie ja gestorben und ich dachte dann, was mache ich jetzt? Und bin dann doch wieder zurück nach Portugal. Und dort habe ich dann meinen Master gemacht und währenddessen habe ich Emils Papa dann kennengelernt. Und das war erst eine wunderschöne Beziehung und ich habe gedacht, boah, cool, das war alles Schicksal, dass ich jetzt hier gelandet bin und so, dass ich nicht nach Australien bin, dass ich ihn getroffen habe und dass wir jetzt, ja, jetzt meine Mama zwar nicht mehr da, aber ich habe jetzt eine neue Familie sozusagen. Und dann ist es aber leider irgendwann gekippt und ist dann in häuslicher Gewalt geendet und ich bin dann mit der Polizei am Schluss hochschwanger aus dieser Beziehung, aus diesem Haus raus und wieder zurück nach Deutschland.
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5: Kurz nach 7:30 jetzt, wir schauen auf die Straßen. Der Bayern 1 Verkehrsservice A8 München-Salzburg in beiden Richtungen. In Höhe Rohrdorf ist wegen Bauarbeiten nur eine Spur frei. Und Richtung München aktuell Stau ab Fraßdorf, ein Plus von 20 Minuten. Und noch eine Meldung von der A93 Kiefersfelden Richtung Rosenheim. Am Dreieck Inntal ist die Überleitung zur A8 Richtung Salzburg wegen Bauarbeiten gesperrt. Und das war's schon. Gute Fahrt.
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5: 2022, da ging es mit dem Rad und Emil ans Nordkap. Der kleine Emil wollte den Weihnachtsmann sehen. Und es war zum Teil eine ganz schöne Herausforderung, ne, diese Strecke.
6: Ja, weil wir über Norwegen gefahren sind und Norwegen super, super hügelig ist. Also da sind unfassbar viele Berge.
5: Du hast kein E-Bike?
6: Nee. Nee.
5: Und Emil, war der noch im Anhänger?
6: Nee, der ist dann da schon selber mitgefahren.
5: Mit einem eigenen Rad?
6: Ja, also unsere Fahrräder hingen so aneinander.
5: Ah, okay.
6: Aber er ist halt konstant gefahren. Also,
5: ja. Das ist ja irre. Ja. Und nie gemeckert zwischendrin.
6: Nee, also Emil ist halt so das ehrgeizigste Kind, das ich kenne.
5: Ja. Und auf dieser Reise war auch so ein Moment, wo du mal echt an einem Punkt warst, wo du dachtest, umdrehen, weil ihr da in einen richtig fiesen Sturm gekommen seid.
6: Ja,
5: ne?
6: Das war kurz vorm Nordkap, also auf den letzten 5 Kilometern. Und ich dachte, das ist einfach jetzt zu gefährlich. Ich möchte das nicht mehr. Und ich wusste aber halt immer noch nicht, ist es jetzt wirklich Gefahr oder ist es meine Angst vor Wind, weil ich ja auch so Angst vor Wind habe. Also mir wurde schon vorher die ganze Zeit gesagt, dass immer mal wieder vorkommt, dass dort komplett alles evakuiert wird und dass sogar die Dächer von den Autos im Jahr davor weggeflogen sind und alle evakuiert werden mussten. Also wenn es stürmt, dann stürmt es da halt richtig. Das ist halt so der nördlichste Punkt da oben, also wo man da unterwegs ist. Und da ist alles offen und da knallt halt der Wind nur so rein. Ja.
5: Das heißt, so gegen den Wind schieben geht dann fast nicht mehr.
6: Nee, und dann hat es halt auch noch geregnet so extrem und dann war halt der Wind in Kombination mit dem Regen, boah, war halt wie so Messerstiche auf der Haut. Also das war halt echt extrem und ich dachte mir nur so, ich mache ja diese Reisen nicht, um diese Challenge zu gewinnen. Ich mache die ja, um eine gute Zeit zu haben. Und was ist das jetzt noch für eine gute Zeit, hier in diesem Regen zu stehen und sich anzuschreien, weil man sich nicht mehr hört? Also man musste so schreien gegen den Wind, um sich überhaupt noch zu verstehen. Und hat einfach nur noch da, ja, breitbeinig gestanden und versucht, irgendwie den Kopf in den Lenker zu machen, damit man nicht von dem Regen so erschlagen wird.
5: Und was hat Emil da zu dir gesagt, als du umdrehen wolltest?
6: Ja, Emil meinte, wenn ich jetzt umdrehe, dann läuft er. Also der war so sauer, weil ich meinte, es ist ja total ernst.
5: Ich meine, der Weihnachtsmann hat gewartet, hallo.
6: Ja, aber ich habe halt einfach nur gedacht, ich kann das nicht verantworten als Mama gerade hier. Mhm. Und dann war aber er halt so, ich mache das nicht. Also wir sind kurz vorm Ziel, du kannst jetzt nicht kurz vorm Ziel aufhören. Ich bin 4 Monate hergefahren.
5: 4?
6: 4, ja. Und dann habe ich halt so nachgedacht, so was ist jetzt wie wichtig? Und dann habe ich so überlegt, okay, aber wenn es ihm ja schlecht gehen würde, dann würde er ja nicht weiter wollen. Mhm. Also es kann ihm nicht so schlecht gehen. Und ich will ja eigentlich nur aufhören, weil ich so Sorge habe, dass es ihm schlecht geht. Wenn es ihm aber jetzt so mental schlechter geht, wenn wir kurz vorm Ziel aufhören, ist es vielleicht auch wieder nicht gut. Und deswegen bin ich da doch weitergefahren.
5: Wow, wie war es denn dann beim Weihnachtsmann?
6: Ja, beim Weihnachtsmann selbst war es ziemlich touristisch und kommerziell gewesen. Aber ich habe es trotzdem für Emil, glaube ich, ganz cool gemacht, weil wir haben unterwegs die ganze Zeit Wünsche von allen Menschen, die wir getroffen haben, gesammelt und haben so ein Video davon gemacht von allen Menschen. Und die haben sich immer was vom Weihnachtsmann gewünscht. Und dann haben wir dem Weihnachtsmann dann dort das Video gezeigt. Ja.
5: Ach, süß.
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0: Sie hören die blaue Couch, den Bayern 1 Radiotalk heute mit der Bestseller-Autorin und alleinerziehenden Abenteuermama Jasmin Böhm. Vom Abenteuer des Ankommens, so heißt dein ganz neues Buch. Und da erzählst du von eurer langen Reise nach Australien. Da seid ihr im April 2024 gestartet. 40.000 Kilometer ohne Flugzeug. Da ging es durch Wüsten, Ozeane, über Berge. Und daheim wart ihr dann dieses Jahr im März. Und in deinem Buch, da beschreibst du unglaublich viele beeindruckende Erlebnisse. Sehr lustig zum Beispiel auch diese Geschichte von der griechischen Hippie-Insel.
1: Dort waren super viele Menschen, die in den Dünen gelebt haben oder sich so Häuser mit Steinen am Strand gebaut haben und so Hütten halt gebaut
0: und
1: haben.
0: Und die leben da permanent.
1: Manche leben da halt den ganzen Sommer über. Ich weiß nicht, ob die auch im Winter dort sind, ja. Das weiß ich nicht. Aber ja, halt über Monate hinweg. Ja. Mhm. Und alle sind halt nackt die ganze Zeit.
0: Ganz
1: ja.
0: Nackt?
1: Ja.
0: Okay.
1: Ja, und leben halt dort. Und es gibt halt dort, wo wir waren, es gibt verschiedene Stellen an dieser Insel, aber wo wir waren, gibt es noch einen Bäcker und es gibt so drei Restaurants, mhm. aber es gibt jetzt nicht irgendwie einen Arzt oder eine Straße so richtig. Also es ist jetzt keine
0: Infrastruktur
1: Stadt oder
0: wirklich.
1: So. Ja. Mhm. Mhm. Ja.
0: Und was ich total witzig fand, dass du in deinem Buch geschrieben hast, eigentlich sind die ein bisschen spießiger als in so einer Kleingartenkolonie oft.
1: Ja. Ja, weil ich es so absurd fand oder irgendwie wieder so typisch, weil als wir ankamen, haben wir uns mit einer Frau erstmal gestritten und zwar um ein Gebüsch, um ein Stück Strand oder Baum, weil es der einzige Ort war, wo noch schattenfrei war. Mhm. Und sie hatte so einen riesigen Baum für sich gepachtet und wir waren halt mit 4 Kindern unterwegs, ich war noch mit so einer anderen Frau da. Auf der anderen Seite dieses Baumes wollten wir halt sein und sie meinte, da ist ihre Toilette in der Nähe. Also ihre Toilette ist halt einfach ein Stück am Strand gewesen. Und dann haben wir halt gesagt, dann mach deine Toilette woanders hin, das ist total lächerlich. Und sie fand es aber total doof, dass wir auch zu diesem Baum wollten und wollte, dass wir jeden Tag die Dünen ungefähr 20 Minuten hochlaufen und dort irgendwo uns was suchen. Und wir meinten halt, das machen wir nicht bei 43 Grad.
0: Das ist aber
1: sind dann da geblieben und
0: wirklich?
1: Das fanden wir irgendwie lustig, dass halt so, keine Ahnung, man denkt so von den Hippies, die sind alle so frei.
0: Easygoing.
1: Und ja, und alle lieben sich und sind so nett zueinander. Und dann am Ende ist so, ich war hier vorher gewesen aus meinem Baum.
0: Im Oktober 2024 wart ihr in China. Und als ich das gelesen habe in deinem Buch, da habe ich feuchte Hände gekriegt. Gottes Willen. Also das war herausfordernd, ne?
1: Ja.
0: Schon das Überqueren einer Straße. Vielleicht kannst du das nochmal erzählen, weil das glaubt man ja gar nicht. Man denkt, ey, nimm halt eine Ampel, geh halt drüber.
1: Ja.
0: Und so, ne? Aber das war eine am Anfang schier aussichtslose Situation. Das war eine 8-spurige Straße. Ne?
1: Ja. Mhm. Ja, es war alles absurd. Alles, wie ich mich normalerweise in der Welt zurechtfinde, hat nicht mehr funktioniert. Gar nichts mehr.
0: Weil und kein Google Maps und so,
1: genau,
0: ne, in China.
1: Gar nichts. Also keine Apps, die ich normalerweise nutze, waren verfügbar. Das wusste ich vorher und habe mir andere Apps runtergeladen, aber die sind halt alle auf Chinesisch. Und die erstmal auf Englisch umzustellen, du findest ja die Zeichen auch gar nicht und so. Also waren wir halt erstmal aufgeschmissen und mussten halt Menschen fragen. Und wo wir ankamen, war es halt sehr, sehr untouristisch. Wir waren halt direkt so eine Mega-Attraktion und immer so eine riesen Meute um uns herum. Waren auch super nette Menschen, aber es hat uns halt niemand verstanden. Und mit diesem Translator, den die hatten, hat auch niemand verstanden, was wir sagen wollten.
0: Diese Übersetzungs-App hat nicht funktioniert,
1: genau.
0: Auch die chinesische nicht.
1: Nee, also alles, wie wir normalerweise mit Leuten ohne Probleme, egal welche Sprache sie sprechen, einfach Google Translate zum Beispiel benutzen, hat einfach nie das Richtige angezeigt. So. Und dann haben wir uns halt versucht, mit Händen und Füßen zu verständigen. Wir wollten eigentlich nur zu unserem Hotel. Und es sollte auf der anderen Straßenseite irgendwo sein. Und diese Straße war aber 8-spurig. Und es gab nirgends eine Ampel. Und ich habe so gedacht, wir können ja jetzt nicht über so eine 8-spurige wie so eine Autobahn drüber laufen. Das muss doch einen Weg darüber geben. Und dann waren da halt echt, also es war eine Sache, eine Suche von vielleicht so 2 Stunden, bis wir es über diese andere Seite dieser Straße geschafft haben, bis wir endlich eine Unterführung gefunden haben, bis die Leute verstanden haben, was wir suchen. Da war schon die Polizei und alle waren dabei, haben versucht zu helfen.
0: Oh Gott, du Arme.
1: Ja, das Kind muss auf Toilette, ja genau.
0: Hunger, Pipi, kalt.
1: Genau, so alle keinen Bock mehr. Und ja, Emil macht sich fast die Hose und ich suche die ganze Zeit nur den Weg zu diesem Hotel. Und dann haben wir endlich ein Taxi gefunden. Auch das hat erstmal nicht funktioniert und jemand musste uns helfen. Also ich kam mir halt so vor, als wäre ich nicht in der Lage, irgendwas alleine mehr zu machen. Überall mussten uns Menschen helfen.
0: Ja.
1: Und dann wurde uns ein Taxi gerufen, dann waren wir in diesem Taxi, das Taxi halt das Hotel ewig nicht gefunden, dann hat es endlich gefunden und dann wollten wir zahlen mit dieser App von ihnen. Und dann hat das nicht funktioniert. Die hatten nur eine andere App, mit der man zahlen sollte. Und diese andere App hat aber bei mir nicht funktioniert. Und dann konnte ich nicht zahlen und saß in diesem Taxi. Emil muss immer noch auf Toilette am Heulen, weil er so aufs Klo muss. Und ich kann nicht zahlen und bin seit 2 Stunden unterwegs. Also einfach alles war da ein Albtraum, weil wir einfach nicht weiterkamen. Mhm. Alles.
2: Am Ende war es dann aber doch so, dass ihr auch was zu essen gefunden habt. Ja. Das war ja auch nochmal eine große, denkt man gar nicht, ne? Man denkt, man geht in ein Restaurant und dann ist ja wohl klar, was man will.
1: Geh doch einfach raus und setz dich in ein Restaurant,
2: Aber war nicht.
1: Nee.
2: Auch problematisch.
1: Alles war problematisch. Also ich habe noch nie miterlebt, dass man aus einem Restaurant rausgeschickt wurde, weil es scheinbar kein Essen für uns gibt. Also es ist einfach nur seltsam gewesen.
2: Hinterfragst du in solchen Momenten deine Reiseentscheidungen?
1: Ja, also in dem Moment wollte ich halt einfach nicht mehr weiterreisen. Also ich habe dann einfach gedacht, ich will das nicht mehr. Also der erste Tag war noch okay. Ich habe einfach gehofft, wenn wir dann in touristischere Gegenden in China kommen, wird es schon besser. Was hat sich halt ständig gezogen. Also wir hatten einfach so eine Pechsträhne irgendwie, auch weil diese App nicht funktioniert hat. Und irgendwann konnte ich halt einfach nicht mehr. Also irgendwann, wenn man alles alleine tragen muss, ständig wieder organisieren muss, wo es hingeht, wenn alles plötzlich eine Organisation ist und ein riesiger Stress, wenn schon, wie finde ich Essen, wo finde ich Wasser zum Trinken und so weiter, ein riesiges Chaos ist, dann kann man halt irgendwann einfach nicht mehr.
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0: Bisschen 70er Disco für Ihren Montagfeierabend von dem Bee Gees Staying Alive. Wir schauen ganz kurz auf die Straßen. Vorsicht bitte auf der A3 Frankfurt Richtung Würzburg zwischen Aschaffenburg-Ost und Goldbach. Hier liegen Gegenstände auf der Fahrbahn und da steht auch ein defekter PKW. Also bitte passen Sie hier ganz besonders gut auf.
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0: Und mit der Abenteuermama Jasmin Böhm. Irgendwann seid ihr dann ja in Australien angekommen, du und Emil. Und dann ging es aufs Fahrrad. Ging das denn gutes Radeln da?
2: Ja, die Fahrradwege waren natürlich nicht vorhanden gewesen. Das ist dort einfach nicht so eine Fahrradkultur. Das wusste ich auch vorher. Aber ich habe halt gedacht, wir waren schon so viel unterwegs. Mhm. Und in Osteuropa gibt es auch nicht immer Fahrradwege. Wir schaffen das schon. Aber ich habe dann ziemlich schnell gemerkt, weil ich ja auch viel Erfahrung jetzt mit den Fahrradfahren habe, dass das halt wirklich zu gefährlich ist und dass die einfach gar keinen Abstand halten zu den Fahrradfahrern, weil es auch einfach gar keinen Seitenstreifen gibt. Und das war mir dann zu gefährlich, sodass wir nach, ich glaube, 3 Tagen direkt wieder aufgehört haben und dann war es erstmal vorbei mit der Fahrradtour. Wir waren todtraurig gewesen. Mhm. Und dann habe ich aber eine Lösung gefunden zum Glück und habe dann so 2 Backpacker bezahlt, dass sie unser Wasser und Essen und so weiter transportieren und dass wir mit denen durchs Outback fahren, weil alleine hätten wir das nicht machen können, weil das einfach zu viel Wasser.
0: Also weg von den großen Straßen sozusagen.
2: Genau. Mhm. Zu viel Wasser, zu viel Essen gewesen wäre, als dass wir das alleine hätten transportieren können. Und so ging das dann, weil da war wieder weniger los und wir hatten durch die halt unser Essen und Trinken. Und dann sind wir durchs Outback und haben dann doch noch eine coole Fahrradtour dort erlebt.
0: Wie kann man denn eigentlich nach solchen Reisen wieder zurückkommen nach Innsbruck und ein geregeltes Leben führen? Der Emil ist ja auch in der Schule mittlerweile, also diese monatelangen Reisen gehen ja eh nicht mehr so, ne? Aber wie ist denn das Ankommen nach so einer Tour, nach so einem Abenteuer?
2: Ja, also ich hatte Respekt auf jeden Fall davor gehabt, aber habe mich gleichzeitig drauf gefreut, weil wir während dieser gesamten Reise immer nach einem Zuhause gesucht haben, als wir nach Australien sind und überall immer überlegt haben, vielleicht hier oder vielleicht da und halt auch in so vielen Zuhausen von anderen Leuten waren, dass man halt irgendwann das Gefühl hat, ich möchte jetzt auch mal mein eigenes Zuhause, nicht immer nur Gast in anderen Zuhausen sein, sondern ich möchte mein eigenes und möchte selber Gäste bei mir haben vielleicht. Und ja, deswegen haben wir uns eigentlich beide total darauf gefreut. Also wir haben, als wir auf dem Fahrrad waren, nur noch davon geredet, wie wir unsere Wohnung einrichten werden, wie das Leben aussehen wird in Innsbruck und so. Also wir waren völlig gehypt und als wir dann da waren, war das für uns fast das größere Abenteuer einfach, weil das für uns so absurd war. Oh mein Gott, wir haben jetzt einen Raum.
0: Ein eigenes Zuhause.
2: Voll. Am Anfang haben wir noch auf Luftmatratzen geschlafen und so. Also alles wie immer, nur halt, dass da eine Wohnung drumherum war.
0: Ihr wart ja nicht verwöhnt.
2: Und das war halt echt, das war einfach so absurd, dass wir jetzt so viele Räume, also wir haben 2 Zimmer, aber trotzdem, dass die für uns jetzt sind und so. Ja. Das war einfach verrückt gewesen, ja.
0: Und wie ist Emil angekommen in diesem neuen Leben als Schulkind?
2: Ja, also eigentlich ziemlich einfach. Ich sag ja, Kinder sind einfach, die passen sich an alles so schnell an. Also er hatte sich total auf die Schule gefreut und ist dann auch echt gerne gegangen, so ja.
0: Also da gab es keine Anpassungsschwierigkeiten von diesem viel unterwegs sein. Nee. Wahrscheinlich ist es auch wirklich schön, mal so ein Nest zu haben, ne? Ein eigenes für ihn. Ja.
2: Ja.
0: Und Innsbruck, weil viel Natur, viele Berge, das hat dich einfach angezogen.
2: Ja, also wir haben halt so ein bisschen nach dem Ausschlussverfahren auch unterwegs so überlegt, ob hier oder da, Indonesien, Australien, wohin wollen wir. Und irgendwie, wir waren auch auf der Reise in Innsbruck gewesen und das hatte uns damals schon so fasziniert. Wir waren da voll viel wandern, als wir da gewesen sind. Und diese Berge halt direkt an der Stadt, dass du halt Stadt und Land hast. Diese Kombi fand ich halt einfach so cool.
0: Wo geht denn die nächste Reise hin?
2: Oh, das weiß ich tatsächlich noch gar nicht so genau.
0: Was?
2: Ja. Wir waren ja jetzt gerade in den Sommerferien in Alaska und Kanada.
0: Was
2: und
0: man so macht in den Sommerferien, andere fahren an die Adria.
2: Und wir hatten halt echt das Gefühl, dass wir wieder so Ewigkeiten weg waren. Und ich bin eigentlich gerade erstmal froh, dass wir wieder in Innsbruck sind und freue mich jetzt wieder auf den Winter, vor allem in Innsbruck mit Snowboarden und so. Wir hatten letztes Jahr schon den allerschönsten Winter da. Mhm. Und ich freue mich jetzt eigentlich auf alles, was jetzt so zu Hause erstmal kommt, ja. Mhm.
0: Also ich finde es schon sehr inspirierend, ne? Also weil gerade wenn man in so einem Leben steckt als alleinerziehende Mama, das ist ein Horrorstress. Und dann den Mut zu haben, zu sagen, jetzt alles neu, alles auf Anfang und dann so große Schritte zu gehen, das finde ich sehr mutig. Aber wenn du zurückblickst, war das der einzige und richtige Weg für dich, nehme ich an.
2: Ja, auf jeden Fall. Ich sage immer, wenn man nichts hat, kann man auch nichts verlieren. Ich hatte weder finanzielle Rücklagen noch sonst irgendwas. Da war kein großes Risiko, außer dass es vielleicht besser wird. Mhm. Und deswegen, ich würde immer wieder alles genauso machen.
0: Was machst du jetzt in Innsbruck?
2: Ja, also zum Beispiel Bücher schreiben.
0: Ah, okay.
2: Ja, also ich mache ja weiterhin meinen Content auch online über unser Leben, wie wir draußen in der Natur unterwegs sind, über unsere Reisen. Wir haben auch eine Fernwanderung jetzt letztes Jahr gemacht. Nee, es war dieses Jahr. Ist auch schon
0: alles
2: so viel
0: durcheinander.
2: Wieder, ja. Und ja, haben auch weiterhin vor, wieder Fahrradtouren zu machen. Und ich gebe Vorträge überall in Deutschland und Österreich. Also
0: davon lebst du jetzt einfach, von deinen Büchern, von deinem Content, von deinen Vorträgen. Perfekt,
2: ja.
0: Oder?
2: Ja.
0: Und mehr Zeit mit Emil, nehme ich an.
2: Ja, genau.
0: Schön, das ist echt schön. Meine letzte Frage lautet immer: Was würdest du deinem 20-jährigen Ich aus heutiger Sicht gerne sagen? Ich habe da eine Idee, was du jetzt sagst. Bin ich gespannt.
2: Wahrscheinlich echt nur: Alles wird gut.
0: Ja.
2: Ja. Ja, weil mit 20 wusste ich noch nicht, was alles Schlimmes passieren würde, aber dass ich halt einfach nicht die Hoffnung verlieren darf und dass wirklich alles wieder gut wird und dass das Leben halt ein Auf und Ab ist.
0: Liebe Jasmin, danke, dass du heute da warst. Ich wünsche dir ganz wundervolle Reisen noch mit dem Emil. Und ja, eine gute Zeit. Passt auf euch auf.
2: Dankeschön. Danke für die Einladung.
0: 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Morgen kommt eine Tatortkommissarin auf die Blaue Couch, die Schauspielerin Lisa Bitter. Die spielt im Ludwigshafen-Tatort die Kommissarin Johanna Stern. Lief ja gerade gestern im Ersten um 20.15 Uhr und gibt's jetzt in der Mediathek. Also falls Sie sich irgendwie darauf vorbereiten wollen auf dieses Gespräch, könnten Sie sich diesen Tatort noch anschauen in der Mediathek. Oder Sie bleiben bei uns hier auf Bayern 1. Geht's jetzt gleich ab 20 Uhr weiter mit den Bayern Einsern und Björn Stöttner. Er hat nur handverlesene Nummer 1 Hits für Sie. Das wird der Knaller. Bis 23 Uhr. Ich wünsche Ihnen einen schönen Abend.

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2: Um 20 Uhr mit Alexandra Schöffel. Plastikverpackungen könnten für Unternehmen bald deutlich teurer werden. Die Regierung plant eine neue Steuer auf Kunststoff.
3: Ab Juli nächsten Jahres wäre diese Abgabe fällig. Für jede Tonne Kunststoff in Verpackungen würden dann 550 Euro fällig werden. Bei der großen Menge an solchen Verpackungen könnte das dem Staat rund 1,5 Milliarden Euro bringen. In dem Gesetzentwurf heißt es, mit der Einführung einer Verbrauchssteuer auf Kunststoffverpackungen sollen Anlässe geschaffen werden, den Verbrauch von Kunststoffverpackungen zu verringern. Dabei geht es zum Beispiel um Folien, Verschlüsse oder Deckel. Zahlen müssen die Unternehmen, die solche Verpackungen nutzen, herstellen oder einführen. Effi Seibert, Berlin.
2: Von der Optogenetik hatten bis heute die meisten Menschen wohl noch nie etwas gehört. Jetzt wird sie schlagartig bekannt, denn zwei Deutsche und ein US-Amerikaner erhalten für ihre Pionierarbeit dazu den Medizin-Nobelpreis. Peter Hegemann von der Humboldt-Universität in Berlin, Georg Hagel von der Universität Würzburg und ihr US-Kollege Karl Deisseroth. Die Technologie wird schon weltweit eingesetzt. Schon jetzt wurde erblindeten Menschen mithilfe der Optogenetik ein Teil des Sehvermögens zurückgegeben. Auch bei Hörverlust, Parkinson, Schizophrenie oder Epilepsie verspricht die Technik Lösungen. Allerdings dauert die Umsetzung noch. Der Tankrabatt bringt für die Autofahrer nicht so viel Entlastung wie erhofft. Am 1. Oktober sind die Steuersätze auf Benzin und Diesel um rund 17 Cent gesenkt worden. Laut ADAC kommen aktuell aber nur 10 bis 13 Cent bei den Kunden an. Die Steuersenkung habe zwar zu einem Rückgang geführt, allerdings seien die Preise in den vergangenen Tagen wieder gestiegen, heißt es. Ein Polizeieinsatz hat den Flugbetrieb in Stuttgart am späten Nachmittag lahmgelegt. Inzwischen ist die Lage unter Kontrolle. Der Betrieb läuft langsam wieder an.
4: Der Sicherheitsbereich sei geräumt worden. Alle Fluggäste wurden in den öffentlichen Bereich der Terminals gebracht. Der Flughafen sei abgesucht worden und eine Gefahrenlage konnte ausgeschlossen werden. Um kurz nach 18 Uhr gab der Flughafen dann bekannt, dass die behördliche Maßnahme beendet wurde. Der Flugbetrieb sei schrittweise wieder aufgenommen worden. Die Passagierkontrollen wurden wieder geöffnet. Aus Stuttgart, Dorina Blau.
2: Während des Oktoberfestes hat die Münchner Straßenreinigung nachts auf der Theresienwiese 92 Tonnen Müll zusammengekehrt und abtransportiert. Nach dem Festgelände wurde auch das Straßenumfeld gereinigt. Dort sind etwa 54 Tonnen Müll angefallen. Zusammen war beides in etwa so viel wie im vergangenen Jahr. Der Abfallwirtschaftsbetrieb München hat zusätzlich gut 1000 Tonnen Abfall entsorgt. Der war zuvor in Container und Mülltonnen geworfen worden. Es ist 20.03 Uhr.
5: Kompakt und zuverlässig, das Bayernwetter auf Bayern 1. Heute klarer Himmel, später wieder Nebel bei 2 bis 10 Grad. Am kältesten ist es in der Oberpfalz und in der Gegend um Tirschenreuth, da ist Bodenfrost drin. Morgen warten wir, bis der Nebel weg ist, dann wird es wieder sonnig und recht warm mit 19 bis 24 Grad maximal. Mittwoch ähnlich schön, am Alpenrand mit Föhn. Donnerstag dann der langersehnte Regen und nur noch 13 bis 18 Grad. Der Bayern 1 Verkehrsservice. Wir schauen zuerst auf die A8 München-Salzburg in beiden Richtungen. In Höhe Rohrdorf Bauarbeiten. Nur eine Spur ist frei. In Richtung München aktuell Stau ab Fraßdorf. Sie brauchen hier eine Viertelstunde länger als normal. A93 Kiefersfelden Richtung Rosenheim. Am Dreieck Inntal ist die Überleitung zur A8 Richtung Salzburg wegen Bauarbeiten gesperrt. Und noch auf die A96 München Richtung Lindau. In der Ausfahrt Bad Wörishofen steht ein kaputtes Auto. Gute und sichere Fahrt.
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5: Hallo, hoffe, Sie sind gut in die neue Woche gestartet. Das Wochenende war mit dem Feiertag ja für viele noch entspannter als sonst. Wir haben den perfekten Frühherbst-Soundtrack für Sie, genauso vielseitig wie das Wetter gerade. Steve Miller ist quasi der Laubbläser, macht den Oktober gleich zum Rocktober mit Abracadabra. Ein kühler Abend wird schon kuschelig mit Chicago und Hard to Say I'm Sorry. Und weil es tagsüber doch noch sehr warm wird, steckt uns Olly Murs jetzt an mit Frühlingsgefühlen. Sein erster Hit 2011, Heart Skips a Beat.
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0: Simsalabim und Hex Hex mit Bayern 1. Es ist ein zauberhafter Montagabend im wahrsten Sinne des Wortes. Abracadabra, Lieblings-80er und einer der Nummer 1 Hits von The Steve Miller Band. Sänger und Gitarrenheld Steve Miller wird heute 83. Wir feiern in den Bayern 1ern die Hits und Helden, die es bis ganz nach oben geschafft haben. So wie dieser Bayer. Harold Faltermeier. Bei der Musik von Kultfilmen wie Beverly Hills Cop oder Top Gun hatte er seine Finger im Spiel bzw. am Keyboard oder Mischpult. Dazu ist er noch beteiligt bei vielen anderen Welthits. Heute wird er 74. Vor einer Woche war er topfit und gut gelaunt zu Gast bei Bayern 1 auf der blauen Couch.
1: Mir geht's gut, ich fühle mich blendend und genieße das Leben und genieße natürlich jetzt auch, wir haben ja jetzt in der Familie einen Nachwuchs seit einem Jahr, ich bin also Opa geworden zum ersten Mal und es gibt da nochmal so einen gewaltigen Schub nach vorne und ich bin kein Rumhänger, mir fällt immer irgendwas ein. Ich beschäftige mich mit allem Möglichen und wenn ich was nicht weiß, lerne ich es und das hält mich einfach jung.
0: So kann Harold Faltermeier heute seinen Geburtstag feiern mit selbstproduzierter Wurst. Bier und Wein kriegt er auch selbst hin. Er ist außerdem leidenschaftlicher Zimmerer, also wirklich ein Mann für alle Fälle. Empfehle ich Ihnen sehr zum Nachhören Harold Faltermeier auf der blauen Couch in Bayern 1. Kriegen Sie als Podcast in der kostenlosen ARD Sounds App. Harold Faltermeier erzählt bei Thorsten Otto auch viel Spannendes von hinter den Kulissen, wie das so ist, für einen bayerischen Burm mit Weltstars zusammenzuarbeiten, wie zum Beispiel Tom Cruise, Billy Idol oder Donna Summer, die legendäre Discozeit in den 70ern mit Hot Stuff.
1: Das ist mein allererster Hit gewesen in Amerika, meine erste Nummer 1. Und es hätte eigentlich erst auch gar nicht sollen sein, weil ich war ja nur engagiert als Arrangeur, als Keyboarder, als Programmierer, als Tontechniker. So hatte mich Giorgio Moroder mit nach Amerika genommen und auch auf den Wunsch von Donna, ja, die einfach dann irgendwann gesagt hat, nimm halt dann den Falti mit. Und da kam es dann bei einem Frühstück mit dem Chef von Donnas Plattenfirma, wir machen ein Doppelalbum. Wir brauchen also wesentlich mehr Lieder und Giorgio Moroder hat zuerst gesagt, ja, wir haben nur 12. Dann hat Neil Bogart drauf gesagt, ja, das ist wirklich nicht mein Problem, es ist dein Problem, dann lass einfach welche schreiben. Ja. Und somit wurde ich in ein Studio verfrachtet, dass wir auch ein Lied schreiben. Ja. Und der Pete Bellotti kam mit einer Pizzaschachtel rein und da stand drauf Hot Stuff. Er sagte, wir könnten ein Lied schreiben, Hot Stuff, oder? Das haben wir dann eben auch gemacht.
0: Das merken wir uns, so inspirierend kann das Abendessen sein. Von der Pizzaschachtel zum Welthit Hot Stuff. Donna Summer mit der Hilfe von Falti. Happy Birthday, Harold Faltermeier in den Bayern 1ern.

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2: 20.32 Uhr, der Bayern 1 Verkehrsservice mit der A93 Kiefersfelden Richtung Rosenheim am Dreieck Inntal ist die Überleitung zur A8 Richtung Salzburg wegen Bauarbeiten gesperrt. Gute und sichere Fahrt.
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0: Schönen Montagabend. Chris Andrews führt uns mit dem Party-Oldie Yesterday Man aus den 60ern zu den Doppelgänger-Hits heute in den Bayern 1ern. Das ist ja eines meiner Hobbys als Musiknerd, das ich abends auch auf Bayern 1 gerne mit Ihnen teile. Ich suche, auch mit Ihrer Hilfe, nach Songs mit dem gleichen oder einem ähnlichen Titel, aber es sind trotzdem verschiedene Lieder und keine Coverversionen. Heute heißt es
1: Yesterday.
0: Genau, die wunderschöne Beatles-Ballade, die zuerst den Arbeitstitel Rührei hatte. Paul McCartney hat das am Klavier zunächst immer eben mit Scrambled Eggs zu der Melodie vor sich hingesungen. Zum Glück hat sich's aber noch verändert in Yesterday. Sonst könnten wir heute nicht The Beatles mit Guns N' Roses kombinieren. Yesterdays heißt nämlich ein Hit aus den legendären Alben, die gerade ein kleines Jubiläum feiern. Das 35. Frühherbst 1991. Guns N' Roses schreiben Rockgeschichte, weil sie wahnsinnig sind. Sie bringen nicht nur ein neues Album raus, nicht nur ein neues Doppelalbum, sondern gleich zwei Doppelalben gleichzeitig. Use Your Illusion 1 und Use Your Illusion 2. So viele gute Ideen hatten sie da auf einmal im Kopf. Just Killers, No Fillers. Ganz viele Lieder aus diesen zwei Alben sind Rockklassiker geworden, zum Beispiel auch November Rain. Und für die Zahlenliebhaber unter ihnen, die 2 war in diesem Fall immer die 1. Also das Album Use Your Illusion 2 war fast immer auf der ganzen Welt Platz 1 und Use Your Illusion 1 immer knapp dahinter. Einer der Hits aus dieser legendären Zeit orientiert sich vom Titel her leicht an The Beatles. Yesterdays, Guns N' Roses auf Bayern 1.

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2: Um 9 mit Alexandra Schöffel. 5 Tage ist der Tankrabatt in Kraft, doch die Entlastung schrumpft laut ADAC schon wieder zusammen. Um 17 Cent sind die Energiesteuern gesenkt worden, nur 10 bis 13 kommen inzwischen bei den Kunden an, wie Markus Wolf berichtet.
3: Im Tagesdurchschnitt kostete ein Liter Super E10 am gestrigen Sonntag wieder 2,13 Euro. Das sind gut 10 Cent weniger als am 30. September, dem Tag vor dem Inkrafttreten des Tankrabatts. Beim Diesel waren es gestern im Schnitt 2,25 Euro. Das sind knapp 14 Cent weniger als am Tag vor der Einführung des neuen Tankrabatts. Für die Entwicklung bei Super E10 gibt es laut ADAC keine offensichtliche Erklärung. Ölpreis und Wechselkurs zwischen Euro und Dollar seien gleich geblieben. Wie weit die Steuersenkung weitergegeben wird, ist laut ADAC schwer zu beurteilen. Es gäbe viele Gründe, warum Spritpreise schwanken.
2: Der Medizinnobelpreis geht in diesem Jahr an 2 Deutsche und einen US-Forscher. Ausgezeichnet werden Georg Nagel von der Uni Würzburg, Peter Hegemann von der Berliner Humboldt-Universität und ihr US-Kollege Karl Deisseroth für ihre Entdeckung im Bereich der Optogenetik. Damit lassen sich schwer erklärbare Prozesse im Gehirn, wie etwa Epilepsie oder Parkinson, verstehen. Auch Therapien werden möglich, etwa in der Augenheilkunde.
4: Und zwar versucht man da, Menschen mit der Erbkrankheit Retinitis pigmentosa zu helfen. Also das ist ein ganz schweres genetisches Leiden und die Menschen erblinden mit der Zeit, weil da wichtige Zellen in der Netzhaut absterben. Und in Pilotstudien konnte man Menschen mit Retinitis, die kaum noch oder tatsächlich auch eigentlich nichts mehr sehen konnten, die konnte man dazu bringen, dass sie wenigstens wieder Umrisse erkennen oder sich orientieren konnten oder auch nach Dingen greifen konnten.
2: Ein Beitrag von Ulrike Till aus der ARD-Wissenschaftsredaktion. Die Bundesregierung plant eine Plastiksteuer, die Joghurtbecher oder PET-Flaschen teurer machen könnte. Ab dem nächsten Sommer sollen für jede Tonne Kunststoff 550 Euro fällig werden. Im kommenden Jahr rechnet die Regierung mit 670 Millionen Euro Mehreinnahmen. Im Jahr darauf sollen es 1,5 Milliarden sein. Zahlen müssen Unternehmen, die solche Verpackungen nutzen, herstellen oder einführen. Die Kosten werden sie voraussichtlich an die Kunden weitergeben. Das Amtsgericht Düsseldorf hat das vorläufige Insolvenzverfahren für die Warenhauskette Galeria angeordnet. Zum vorläufigen Insolvenzverwalter wurde ein Rechtsanwalt bestellt, der schon die Verfahren in den Jahren 2020 und 2022 begleitet hat. Er soll nun prüfen, ob Gründe für die Eröffnung des Verfahrens vorliegen. Ob und welche Standorte von Galeria schließen müssen, ist offen. Der Geschäftsbetrieb in den 83 Kaufhausfilialen soll vorerst weiterlaufen. Die geplante Führerscheinreform stößt bei Fahrlehrern weiter in vielen Punkten auf Ablehnung. Das wurde bei einer Anhörung im Verkehrsausschuss des Bundestages deutlich. Fahrer, Lehrerverbände warnen davor, dass das Sicherheitsniveau sinken könnte. Sie fordern zum Beispiel, dass Fahrschüler einen Teil der Theoriestunden weiter in Präsenz besuchen und dass keine Laien ausbilden dürfen. Es ist 21.03 Uhr.
5: Kompakt und zuverlässig, das Bayernwetter auf Bayern 1. Morgens frieren, nachmittags schwitzen. So geht das noch 2 Tage weiter. Heute Nacht 2 bis 10 Grad, teilweise also Bodenfrost. Morgen und auch am Mittwoch muss erstmal der Nebel weg, dann wird's sonnig und wir schaffen nochmal 19 bis 24 Grad. Donnerstag regnet's bei nur noch 13 bis 18 Grad maximal. Der Bayern 1 Verkehrsservice hat eine Meldung von der A93 Kiefersfelden Richtung Rosenheim. Am Dreieck Inntal ist die Überleitung zur A8 Richtung Salzburg wegen Bauarbeiten gesperrt. Gute und sichere Fahrt.
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5: Hallo, alles, was mal an der Spitze war und was wir heute immer noch spitze finden. Von Louis Armstrong über Falco bis zu den Hits aus diesem Jahrtausend. Gleich pfeifen Sie mit bei Roxette und Joyride aus den 90ern, die 80er mit Milli Vanilli und sein Name ist Hase. Naja, eigentlich Kaninchen. Eddie Rabbit, I Love a Rainy Night.
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Am ersten Feierabend der Woche machen wir auf Bayern 1 Chili Vanilli mit Milli Vanilli. Girl, I'm gonna miss you. Die Bayern 1er Playlist liest sich gerade wie eine leckere Dessertkarte. Milli Vanilli, oh, was Hübsches mit Vanillegeschmack. Und jetzt eben noch was Süßes dazu mit The Sweet. Denn der 5. Oktober ist der Geburtstag von Brian Connolly, der den Soundtrack unseres Lebens geprägt hat als Leadsänger der Band The Sweet. Die 70er waren ihre große Zeit, aber ihr Glam-Party-Rock ist unsterblich. Wenn Sie an diesem Wochenende in einem Bierzelt waren, dann haben Sie wahrscheinlich auch zu einem Lied von The Sweet gefeiert. Unglaubliche Bilanz in den deutschen Charts. The Sweet mit 8 Nummer 1 Hits in 4 Jahren. Wir hören den, der es auch in ihrer Heimat England ganz nach oben geschafft hat. Blockbuster, der Hit mit der berühmten Sirene am Anfang. Denn die Idee wurde gleich für zwei andere Nummer 1 Hits geklaut. Ganz dezent bei Two Tribes von Frankie Goes to Hollywood und recht dreist auch von DJ Ötzi bei Anton aus Tirol. Bei uns auf Bayern 1 macht aber jetzt das Original Alarm.

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3: 21.32 Uhr, der Bayern 1 Verkehrsservice mit der A3 Passau Richtung Nürnberg. Zwischen Straubing und Kirchroth steht ein kaputter LKW. A93 Kiefersfelden Richtung Rosenheim am Dreieck Inntal ist die Überleitung zur A8 Richtung Salzburg wegen Bauarbeiten gesperrt. Gute und sichere Fahrt.
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0: I Don't Like Mondays. Zum 75. Geburtstag der Musiklegende Bob Geldof seinen Nummer 1 Hit mit The Boomtown Rats in den Bayern Einsern. Ich liebe ja vor allem auch die Interviews mit Bob Geldof, voll mit britischem Humor und Selbstironie. Bob Geldof hat zum Beispiel mal erklärt, wenn du mir sagst, ich sei ein durchschnittlicher Sänger und könne ums Verrecken nicht Gitarre spielen, dann hast du völlig recht. Trotzdem hat er viele Hits geschrieben und gesungen und er ist ein Held und Lebensretter. Von ihm ist die Idee zu Live Aid und auch zur Weihnachtssingle Do They Know It's Christmas. Mit dem vielen Geld, das dank Bob Geldof zusammengekommen ist, konnten viele Menschen vom Verhungern gerettet werden. Danke, Sir Bob. Nummer 1 Hits nonstop, 3 Stunden lang immer am Montagabend auf Bayern 1. Der hier ist besonders schön und genau heute vor 20 Jahren auf Platz 1 in England gehüpft. Feiner Britpop von Razorlight, America.
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2: Um 10 mit Alexandra Schöffel. Plastikverpackungen könnten für Unternehmen bald deutlich teurer werden. Die Regierung plant eine neue Steuer auf Kunststoff, die ab dem nächsten Sommer erhoben werden soll.
3: Für jede Tonne Kunststoff in Verpackungen würden dann 550 Euro fällig werden. Bei der großen Menge an solchen Verpackungen könnte das dem Staat rund 1,5 Milliarden Euro bringen. In dem Gesetzentwurf heißt es, mit der Einführung einer Verbrauchssteuer auf Kunststoffverpackungen sollen Anlässe geschaffen werden, den Verbrauch von Kunststoffverpackungen zu verringern. Demnach fielen allein im Jahr 2023 rund 3 Millionen Tonnen solcher Verpackungen an. Dabei geht es zum Beispiel um Folien, Verschlüsse oder Deckel. Effi Seibert, Berlin.
2: Von der Optogenetik hatten bis heute die meisten Menschen wohl noch nie etwas gehört. Jetzt wird sie schlagartig bekannt, denn zwei Deutsche und ein US-Amerikaner bekommen für ihre Pionierarbeit dazu den Medizinnobelpreis. Peter Hegemann von der Humboldt-Universität in Berlin, Georg Nagel von der Universität Würzburg und ihr US-Kollege Karl Deisseroth. Die Technologie wird schon weltweit eingesetzt. Erblindeten Menschen wurde mit Hilfe der Optogenetik ein Teil des Sehvermögens zurückgegeben. Russland führt einen Schattenkrieg gegen Deutschland, so formuliert es der Chef des Bundesnachrichtendienstes Martin Jäger. Vor dem Parlamentarischen Kontrollgremium des Bundestages hat er heute gesagt, die größte Bedrohung gehe derzeit von Moskau aus. Es gehe dabei vor allem um Einschüchterung durch Sabotage, Anschlagsversuche oder Desinformation. Der BND-Chef fordert, Deutschland müsse deutlich widerstandsfähiger werden, nicht nur militärisch. Wegen einer falschen Bombendrohung hat es am Stuttgarter Flughafen 1,5 Stunden lang keine Starts und Landungen gegeben. Im Sicherheitsbereich soll ein 24-jähriger Fluggast einer Mitarbeiterin gesagt haben, dass er eine Bombe in seinem Gepäck habe. Was dann geschah, berichtet aus Stuttgart Stefanie Reinhardt.
4: Der Sicherheitsbereich wurde geräumt. Die Polizei suchte den Flughafen ab, fand aber keine Hinweise auf eine Gefahrenlage. Kurz nach 18 Uhr beendete sie den Einsatz dann und gab den Sicherheitsbereich wieder frei. Der Flugverkehr wurde schrittweise wieder aufgenommen und die Passagierkontrollen wieder geöffnet. Der 24-Jährige wollte eigentlich nach Hurghada fliegen. Nun ermittelt die Polizei gegen ihn wegen der Androhung von Straftaten.
2: In Bayern wird das Streckennetz von Bussen und Bahnen immer dichter. Im vergangenen Jahr waren sie auf 19 Millionen Fahrplankilometern mehr unterwegs als 2024, ein Plus von 3%. Das zeigen Zahlen, die Verkehrsminister Bernreiter vorgestellt hat. Verbessert hat sich vor allem das Angebot im ländlichen Raum mit knapp 5% mehr Fahrplankilometern. Eine Erfolgsgeschichte, so Bernreiter. Unter Fahrplankilometern versteht man die reinen Strecken, die ein öffentliches Verkehrsmittel laut Fahrplan zurücklegt. Über die Auslastung sagen die Zahlen nichts aus. Es ist 22.03 Uhr.
5: Kompakt und zuverlässig das Bayernwetter auf Bayern 1. Klarer Himmel heute Nacht. Teilweise ist es auch eiskalt in der Oberpfalz, in der Gegend um Tirschenreuth. Bodenfrost. Insgesamt Tiefstwerte in Bayern 2 bis 10 Grad. Tagsüber geht der Spätsommer noch ein bisschen in die Verlängerung. Morgen und auch am Mittwoch muss sich erst Nebel auflösen. Dann wird es sonnig mit 19 bis 24 Grad. Ich hoffe, wenn Sie in Alpennähe wohnen, dass Sie dann am Mittwoch ohne Kopfschmerzen durch den Tag kommen. Es wird recht föhnig. Am Donnerstag regnet es und es wird kühler mit 13 bis 18 Grad maximal. Der Bayern 1 Verkehrsservice mit normalem Verkehr auf den Fernstraßen in Bayern. Gute Fahrt!
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5: Hallo, glauben Sie an Horoskope? Ich nicht. Scheint daran zu liegen, dass ich Steinbock bin. Auch wenn ich kein großer Horoskopeleser bin. Aber es ist schon was Besonderes am heutigen 5. Oktober. Da sind auffällig viele Nummer 1 Künstler geboren. Wir haben schon gefeiert mit Harold Faltermeier, Steve Miller und Bob Geldof. An Brian Connolly von The Sweet im Rock'n'Roll-Himmel haben wir gedacht. In dieser Stunde lassen wir noch hochleben eine zarte und einen harten. Die Schauspielerin Kate Winslet und den Sänger von AC/DC, Brian Johnson. Vorher gönnen wir uns Wohlfühl-Sound von Empire of the Sun, We Are the People aus den 80ern dazu, Sheena Easton und Simple Minds mit einem Hauch Irish Folk, Belfast Child.
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der Nummer 1 Hit für alle Pendler, die nach der Arbeit von 9 bis 17 Uhr noch unterwegs sind und auch besonders früh wieder raus müssen. Morning Train 9 to 5 von China Easton in den Bayern 1ern. Immer wieder schön eure Musik zum Autofahren. Schickt uns Detlef aufs Studio-Handy. Nummer finden Sie auf bayern1.de. Er ist unterwegs von Selb nach Sulzumoos. Ich habe jetzt einen, der ist optimal, damit Sie wach bleiben am Steuer. AC/DC, You Shook Me All Night Long. Denn der Sänger mit der Schiebermütze feiert heute Geburtstag. 1979 wird er, Brian Johnson. Er hat den Job als AC/DC-Sänger ja geerbt nach dem Tod von Bon Scott. Und das hatte der sich auch so gewünscht. Die anderen AC/DC-Jungs sagen über ihn, wir wussten, dass er gut sein musste, weil Bon ihn mochte. Und Bon mochte eben nicht sehr viele Leute. Die Legende sagt, dass Bon Scott eben ja von diesem Sänger richtig geschwärmt hat, weil er ihn auf der Bühne live erlebt hat. Und das war eine unglaublich grandiose Show, die er abgezogen hat. Der brüllte wie am Spieß, er warf sich auf den Boden, wo er sich zum Finale rührend herumrollt, bis er wirklich nicht mehr kann. Er hat wirklich sich total verausgabt und musste dann von der Bühne getragen werden. Was Bon Scott allerdings nicht wusste, Brian hatte eine Blinddarmentzündung. Also diese ganze verrückte Bühnenshow hatte nur einen Grund, Schmerzen. Aber auch im gesunden Zustand hat er ja bewiesen, was er kann. Es ist wirklich eine Hammer-Rock-Stimme. Angeblich hat er auch bei der Aufnahme des ersten Albums mit AC/DC nur mit seiner Stimme gleich mal 10 Mikrofone kaputt gemacht, weil er einfach so viel Power da reingegeben hat. Ihr Radio wird's aber überleben. AC/DC, You Shook Me All Night Long, der Start der AC/DC-Karriere von Geburtstagskind Brian Johnson in den Bayern 1ern.

0: Michael Jackson. Billie Jean, einer von vielen Nummer 1 Hits aus dem 80er-Jahre-Mega-Album Thriller. Die Bayern 1er am Montagabend mit Björn Strössner und mit Musikwissen zum Eindruck schinden. Hören Sie mal genau hin gleich beim Nummer 1 Hit von Elton John, Nikita. Das singen nämlich noch zwei andere Stars im Hintergrund mit. Das ist George Michael und Nick Kershaw hören wir auch noch. So, jetzt wo wir es wissen, ist es ganz einfach, oder? 22.32 Uhr, der Bayern 1 Verkehrsservice mit normalem Verkehr auf den Fernstraßen in Bayern. Gute Fahrt.
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0: Ein Welthit made in Bayern, Hold on Tight von Electric Light Orchestra, englische Band. Aber sie haben ihre Musik am liebsten in München aufgenommen. Nummer 1 war es 1981 in Bayern, der Schweiz, Spanien und in Zimbabwe. Wir feiern heute eine große Geburtstagsparty in den Bayern 1ern. Viele Stars haben heute ihren Ehrentag, zum Beispiel auch die Schauspielerin Kate Winslet. 51 wird die Rose aus Titanic.
1: Ich liebe dich, Jack. Ich werde es nie vergessen, Jack.
0: Oh je, was haben wir an dieser Stelle im Film mitgeweint, als Rose den geliebten Jack, also Leonardo DiCaprio, nach dem Schiffsunglück zurücklassen musste. Im Internet wurde lange gestritten, was soll das? Jack hätte da wohl noch locker auf die Tür mitgepasst, auf die sich eben Rose gerettet hat. Viele haben die DVD angehalten und es sauber nachgemessen, aber genauso viele haben das Ende von Titanic tatsächlich auch als Experiment nachgestellt im Swimmingpool zu Hause. Wir halten fest, der Platz auf der Tür hätte für eine Person locker noch gereicht, aber das Gewicht, das wäre dann zu viel gewesen. Wäre das auch geklärt? Deutlich einfacher zu beweisen. Der Nummer 1 Film Titanic hat uns auch einen mega Nummer 1 Hit beschert. Celine Dion, My Heart Will Go On.
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Die Bellamy Brothers machen uns am Montagabend gute Laune in den Bayern 1. Morgen Abend ab 20 Uhr Classic Rock mit Tom Glas auf Bayern 1. Ich bin Björn Strössner, freue mich auf den Mittwochabend mit Ihnen, die 80er Show ab 8. Da sprudelt doch auch glatt jetzt schon ein großer Nummer 1 Hit aus den 80ern aus mir raus. Mit ganz großen Frisuren auch. Limahl und Kaja Gugu, Too Shy. Schöne Nacht mit Bayern 1.

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1: Tu dir mal die Ruhe an, sagt meine Freundin aus dem Sauerland zu mir. Ich stutze. Sich Ruhe antun? Das passt doch gar nicht zusammen. Ruhe ist doch was Schönes. Und dann fahre ich in den Urlaub in die Niederlande. Im Hotel entdecke ich eine gemütliche Sitzecke und lese da an der Wand. Nixen. Niederländisch für nichts tun. Setz dich einfach und träum vor dich hin. Daneben stehen drei Sanduhren. 5, 10 und 15 Minuten. Na, das probiere ich gleich aus. Ich lege mein Handy weg, nehme die kleine Sanduhr und drehe sie um. 5 Minuten nichts tun. Das klingt einfach. Es fällt mir aber unglaublich schwer. Ich muss den Zug noch für morgen buchen, schießt es mir durch den Kopf. Und ich wollte noch einen Tisch zum Abendessen reservieren. Tu dir mal die Ruhe an, höre ich meine Freundin wieder. Und ich merke, nichts tun kann ganz schön anstrengend sein. 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Er erwartet nichts. 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Einfach so im Nixen.

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1: Um 23 Uhr mit Felix Sprung. Plastikverpackungen könnten für Unternehmen bald deutlich teurer werden. Die Bundesregierung plant eine neue Steuer auf Kunststoff. Aus der Nachrichtenredaktion Christiane Rüther.
2: Es liegt ein Entwurf vor für das Kunststoffverpackungssteuergesetz. Demnach sollen vom kommenden Sommer an für jede Tonne Kunststoff in Verpackungen 550 Euro fällig werden. In dem Gesetzentwurf heißt es, mit der Einführung der Steuer sollten Anreize geschaffen werden, den Verbrauch von Kunststoffverpackungen zu verringern. Demnach fielen zum Beispiel im Jahr 2023 rund 3 Millionen Tonnen entsprechender Abfall an. Und durch das Gesetz sollen Einnahmen generiert werden. Die Mehreinnahmen für den Bundeshaushalt würden Prognosen zufolge bei knapp 1,5 Milliarden Euro pro Jahr liegen.
1: Bundeskanzler Merz hat die beiden diesjährigen deutschen Nobelpreisträger in der Kategorie Medizin beglückwünscht. Die Auszeichnung zeige, dass deutsche Forschung Spitze sei, schrieb Merz. Peter Hegemann von der Humboldt-Universität in Berlin und Georg Nagel von der Universität Würzburg teilen sich den Nobelpreis mit dem US-amerikanischen Wissenschaftler Carl Disseroth. Alle drei forschen im Bereich der Optogenetik. Das ist eine biologische Technologie, mit der die Aktivität von Zellen, insbesondere Nervenzellen, mithilfe von Licht gesteuert werden kann. Der Krieg im Jemen weitet sich aus. Sowohl die Türkei als auch Pakistan schicken Truppen nach Saudi-Arabien, denn die drei Länder unterstützen die jemenitische Regierung gegen die Houthi-Miliz. Am Abend meldeten beide Seiten Geländegewinne. Aus dem Nahoststudio in Kairo Moritz Behrendt.
3: Truppen, die mit der international anerkannten Regierung Jemens verbündet sind, haben nach eigenen Angaben die Houthi-Miliz aus mehreren Orten an der Küste des Roten Meeres vertrieben. Dabei handelt es sich um Gebiete in unmittelbarer Nähe des Bab el-Mandab, der Meerenge am südlichen Ausgang des Roten Meeres. Die mit dem Iran verbündeten Houthi wiederum rückten Berichten zufolge im Landesinneren auf Taiz vor, die zweitgrößte Stadt des Landes. Am Sonntag hatte die international anerkannte Regierung Jemens verlautbart, mit einer Offensive im gesamten Land Gebiete erobern zu wollen, die bislang von den Houthi kontrolliert werden.
1: In Spanien wird in Kürze neu gewählt. Laut dem spanischen Ministerpräsidenten Sanchez findet die vorgezogene Parlamentswahl am 29. November statt. Hintergrund ist eine Regierungskrise in Spanien. Sanchez hatte in der vergangenen Woche versucht, zwei Dekrete zur Wohnungspolitik durchs Parlament zu bringen. Die dafür notwendige Mehrheit kam aber nicht zustande. Das waren die Nachrichten. Das Wetter in Deutschland. In der Nacht im Norden viele Wolken und von der Nordsee her Schauer, sonst trocken und oftmals klar. 16 Grad auf Sylt bis 4 Grad im bayerischen Vogtland. Morgen im Norden viele Wolken und Schauer, sonst nach Nebel viel Sonne. 17 Grad auf Sylt bis 25 Grad am Oberrhein. Es ist 23.03 Uhr.
4: Und das ist der Verkehrsfunk in der ARD-Hitnacht. Die A12 Richtung Frankfurt-Oder ist zwischen Fürstenwalde-West und Briesen wegen einer Nachtbaustelle bis ca. 5 Uhr gesperrt. Dann die A29 Alhorner Heide Richtung Oldenburg zwischen Wardenburg und Sandkrug wegen Fahrbahnerneuerung bis Mittwoch gesperrt. Die Umleitung führt sie hier über die U7. Die A42 Kamp-Lintfort-Dortmund ist zwischen Herne-Krange und Herne-Baukau in beiden Richtungen bis 5 Uhr wieder gesperrt. Die A57 Krefeld Richtung Köln zwischen Krefeld-Zentrum und Krefeld-Oppum wegen Bauarbeiten bis Donnerstagmorgen gesperrt. Das war's. Ich wünsche eine gute Fahrt durch die Nacht.
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war Gabriella Chill Me, Sweet About Me. Das ist die ARD-Hitnacht. Hallo zusammen. Wir spielen jetzt Musik aus dem Jahr, in dem der Bundestag und die meisten Mitarbeiter damals von Bonn nach Berlin gezogen sind. Hier ist 1991. Da kam dieser Song auf dem Album raus. Money Don't Matter Tonight von Prince. Als Single dann 1992. Ja, es geht um Geld und um Gier.

in der ARD-Hitnacht. 23.22 Uhr und wie es hier auch Siegfried in seiner Mail so richtig schreibt, die Sendung kommt aus Magdeburg heute Abend wieder, aus dem Landesfunkhaus von MDR Sachsen-Anhalt. Und Siegfried schreibt hier auch, dass er sich freut, wieder mit dabei zu sein. Wir sollen mal großes Dankeschön sagen an die Musikredaktion. Das stimmt, die Kollegen, die das hier immer vorbereiten. Wenn wir immer Lob bekommen für die Musik, gebe ich das immer gerne weiter. Und natürlich können Sie auch gerne wieder mit durchrufen heute Abend. Nummer ist geschaltet 0800 80 80 110. Mal gucken, wer heute der erste Anrufer ist.

Das war Dido mit Thank You. Ich sage auch Dankeschön. Es ist 11:30 jetzt genau auf die Sekunde. Hier ist der Verkehrsservice in der ARD Hitnacht. Da schauen wir zunächst auf die A7 Fulda Richtung Würzburg. Am Dreieck Schweinfurt-Werneck ist die Überleitung zur A70 Richtung Bamberg wegen mehreren Schwertransporten bis ca. 5 Uhr gesperrt. Die A7 Ulm Richtung Füssen zwischen Dettingen an der Iller und Bergheim nach

0: einem Unfall die Vollsperrung. Die A12 Berlin Richtung Frankfurt-Oder ist zwischen Fürstenwalde West und Briesen wegen einer Nachtbaustelle bis ca. 5 Uhr morgens gesperrt. Die A29 Alhorner Heide Richtung Oldenburg zwischen Wardenburg und Sandkrug wegen Fahrbahnerneuerung bis Mittwoch gesperrt. Die machen die Autobahn immer nachts dicht, immer zwischen 19 Uhr und 5 Uhr morgens. Die A42 Kamp-Lindfort-Dortmund zwischen Herne-Krange und Herne-Baukau in beiden Richtungen bis um 5 gesperrt. Und die A57 Krefeld Richtung Köln zwischen Krefeld-Zentrum und Krefeld-Oppum wegen Bauarbeiten noch bis Donnerstagmorgen gesperrt. Das waren die Verkehrsmeldungen. Wir wünschen Ihnen eine gute Fahrt durch die Nacht.
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0: Das singt hier Sarah Connor. In der ARD-Hitnacht. Ich freue mich, dass Sie alle mit dabei sind und dass Sie auch schon zum Hörer gegriffen haben. Und gucken wir mal, wer hier der erste Anrufer heute Abend war.
1: Ich habe jetzt auch wieder die Hitnacht da seit einer Viertelstunde. Aha. Weil im Fernsehen nichts Scheiß läuft. Ich bin der Leo aus Unterhaching in Süddeutschland, ein bisschen weiter unten von München.
0: Ach, servus.
1: Und ich wünsche euch oder der ganzen Nation eine gute Nacht, eine gute Fahrt überall, die noch unterwegs sind. Ich brauche es nicht haben. Ich sitze da mit Kerzenlicht und einem Bier und höre gute Musik und hoffe, dass alle glücklich sind. Gut, danke, servus.
0: Ja, danke schön auch. Das ist schön.
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0: Und Sie können natürlich auch jederzeit durchrufen, einen Gruß loswerden, eine Meinung loswerden oder einfach mal einen Gedanken loswerden, wenn Sie wollen. 0800 80 80 110 ist die kostenfreie Nummer zu uns im Studio. In der ARD-Hitnacht gibt's jetzt 1-2-Tipp-Musik.

Das ist die ARD-Hitnacht. So, und wir spielen jetzt einen Song für alle die, die gerade heute auch beim Konzert gewesen sind von Bryan Adams in München. Ich hoffe, es war ein schöner Abend. Die Nummer ist jetzt für euch und für alle, die noch Lust auf ihn haben. Die nächsten Tage ist er noch unterwegs in Nürnberg, in Bremen, Hamburg und in Leipzig und in Mannheim. Viel Spaß mit Bryan Adams.

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1: Um 0 Uhr Mitternacht mit Olaf Knapp. Plastikverpackungen könnten für Unternehmen bald deutlich teurer werden. Die Bundesregierung plant eine neue Steuer auf Kunststoff. Aus der Nachrichtenredaktion Christiane Rüther.
2: Es liegt ein Entwurf vor für das Kunststoffverpackungssteuergesetz. Demnach sollen vom kommenden Sommer an für jede Tonne Kunststoff in Verpackungen 550 Euro fällig werden. In dem Gesetzentwurf heißt es, mit der Einführung der Steuer sollten Anreize geschaffen werden, den Verbrauch von Kunststoffverpackungen zu verringern. Demnach fielen zum Beispiel im Jahr 2023 rund 3 Millionen Tonnen entsprechender Abfall an. Und durch das Gesetz sollen Einnahmen generiert werden. Die Mehreinnahmen für den Bundeshaushalt würden Prognosen zufolge bei knapp 1,5 Milliarden Euro pro Jahr liegen.
1: Der Krieg im Jemen weitet sich aus. Die Türkei und Saudi-Arabien schicken Soldaten, die die jemenitischen Regierungstruppen im Kampf gegen die Houthi-Miliz unterstützen sollen. Beide Seiten melden Geländegewinne. Aus Kairo Moritz Behrendt.
3: Truppen, die mit der international anerkannten Regierung Jemens verbündet sind, haben nach eigenen Angaben die Houthi-Miliz aus mehreren Orten an der Küste des Roten Meeres vertrieben. Dabei handelt es sich um Gebiete in unmittelbarer Nähe des Bab el-Mandab, der Meerenge am südlichen Ausgang des Roten Meeres. Die mit dem Iran verbündeten Houthi wiederum rückten Berichten zufolge im Landesinneren auf Taiz vor, die zweitgrößte Stadt des Landes. Am Sonntag hatte die international anerkannte Regierung Jemens verlautbart, mit einer Offensive im gesamten Land Gebiete erobern zu wollen, die bislang von den Houthi kontrolliert werden.
1: In Spanien wird es am 29. November Neuwahlen geben. Das hat der spanische Ministerpräsident Sanchez mitgeteilt. Hintergrund der vorgezogenen Wahl ist eine Regierungskrise in Spanien. Sanchez hatte in der vergangenen Woche versucht, zwei Dekrete zur Wohnungspolitik durchs Parlament zu bringen. Die dafür notwendige Mehrheit kam aber nicht zustande. Der Deutsche Buchpreis geht in diesem Jahr an Shaida Basia für ihren Roman Die Lücken. Es geht darin unter anderem um jüdisches Leben und die NS-Vergangenheit in einem kleinen Ort im Hunsrück. Der Buchpreis würdigt den besten deutschsprachigen Roman des Jahres. Mit der Verleihung in Frankfurt am Main startet traditionell die Buchmessenwoche. Die Literaturschau empfängt Besucherinnen und Besucher von Montag bis Sonntag. An den ersten beiden Messetagen trifft sich die Buchbranche. Das Wetter in Deutschland. Nachts im Norden viele Wolken und von der Nordsee her Schauer. Sonst trocken und oftmals klar. 16 Grad auf Sylt bis 4 Grad im bayerischen Vogtland. Am Tage dann im Norden viele Wolken und Schauer. Sonst nach Nebel viel Sonne. 17 Grad auf Sylt bis rund 25 Grad am Oberrhein. Und am Mittwoch im Norden Schauer, im Südwesten unbeständiger, sonst freundlich. 17 bis 25 Grad. Es ist 0:03 Uhr.
4: Dankeschön an die Kollegen der Nachrichten. Hier ist der Verkehrsservice in der ARD-Hitnacht. Da gibt's eine ganze Menge Baustellen. Wir haben ja die wichtigsten rausgesucht. Die A12 Berlin Richtung Frankfurt-Oder zwischen Fürstenwalde West und Briesen bis um 5 gesperrt. Die A29 Alhorner Heide Richtung Oldenburg zwischen Wardenburg und Sandkrug bis 5 Uhr ebenfalls dicht. Nutzen Sie hier die U7. Die A42 Kamp-Lindfort-Dortmund zwischen Herne-Krange und Herne-Baukau bis um 5 beidseitig gesperrt. Und die A57 Krefeld Richtung Köln zwischen Krefeld-Zentrum und Krefeld-Oppum wegen Bauarbeiten noch bis Donnerstag gesperrt. Das waren die Verkehrsmeldungen. Wir wünschen Ihnen eine gute Fahrt in diese Nacht.
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4: Mit Markus Poschlott am Mikrofon. Ich grüße recht herzlich aus Magdeburg ins ganze Land mit Musik von Cher.

0: wunderschöne Autofahrnummer. America, a horse with no name. 0.11 Uhr ist es. Hallo und guten Tag zusammen an diesem 6. Oktober 2026. So, ich weiß nicht, ich hoffe, Sie hatten den Tag heute gut verbracht oder den gestrigen Tag, sind jetzt hier gut in Ihre Nachtschicht gestartet oder sitzen einfach zu Hause, auch wenn Sie nicht arbeiten müssen, hören uns zu. Und ich hoffe, Sie hatten einen guten Tag. Ich bin einkaufen gewesen in einem, wie sagt man immer so schön, in einem großen Möbelhaus. Und da habe ich Sie gesehen. Und habe mich in dem ersten Augenblick wirklich drüber gewundert. Und zwar die Weihnachtsdeko. Also Weihnachtssterne, Kugeln, Lichterketten. Ich stand so vor dem Regal und habe gedacht, wer kauft das jetzt eigentlich schon? Dann dachte ich mir aber auch, ja gut, 5. Oktober, ne, irgendwie so, ja klar, so weit weg ist es jetzt auch wieder nicht. Aber die Frage gebe ich gerne mal an Sie weiter. Mal wirklich Hand aufs Herz, hat jemand von Ihnen jetzt in diesem Jahr für dieses Weihnachtsfest schon Deko gekauft? Oder sagen Sie, das machen wir bitte alles, wenn November kommt. Oder wir haben eh unseres, was wir immer wieder aus dem Keller hochholen. Ich merke, Adventskalender sind offenbar gerade auch sehr hoch im Kurs. Am Wochenende haben Unbekannte aus einem geparkten LKW in der Börde in Sachsen-Anhalt Beauty-Produkte und vor allem Adventskalender im Wert von über 100.000 Euro gestohlen. Also die sind offenbar wirklich sehr, sehr beliebt. Aber haben Sie das auch schon zu Hause? Wie ist das bei Ihnen? Rufen Sie doch mal durch. 0800 80 80 110. Hat jemand von Ihnen schon Weihnachtsdeko gekauft? Gibt es schon den Adventskalender? Das würde ich gerne mal wissen. 0800 80 80 110.
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0: Schauen wir mal, wie weihnachtlich tickt eigentlich Deutschland an jetzt inzwischen am 6. Oktober 2026.

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0: 0.32 Uhr. Das ist der Blick auf die Straßen, der Verkehrsservice in der ARD-Hitnacht. Mit der A3 Frankfurt Richtung Köln zwischen Bad Camberg und Limburg Süd nach einem Unfall gesperrt. Die A8 Stuttgart Richtung München. Der Lämmerbuckel-Tunnel ist wegen eines Feuerwehreinsatzes gesperrt. Die A12 Berlin Richtung Frankfurt-Oder zwischen Fürstenwalde-West und Briesen wegen einer Nachtbaustelle bis um 5 gesperrt. Dann die A29 Alhorner Heide Richtung Oldenburg zwischen Wardenburg und Sandkrug. Bauarbeiten, deswegen auch die Vollsperrung in der Nacht. Und die A42 Kamp-Lindfort-Dortmund zwischen Herne-Krangel und Herne-Baukau in beiden Richtungen bis um 5 gesperrt. A57 Krefeld Richtung Köln zwischen Krefeld-Zentrum und Krefeld-Oppum. Bauarbeiten, deswegen bis Donnerstagmorgen gesperrt. Und die A94 München Richtung Passau zwischen Heldenstein und Waldkraiburg-Ampfing. Nach Auslösung der Höhenkontrolle ist hier der Tunnel gesperrt. Ich wünsche Ihnen, da wo es geht, eine gute Fahrt durch die Nacht.
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0: Mit Markus Poschlott und vielen Grüßen aus Magdeburg. Jetzt mit Christa Berg und Tender Hands. Und gleich danach gibt's Simply Red mit dem großen Hit Fairground. Hallo zusammen.

0: Simply Red mit Fairground, das ist die ARD-Hitnacht. 0.42 Uhr ist es Zeit, dass wir wieder mal hinter die Kulissen der Songs gucken.
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2: 1967, Barry, Robin und Maurice Gibb waren noch nie in Massachusetts. Sie sitzen in New York in einem Hotel und wollen eigentlich ein Lied schreiben, das wie San Francisco klingt. Aber dieses eine Wort geht ihnen einfach nicht aus dem Kopf. Es klingt einfach zu gut. Es klingt wie das Heimweh eines jungen Mannes, der hinauszog, um ein Hippie zu werden. Massachusetts. Ich fühle, ich muss zurück nach Massachusetts. Etwas sagt mir, dass ich nach Hause muss. I must go home. And the lights all went down. Und all die Lichter gingen aus in Massachusetts an dem Tag, als ich sie dort ganz allein hab stehen lassen.

Ich habe versucht, nach San Francisco zu trampen, um die Sachen zu tun, die ich immer tun wollte. 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Ich rede über die Leute, die ich dort getroffen habe. Und all die Lichter gingen aus in Massachusetts. Massachusetts ist ein Ort, den ich gesehen habe. Ich werde mich erinnern an Massachusetts.

0: Das ist die ARD-Hitnacht. So, heute mit der Frage zur Nacht. Und da geht's auf die Begegnung, die ich heute hatte, als ich unterwegs war in einem Möbelhaus und habe dort im Möbelhaus auf einmal gesehen, dass dort alles wirklich vorbereitet ist für Weihnachten. Also überall sind nicht bloß wie im Supermarkt, dass man da Dominosteine schon seit August kaufen kann. Das wissen wir alle. Aber das Weihnachtskugeln, das Lichterketten, Sterne, ich stand mittendrin, dachte mir so, wer kauft das jetzt schon im Anfang Oktober? Und da geht die Frage mal an Sie weiter, Hand aufs Herz, hat denn jemand von Ihnen schon in diesem Jahr aktuell Weihnachtsdeko gekauft? Das würde ich jetzt zu gerne mal wissen.
1: Ja, schönen Grüß Gott, hier ist die Vera Plagens aus Hirschberg. Also meinen Weihnachtsschmuck habe ich geerbt. Also die Stücke sind mir die liebsten und die werden ja über verpackt, einen schönen Karton im Keller. Muss aber zugeben, dass die Werbeprospekte, die es jetzt schon gibt, einen immer wieder in den Fingern jucken lässt, vielleicht doch zuzuschlagen.
0: Ja, und auf einmal ist man dann doch wieder ganz schnell dabei. Ja, wie ist es bei Ihnen? 0800 80 80 110, sagen Sie, ja klar. Jetzt kaufen, später ist nichts mehr da davon. Oder ich meine, Mitte Dezember kauft man dann auch keine Weihnachtssterne mehr, oder?
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1: Um 1 Uhr mit Olaf Knapp. Für Unternehmen könnten Plastikverpackungen bald teurer werden. Schon seit 2021 gibt es eine EU-Abgabe auf nicht recycelten Kunststoff, die bislang aus dem Bundeshaushalt bezahlt wird. Jetzt soll die Abgabe durch eine Plastiksteuer an die Firmen weitergereicht werden. Aus Berlin, Evi Seibert.
2: Ab Juli nächsten Jahres wäre diese Abgabe fällig. Für jede Tonne Kunststoff in Verpackungen würden dann 550 Euro fällig werden. Bei der großen Menge an solchen Verpackungen könnte das dem Staat rund 1,5 Milliarden Euro bringen. Demnach fielen allein im Jahr 2023 rund 3 Millionen Tonnen solcher Verpackungen an. Dabei geht es zum Beispiel um Folien, Verschlüsse oder Deckel. Zahlen müssen die Unternehmen, die solche Verpackungen nutzen, herstellen oder einführen.
1: Immer mehr junge Menschen stellen einen Antrag auf Kriegsdienstverweigerung. Laut Funke Mediengruppe waren es in diesem Jahr bisher etwa 12.000. Mehr als die Hälfte der Anträge wurde allein im Juli und August gestellt. Aus der Nachrichtenredaktion Markus Wolf.
3: Laut dem Bericht sorgt das für massive Probleme bei der Bearbeitung der Anträge. Hinzu komme, dass viele Schreiben fehlerhaft seien und unbearbeitet zurückgeschickt werden müssten. Hintergrund ist das neue Wehrdienstgesetz, das seit Jahresanfang gilt. Es sieht vor, dass jeder deutsche Staatsbürger zum 18. Geburtstag einen Fragebogen zugeschickt bekommt, in dem seine, respektive ihre, Eignung für den Dienst an der Waffe abgefragt wird. Männer müssen antworten, Frauen können es.
1: In Frankreich ist für heute ein landesweiter Protesttag gegen Lehrermangel, überfüllte Klassen und marode Schulen geplant. Zu den Demonstrationen haben Schüler- und Studentenverbände aufgerufen. Unterstützung kommt von mehreren großen Bildungsgewerkschaften, die teilweise auch zum Streik aufgerufen haben. Es wird außerdem mit Blockaden an hunderten Gymnasien und Hochschulen gerechnet. In den vergangenen Tagen hatte es bei Schülerprotesten immer wieder gewalttätige Ausschreitungen gegeben. Tausende Menschen wurden festgenommen. Der Deutsche Buchpreis geht in diesem Jahr an Shaida Basia für ihren Roman Die Lücken. Es geht darin unter anderem um jüdisches Leben und die NS-Vergangenheit in einem kleinen Ort im Hunsrück. Der Buchpreis würdigt den besten deutschsprachigen Roman des Jahres. Mit der Verleihung in Frankfurt am Main startet traditionell die Buchmessenwoche. Das Wetter in Deutschland. In der Nacht im Norden viele Wolken und von der Nordsee her Schauer. Sonst trocken und oftmals klar bei 16 Grad auf Sylt bis minimal 4 Grad im bayerischen Vogtland. Am Tage dann im Norden viele Wolken und Schauer, sonst nach Nebelauflösung viel Sonne. 17 Grad auf Sylt bis rund 25 Grad am Oberrhein. Es ist 1.03 Uhr.
4: Schön für die Nachrichten. Das ist der Verkehrsservice hier in der ARD-Hitnacht. Die A3 Frankfurt Richtung Köln zwischen Bad Camberg und Limburg Süd nach einem Unfall gesperrt. Die A8 Stuttgart Richtung München. Der Lämmerbuckel-Tunnel ist wegen eines Feuerwehreinsatzes gesperrt. Die A12 Berlin Richtung Frankfurt-Oder zwischen Fürstenwalde West und Briesen. Nachtbaustelle bis um 5 dicht. Dann die A29 Alhorner Heide Richtung Oldenburg zwischen Wardenburg und Sandkrug. Da wird die Fahrbahn erneuert. Das dauert noch bis Mittwoch immer. Zwischen 19 und 5 Uhr morgens ist da die Fahrbahn gesperrt. Dann die A42 Kamp-Lindfort-Dortmund zwischen Herne-Krange und Herne-Baukau in beiden Richtungen bis um 5 gesperrt. Die A57 Krefeld Richtung Köln zwischen Krefeld-Zentrum und Krefeld-Oppum wegen Bauarbeiten bis Donnerstagmorgen gesperrt. Und die A94 München Richtung Passau zwischen Heldenstein und Waldkreiburg-Ampfing ist nach Auslösung der Höhenkontrolle der Tunnel dort gesperrt. Das waren die Verkehrsmeldungen. Ich wünsche eine gute Fahrt in diese Nacht.
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4: Mit Markus Poschlott. Viele Grüße aus Magdeburg. Ab ins Jahr 85. Mit Sissi Catch. Die spielen wir jetzt. Produziert natürlich von Dieter Bohlen. Ganz klar. Wer sonst? Damit hallo zusammen.

0: Der großartige Bill Withers, Lean on Me. So, ich grüße recht herzlich, wo auch immer Sie uns hören, die ARD Hitnacht, wie immer für ganz Deutschland. Auch in dieser Nacht um 1.12 Uhr habe ich wieder eine Frage zur Nacht. Ich stand ja heute im Möbelhaus und war ein bisschen überrascht, dass es auf einmal so viel Weihnachtsdeko jetzt zu kaufen gibt. Also umso länger ich darüber nachdenke, natürlich, klar gibt es das jetzt natürlich schon. Aber ich dachte mir so, wer kauft jetzt schon Weihnachtssterne? Wer kauft jetzt Lichterketten? Wer kauft jetzt Weihnachtskugeln? Weihnachtsbäume könnte man da auch schon kaufen, also die künstlichen natürlich. Und deswegen geht die Frage mal raus an Sie. Es muss ja irgendwer kaufen, sonst wird es da nicht stehen. Also Hand aufs Herz, hat jemand von Ihnen schon in diesem Jahr Weihnachtsdeko gekauft? Wie ist denn das bei Ihnen?
1: Ja, hallo Boschi, der Busfahrer Fabian aus Zwickau hier.
0: Ja, hallo.
1: Ja, für mich gibt's definitiv das Weihnachtszeug wirklich erst, wenn es soweit ist, also wirklich erst im Dezember. Und vorher brauchen wir damit definitiv auch keiner ankommen.
0: Okay, verstanden. Also, wenn es soweit ist, vorher nicht. Gut. Wie ist es bei Ihnen? 0800 80 80 110, die kostenfreie Nummer zu uns ins Studio.
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Freitag ist es soweit. Neue Musik von den Pet Shop Boys. Das neue Album kommt jetzt am Freitag raus. Heißt A Man From The Future.

0: es ist 1.31 Uhr. Das ist der Verkehrsservice in der ARD-Hitnacht mit der A3 Frankfurt Richtung Köln. Zwischen Bad Cramberg und Limburg Süd nach einem Unfall Vollsperrung. A8 Stuttgart Richtung München zwischen Mühlhausen und Hohenstadt 3 Kilometer Stau. Dann die A12 Berlin Richtung Frankfurt-Oder zwischen Fürstenwalde West und Briesen bis um 5 aufgrund einer Nachtbaustelle gesperrt. A29 Alhorner Heide Richtung Oldenburg zwischen Wardenburg und Sandkrug Baustelle, deswegen die Vollsperrung. Die A30 Osnabrück Richtung Bad Oeynhausen zwischen Riemsloh und Bruchmühlen nach einem Unfall gesperrt. Umleitung führt sie Richtung Bad Oeynhausen über Siedlung Steinbrick und Bruchmühlen. Dann die A42 Kamp-Lindfort Dortmund ist zwischen Herne-Krangel und Herne-Baukau in beiden Richtungen bis um 5 noch gesperrt. Und die A57 Krefeld Richtung Köln zwischen Krefeld-Zentrum und Krefeld-Oppum wegen Bauarbeiten bis Donnerstagmorgen gesperrt. Das waren die Verkehrsmeldungen. Ich wünsche eine gute Fahrt durch die Nacht.
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0: Mit Markus Poschlott. Hallo.

0: Will to Power, Baby, I Love Your Way. Das ist die ARD-Hitnacht. So, heute, Frage zur Nacht ist, wir suchen Leute, die sich schon Weihnachtsdeko in diesem Jahr gekauft haben. Ich stand heute davor in so einem Möbelhaus und habe gedacht, diese ganzen Kerzen auch, ne? Logischerweise Kerzen, aber auch Weihnachtssterne, Lichterketten, ganze Weihnachtsbäume, künstliche. Kauft man, nimmt man das jetzt so mit oder ist das denn doch irgendwie erst später? Also, Hand aufs Herz, hat jemand von Ihnen schon Weihnachtsdeko gekauft? Gerne mal melden bei uns auf der 0800 80 80 110. So, wer ist denn der Nächste?
1: Ja, hallo, Roman Wagner hier aus NRW in der Nähe von Aachen, unterwegs auf der Autobahn. Dass es jetzt schon Weihnachtsartikel gibt in Möbelhäusern, Deko, in Supermärkten, diese ganzen Süßkramsachen, irgendwie vergeht es einem da doch schon direkt. Ne? Also draußen sind es gefühlt immer noch 25 bis 30 Grad und man sieht dann in den Auslagen diesen ganzen Weihnachtskram. Ich weiß nicht. Da geht einem da die Weihnachtsfreude schon so ein bisschen ab. Alles Gute, bye bye und frohe Weihnachten und denkt dran, Last Christmas I gave you my heart.
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Sascha ist das. If You Believe, das ist die ARD-Hitnacht. Hallo zusammen und Grüße gehen raus ins ganze Land. Jetzt mit einem Song, der eigentlich ganz anders klingen sollte, als wir ihn heute kennen. Robert Palmer mit Addicted to Love. Eigentlich war das als Duett mit Chaka Khan geplant. Es war nicht bloß geplant, es war längst aufgenommen. Der Gesang war bereits drauf, doch die Plattenfirma hat dann gesagt, nee, Freunde, ist nicht. Und dann wurde ihre Stimme quasi wieder runtergenommen von diesem Song. Und geblieben ist die Version, die wir heute kennen, ist ja auch ein großer Hit geworden. Addicted to Love, Robert Palmer in der ARD-Hitnacht.

Das ist Musik aus dem Jahr 1985, Robert Palmer bei uns in der ARD-Hitnacht. Wir schauen aber schnell auf die Straßen, auf die A3, Frankfurt Richtung Köln. Zwischen Bad Camberg und Limburg Süd gibt es die Vollsperrung nach einem Unfall. Sonst sieht es ansonsten soweit erstmal ganz gut aus, bis auf ein paar Baustellen. Die fassen wir gleich nochmal in aller Ruhe zusammen. Und dann gibt es auch um 2 Uhr die Nachrichten in der ARD-Hitnacht.

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1: Um 2 Uhr mit Olaf Knapp. Plastikverpackungen könnten für Unternehmen bald deutlich teurer werden. Die Bundesregierung plant eine neue Steuer auf Kunststoff. Aus der NDR-Nachrichtenredaktion Christiane Rüther.
2: Es liegt ein Entwurf vor für das Kunststoffverpackungssteuergesetz. Demnach sollen vom kommenden Sommer an für jede Tonne Kunststoff in Verpackungen 550 Euro fällig werden. In dem Gesetzentwurf heißt es, mit der Einführung der Steuer sollten Anreize geschaffen werden, den Verbrauch von Kunststoffverpackungen zu verringern. Demnach fielen zum Beispiel im Jahr 2023 rund 3 Millionen Tonnen entsprechender Abfall an. Und durch das Gesetz sollen Einnahmen generiert werden. Die Mehreinnahmen für den Bundeshaushalt würden Prognosen zufolge bei knapp 1,5 Milliarden Euro pro Jahr liegen.
1: Kanzler Merz hat die beiden diesjährigen deutschen Nobelpreisträger in der Kategorie Medizin beglückwünscht. Die Auszeichnung zeige, dass deutsche Forschung Spitze sei, schrieb Merz. Peter Hegemann von der Humboldt-Universität in Berlin und Georg Nagel von der Universität Würzburg teilen sich den Nobelpreis mit dem US-amerikanischen Wissenschaftler Karl Deisseroth. Alle drei forschen im Bereich der Optogenetik. Das ist eine Technologie, mit der die Aktivität zum Beispiel von Nervenzellen mit Hilfe von Licht gesteuert werden kann. In Deutschland stellen immer mehr Männer einen Antrag auf Kriegsdienstverweigerung und das, obwohl die Wehrpflicht weiter ausgesetzt ist. In den ersten 8 Monaten des Jahres sind Medienberichten zufolge beim zuständigen Bundesamt bereits mehr als 12.000 Anträge eingegangen. Zum Vergleich, im Gesamtjahr 2020